0: Wie würdet ihr die Sendung in euren eigenen Worten beschreiben?
1: So ein anderes Schlagwort ist natürlich die Kritik zu Spielfilmen und Dokumentationen. Und wir bringen natürlich auch so ein paar O-Töne vom roten Teppich. Und wir haben ausgewählte Studiogäste. Wir besprechen eben aktuelle Theaterproduktionen und Tanzinszenierungen aus Berlin und Co. Das heißt, wir wandern auch mal in andere Städte und gucken, was in anderen Städten so los ist, dass man von Berlin aus dahin fahren kann. Aber primär sind wir queer-feministisch.
2: Absolut. In die linke Ecke. Immer klassenkritisch, nicht nur film- und theaterkritisch.
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0: Ich bin heute hier mit zwei Hosts von der ukrainischen Radiosendung Trambeats FM. Schön, dass ihr da seid.
1: Ja, danke. Danke für die Einladung.
2: Danke, Sam Xelot.
0: Lass uns über den Namen sprechen. Trambeats FM. Was heißt es?
1: Es gibt ein traditionelles ukrainisches Instrument, Musikinstrument, in Gebirgen meistens. Es ist ein großes Rohr, das heißt Trambita.
2: Dieses Name Trambeats FM, das bedeutet Trambita wie Musikinstrument und auch Beat für Musik. Trambita mit Beat.
0: Was sind die Themen, mit denen ihr euch beschäftigt?
1: Alles, was für die Ukrainer in Deutschland interessant ist. Ja, es ist die sozialen Fragen, die Nachrichten, die Fragen der Kommunikation, die Fragen, die helfen auch die Gemeinde zusammen sammeln. Alles, was wichtig in der Ukraine ist, auch teilen wir mit. Und was für die Ukrainer in Deutschland wichtig ist, auch.
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1: Herzlich willkommen bei den On Air Stories. In dieser On Air Story möchte ich euch die Sendung Oldie Treff von Peter Ziermann vorstellen. Hallo Peter, schön, dass du da bist.
2: Ja, freut mich auch.
1: Was ist denn die Sendung Oldie Treff genau? Also worum geht es?
2: Ja, ein bisschen old-fashioned Radio. Zum einen wird für ich ja seit 100 Jahren gefühlt durch, dass wir hier noch Plattenspieler im Studio haben, weil ich tatsächlich immer noch eigentlich 100% Vinyl spiele. Und mein Musikgeschmack, der liegt ja eigentlich eher bei internationalen Titeln, bei Beat und ja, vernünftigen Nummern der 60er, 70er Jahre. Aber ich spiele auch sehr viel deutsche Musik, bin nach wie vor jedes Wochenende auf dem Flohmarkt, sammle da irgendwelche Schallplatten ein. Und es gibt so einen Spruch, den ich auch seit Jahren mache. Bei mir kann sich jeder jeden Titel wünschen. Wenn jemand von Heino die schwarze Barbara haben will, dann kriegt er die auch. Ja.

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1: Herzlich willkommen zu einer weiteren On Air Story. Ich bin heute mit Rolf Gensrich im Studio, der die Sendung OK Beat macht.
2: Hallo, freue mich, dass ich hier sein darf.
1: Wie würdest du ansonsten deine Sendung generell beschreiben?
2: Die Sendung lässt sich eigentlich schlecht beschreiben. Also es gibt mehrere Varianten. Ich versuche, Gäste mir heranzuholen aus allen möglichen Gegenden, so Sachen, die mir über den Weg laufen. Das kann also der Würstchenverkäufer sein bis hin zu irgendwelchen kleinen Aktionen, Grundeinkommen zum Beispiel oder kleine Parteien oder aber Musiker, die mir auf der Straße auffallen, die nicht dann mal meine Visitenkarte geben und sagt, kommt doch mal vorbei, meldet euch doch mal.
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1: Heute geht es um das Campus Radio CouchFM. Das ist ein Projekt in Zusammenarbeit der drei Berliner Hochschulen, der Humboldt-Universität, der Freien Universität und der Technischen Universität Berlin. Und ich möchte euch nun das Campus Radio genauer vorstellen und habe hierzu Laura und Emily von CouchFM eingeladen. Herzlich willkommen.
2: Hi.
3: Hi.
1: Seit wann gibt es denn das Format Campus Radio CouchFM?
2: Also 2011 kam die Idee auf. Und 2012 lief dann die erste Sendung schon. Also es ist jetzt schon ganz schön lange her.
1: Und ihr sendet ja jeden Tag und habt verschiedene Formate. Wie ist die Sendung denn aufgebaut?
2: Genau, also wir haben jeden Tag in der Woche ein unterschiedliches Format. Zweimal die Woche läuft unser Live-Magazin. Das heißt, da stehen wir live im Studio und reden über alles Mögliche. Und dann läuft auch Musik zwischendurch, wie man es aus dem Radio halt so kennt. Und montags ist bei uns immer Platz für eine Gästesendung. Mhm. Also da können zum Beispiel andere Unis ihre Projekte vorstellen, wenn sie selbst einen Podcast produzieren und so weiter. Dann haben wir am Mittwoch unsere Musiksendung, das Klangkompott. Das wird von der Musikredaktion gemacht und es kann auch alles Mögliche sein. Interviews, einfach eine Band vorstellen, ein Genre vorstellen, alles Mögliche. Genau, donnerstags läuft unser Gästezimmer. Das ist ein Interviewformat mit Personen zum Beispiel aus Politik oder der Kultur, Berliner Figuren, alles Mögliche. Ja, samstags ist bei uns Tanzstunde. Da können DJs aus Berlin ihre Sets spielen und sich so ein bisschen vorstellen. Und am Sonntag läuft unsere Wiedergabeliste mit den besten Songs aus der Woche.
1: Wie kommt ihr denn zu den Themen, die ihr in der Sendung besprecht?
3: Also ich finde, das ist auch mal ein sehr spannender Prozess, weil es einfach wirklich das ist, was die Couchies so im Alltag beschäftigt. Und das fand ich am Anfang auch so ganz ungewohnt, dass wirklich der Themenvorschlag einfach so reingeworfen werden kann. Und meistens wird er auch total cool aufgenommen und dann wird gebrainstormt, dann können andere relaten oder eben nicht. Und das ist immer ein total spannender Prozess. Also das meiste findet so in der Wortredaktion dann statt oder halt davor in den allgemeinen Sitzungen.
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0: herzlich willkommen zur 18. Folge und ich habe hier eine ganz, ganz, ganz tolle Person vor mir sitzen. Wir haben uns letztes Jahr kennengelernt, Lisa. Lisa, stell dich vor.
1: Hi, genau, Lisa, was soll ich alles erzählen? Genau, ich werde jetzt 37, wer hätte es geglaubt, ich bin jetzt auch schon 14 Jahre in Berlin, meine Güte. Man wird immer älter. Genau, ich bin Aktivistin gegen Fettdiskriminierung. Ich bin Designerin, Schneiderin. Ich bin jetzt seit dem 1.1. dieses Jahres Projektmitarbeiterin bei den Sozialhelden e.V. und bin da quasi im Team Job Inklusive tätig. Also ich setze mich dafür ein, dass Menschen mit Behinderung, also Beschäftigte von Werkstätten für Menschen mit Behinderung, auf dem ersten Arbeitsmarkt wechseln können, dass die neue Perspektiven kriegen. Und unter anderem auch noch dort Arbeitsassistenz von Menschen mit Behinderung, der aus einer Werkstatt kommt. Mit 30 Jahren Werkstatterfahrung und ich bin so ein bisschen die rechte Hand davon. Genau, und ansonsten mache ich noch Kunst, stehe Modell, unter anderem für dich.
0: Nein, das hast du ja gespoilert.
1: Genau, nee, auf jeden Fall viel, immer viel zu tun und zu machen und 20 Sachen gleichzeitig im Kopf.
0: ADHS?
1: Nicht diagnostiziert, ich vermute es aber.
0: Gefühlt. Ich hab gefühlt, deswegen, I know.
1: Ist ein Part davon bestimmt, ja.
0: Was ist die Green Flag deines Körpers?
1: Was ich immer gefeiert habe, also ich meine, ich bin ja schon lange übergewichtig, aber was ich immer gefeiert habe, war wirklich meine Kraft. Also ich habe schon gemerkt, klar, natürlich, wenn man sich mehr bewegen, also wenn man mehr schleppen muss, hat man auch mehr Muckis. Aber ich war schon in der Grundschule, die für die kleinen Mädels und so aus mich um mich herum immer die Türen geöffnet hat, wenn die zu schwer waren oder irgendwas getragen hat. Und klar, wenn ich jetzt meinen Körper sehe und mir denke, so, oh, es ist viel zu schleppen und ich bin auch nicht immer sehr agil und ich bin langsam, aber wenn ich einen Schrank heben muss, dann schaffe ich das. Ne? Also, wenn ich mir einen Schrank über eBay Kleinanzeigen kaufe in Friedrichshain, dann schleppe ich halt auch mit der Straßenbahn nach Hause. Das habe ich nichts, ja. Also.
0: Kennst du diese Reels, die es manchmal gibt, so in hauptsächlich heteronormativen Beziehungen, so wenn irgendwie die Frau nachts so einen Tick bekommt, ich muss die ganze Wohnung umstellen und plötzlich steht der Schrank ganz woanders und normalerweise heißt es, ah, mach du das mal.
1: Das ist ja auch mehr so, ne? Man wollte ja auch die Männerwelt vielleicht so ein bisschen zeigen lassen, dass sie irgendwie sich kümmern, denke ich mir, so einer heteronormativen Beziehung und denke mir so, okay, dann, ich glaube, jede Frau kann das. Ich glaube nicht, dass es irgendwie, und wenn man es nicht körperlich kann, dann findet man Wege, dann hat man irgendwie, ja.
0: Ich finde auch okay, mal was abzugeben, so ist nicht.
1: Ja, kann man schon machen und wenn dann sowas halt, ne, das, ja, freut er sich vielleicht.
0: Sehr schön. Für diejenigen, die schon ganz fleißig hier bei diesem Podcast zuhören, ich habe jetzt entschieden, nach einem Feedback nicht mehr nach der Red Flag des Körpers zu fragen, denn mir wurde gesagt, ja, Red Flag ist ja eigentlich schon was richtig Derbes, so ein Alarmzeichen. Und ich habe das aber nie so gemeint. Normalerweise habe ich immer gefragt nach der Green und Red Flag des Körpers, aber eher einfach nur, um beide Seiten zu beleuchten. Und nur wenn der Körper etwas nicht so gut kann, heißt es ja nicht, dass es was Schlechtes ist, aber vielleicht brauche ich ein neues Wort dafür. Deswegen bist du jetzt heute die Premieren-Gästin für die Green Flag und das, was dein Körper richtig gut kann. Sehr gut, dass er so kräftig ist.
1: Ja, total.
0: Erste Kategorie, Body Fails. Hast du Bock?
1: Ja, voll.
0: Sehr gut. Body Fails of the Week. Ich bin schockiert. Also manchmal kommen mir Sachen echt auf Social Media entgegen, wo ich mir denke, kann das alles nicht mehr, was gibt's alles? Und zwar, kennst du den allerneuesten Trend mit dem Namen Looks Maxing?
1: Nee, noch nicht gehört. Was ist das?
0: Was denkst du?
1: Na, Looks Maxing, ich denke, also vielleicht sowas, das Krasseste rausholen aus dem Look? So.
0: Ja, also genau, Looks von Aussehen und Maximizing, maximieren, verbessern. Es gibt sogar eine Unterteilung zwischen Softmaxing und Hardmaxing. Softmaxing ist dann bezogen auf Hautpflege, Gym, Haare, also alles, was so irgendwie ohne extremes Einwirken selbst beeinflussen kannst. Und Hardmaxing ist dann bezogen auf Steroide, Schönheits-OPs und extremes Hungern. Was meinst du, wer sich von diesem Trend angesprochen fühlt?
1: Oh Gott, ja, ne? Also ich meine, ich sag mal, gerade Flinterpersonen, die einfach oft gesagt bekommen, dass sie nicht in Ordnung sind, wie sie sind, die nehmen das auch gerne auf, ne? Also gerade aber auch wahrscheinlich Männer, die gerne im Fitnessstudio sich vollpumpen, bestimmt auch. Also Das sind wir alle nicht, glaube ich, gefeit davor, weil wir haben alle irgendwie so einen Optimierungsdrang. Das liegt uns, glaube ich, so ein bisschen in dem kapitalistischen Grundsystem reingeboren.
0: Würde ich auch denken. Es ist ein reiner Männertrend. Es ist ein reiner Männertrend.
1: Es ist
0: der Trend, der praktisch mit höchster Aggression dazu führt, dir zu sagen, du musst so und so aussehen, damit du ein echter Mann bist. Ja. Und zwar nicht nur optisch, sondern auch in deiner Kraft. Und wenn du dir Reels dazu anschaust oder TikToks, ich bin nicht auf TikTok, I'm sorry, dann siehst du, wie sich die Männer gegenseitig anschreien und pushen und zeigen, wie du aussehen musst. Und jetzt kommt's, da gibt's noch einen Trend in diesem Trend, der nennt sich Bone Smashing. Also es geht wirklich darum, dass sich junge Männer absichtlich mit dem Hammer den Kiefer brechen oder sich Knochen brechen, damit es praktisch im Verheilen oder nach dem Verheilen ein markanteres, breiteres Kinn gibt. Also es ist wirklich crazy. Und dann habe ich mal recherchiert, es gibt auch einen coolen Artikel von Deutschlandfunk, der ist erst kürzlich rausgekommen. Also der Begriff stammt tatsächlich aus der Ecke der Inselforen. Insel, kennst du? Das sind die, also wenn man so will, Frauenhasser. Also die das sind meistens Männer, die schon sehr lange Single sind, die auch Frauen verachten, die sagen,
1: Male Loneliness Epidemic.
0: Genau, also deren Behauptung ist, dass Frauen biologisch gesteuert sind und ausschließlich auf die Äußerlichkeiten achten. Mhm. Das heißt, du musst deinen Körper umbauen, weil sonst würde dich halt jede Frau auch missachten. Also das daher kommt dieser Trend und Zielgruppe ist tatsächlich, sind Jungs zwischen 13 und 22. Mhm. Also in der vulnerabelsten
1: prägendsten Phase.
0: Und es ist so verrückt, was da gerade auf Instagram, auf TikTok abgeht. Und es scheint eine rechtsgesteuerte Bewegung zu sein, garantiert. Also ne, aus patriarchalen Strukturen. Die eben das Aussehen bewerten, das markante Gesicht bewerten. Und das ist, soll mir mal einer sagen, dass Body Positivity, Body Neutrality oder wie auch immer du es nennen magst, nur für Flinterpersonen gedacht ist. Ja. Auf gar keinen Fall. Männer sind genauso davon betroffen. Und
1: also gerade die Männer, die jetzt sagen, okay, Patriarchat, ne, brauchen wir, ist wichtig und die Frauen müssen sich unterordnen, dass genau die auch sind, die auch drunter leiden, weil sie sich so einem blöden Narrativ irgendwie unterwerfen müssen und das irgendwie erfüllen müssen.
0: Es ist ein Abwehrmechanismus, es ist ein absoluter Abwehrmechanismus. Es ist Körperscham, Überforderung, Einsamkeit und dann das Finden einer solchen Gruppe, eines solchen Trends, um dann doch wieder Zugehörigkeit zu fühlen.
1: Voll.
0: Welches aber, und das finde ich so schlimm, welches aber gesteuert ist von Hass.
1: Mhm.
0: Von Hass gegenüber.
1: Ja, Macht und überhaupt, das muss sich halt drüber stellen, ne? Und immer das unterwerfen und man sich selber quasi stählern, um dieses Bild zu erfüllen, dass man das machen kann.
0: Ja.
1: Das ist schlimm.
0: Also, wenn ihr euch das mal anschauen wollt, und dadurch, dass ihr diesen Podcast zuhört, bin ich mir sicher, dass ihr das mit anderen Blicken anschauen werdet. Aber Looks Maxing, also Look wie mit Doppel-O und Maxing mit Doppel-X, das ist der Trend, der absolute Body-Fan dieser Woche ist.
1: Das klingt schon so männlich, wie wir jetzt wissen können.
0: Maximizing, ja.
1: Du Urgebrüll. Oh Gott.
0: Ja. Ich würde sagen, wir gehen über in unsere Hauptkategorie, dem Body Talk.
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0: Lisa, manche Menschen mögen dich vielleicht schon kennen, manche vielleicht noch nicht. Du warst auch Teil meiner großen Ausstellung letztes Jahr bei 48 Stunden Neukölln, auf das ich sehr stolz bin. Wir haben uns ja relativ kurzfristig kennengelernt und du bist auch Teil meines absoluten Lieblingsbildes, welches entstanden ist im Gruppenshooting. aber ich würde mal sagen, du standst wahrscheinlich nicht schon immer irgendwie nackig vor der Kamera und hast gesagt, geil.
1: Nee.
0: Jetzt nimm uns mal mit auf deine Reise.
1: Das war ein echt langer Weg, ja. Nee, also um Gottes Willen. Also ich meine, ich komme aus dem aus einem sehr konservativen Bayern, also Franken eigentlich. Und da war das nie Thema. Ne? Also sowas konnte ich mir auch nicht vorstellen als Kind. Ich bin übergewichtig, seitdem ich 4 bin. Und war immer eigentlich dem ausgesetzt von wegen so, okay, du siehst nicht weiblich aus, du passt nicht ins Bild. Ich war immer ein Ticken größer als alle anderen, also gerade in der Grundschule. Und deswegen, ich bin immer aufgefallen. Mhm. Und gerade auch so als sagen wir mal so, die Grundschule war ich dann auch in der Garde am Tanzen. Und es war halt schon ein witziges Bild. Also wenn ich heute wieder also Videos davon sehe, wie dann als Aristocats wieder durch die Gegend hüpfen und alle sind so 1,5 bis 2 Köpfe kleiner als ich und so schwer wie mein linkes Bein. Es ist wirklich echt ein Bild, wie weird das auch aussieht. Und natürlich habe ich immer Blicke bekommen. Das heißt, das war eher so ein Drang von mir zu sagen, ich will verschwinden. Ne? Also ich wollte halt nie in der Öffentlichkeit stehen. Also klar, das mit der Bühne hat mir immer Spaß gemacht mit dem Tanzen. Aber ansonsten wäre ich gern wirklich so komplett unsichtbar durch die Gegend gelaufen. Also das ist wirklich so ein Punkt, wo ich auch gemerkt habe, ich habe nur noch schwarz getragen. Ich wollte irgendwie komplett konform sein und wirklich halt ja untergehen in der Masse. Und,
0: wie alt warst du da, als es damit angefangen hat?
1: Also mit dem dunkel Anziehen war auf jeden Fall Teenagerphase. Sagen wir so 16, 17, da war ich irgendwie in so einem Modus von, ich will einfach weg sein. Und dann glaube ich mit so, also meine Mutter ist gestorben, da war ich 17. Und kurz danach habe ich dann eine Therapie gemacht. Und da hat die Therapeutin gesagt, so, ja, aber sie fallen doch sowieso auf. Wieso ziehen sie sich denn trotzdem schwarz an? Sie können doch so bunt rumlaufen, wie sie wollen. Und ich war so, sie hat recht. Also das war so ein erster Moment, wo ich gemerkt habe, so wirklich mit 17, 18, okay, eigentlich macht es keinen Sinn. Ich werde sowieso auffallen, das machen eh alle Scherze über mich. Dann kann ich anziehen, was ich will. Und dann hat sich das immer mehr verfestigt, auch mit der Mode, ne? Dass ich halt sagen wollte, okay, ich will was machen, was mir passt. Ich will was ausprobieren, kaufe mir irgendwas und passe es mir an. Genau, und habe dann auch wirklich gemerkt, dass es mir Spaß macht und habe immer mehr in der Öffentlichkeit gestanden. Und das war trotzdem dann noch ganz lange ein Ding der Unmöglichkeit, irgendwo sich nackt zu zeigen. Also es war ganz lange auch dieses, natürlich auf keinen Fall die Oberarme zeigen, auf keinen Fall irgendwie Oberschenkel, um Gottes Willen. Das ist heute noch ein Problemchen, würde ich es mal nennen. Einfach, weil ich es gelernt habe, dass das halt nicht in Ordnung ist. Ne? Und natürlich auch alle gucken. Also es kommt auch immer darauf an. Also ich bin im Sommer auch öfter gerne mal bauchfrei unterwegs. Aber es gibt Tage, da geht's einfach. Da habe ich Bock drauf und dann gibt es Tage, wo ich einfach sage, so, ich habe heute einfach keine Lust auf einen Kommentar, auf keinen Blick, auf was Abschätziges und mir sind schon viele Sachen passiert. Also ich meine, mir sind schon Leute bis zu meiner Wohnungstür gefolgt und haben mich beleidigt in einer Tour auf dem Fahrrad hinterhergefahren, so Jugendliche auch, so, wie kannst du deinen Bauch zeigen, das ist voll widerlich, das geht ja gar nicht. Und da kommen halt 2 Zentimeter von meinem Bauch kommen da durch, weißt du, also das ist halt, ich habe ja nicht mal bauchfrei an, ich habe ja keine Low-Waist-Jeans an oder so, das ist wirklich so 2 Zentimeter machen mich so fertig. Also es ist wirklich von Tag zu Tag unterschiedlich. Manchmal kann ich es, manchmal ist es auch so, ich sage so, nee, ich habe einfach, also von mir aus, wenn ich allein in dieser Welt existieren würde, würde ich das natürlich machen, weil das ist besser im Sommer, es kommt mehr Luft an meine Haut und alles ist schöner. Aber halt natürlich, ne, wenn dann die Reaktionen kommen, das kann man nicht immer. Also das hängt ein bisschen davon ab, wie man gerade drauf ist.
0: Ich fühle das so sehr, ich habe das in der letzten Folge auch erzählt, ich war in Costa Rica im Urlaub und das war wirklich mein überleg mal, ich mache Dein Körper ist genug schon ziemlich lange. Es war aber mein allererster Urlaub, wo ich 2,5 Wochen nonstop Shorts getragen habe, weil ich habe ein relativ schwaches Bindegewebe so. Mein Gott, juckt mich eigentlich auch nicht. Aber wie du sagst, ich kann es manchmal nicht. Ich habe manchmal keine Lust drauf. Ich will manchmal nicht angeguckt werden, weil gerade als Mensch, der schon sehr lange dick auf dieser Welt ist, der kennt die Blicke, der hat die einfach, der hat diesen Schutz ja auch integriert. Man würde es gerne ausschalten, man würde es gerne drin, nicht auffallen. Ja.
1: Das ist schon krass, ja.
0: Inwiefern haben Diäten für dich eine Rolle gespielt?
1: Ja, immer. Also ich glaube, wann war denn die erste? Ich glaube, ich war 6 oder 7, wo das schon anfing, wo die ersten sagten, okay, ich glaube, es war irgendwie so in der Apotheke immer mit meiner Mutter unterwegs und dann halt da stand eine Waage und dann, ja, geh doch mal da drauf, so ganz zufällig. Und ich habe das gar nicht registriert damals, dass ich anders war noch als die anderen. Und dann war ich irgendwie danach so, aha, okay, in dem Freundebuch stand aber, die wiegt irgendwie das und das und ich bin ja viel höher. Also da war das erste Mal so dass ich realisiert habe, dass da wirklich ein Unterschied extrem ist. Und natürlich dann kamen auch diese Kommentare so, naja, musst du das jetzt noch essen oder lass doch mal das noch weg und dann das, also FDH im Grunde, ne? Also reduzier mal alles um die Hälfte.
0: Frisst die Hälfte, falls Jen Settler hier zuhört. Ich glaube, das sagt man heutzutage nicht mehr.
1: Stimmt. Gott sei Dank. Nee, also es ist wirklich super ungesund. Das ist wirklich, das, also das ist auf jeden Fall der Anfang gewesen von Essstörungen, die sich bei mir entwickelt haben. Ne? Also es ist wirklich halt ein langer Weg auch gewesen, genau dieses Lernen, das ist das verkehrt, es gibt gutes und schlechtes Essen. Andere dürfen das, ich nicht. Ne? Also dieses, ich habe dann auch ganz oft verglichen, wenn ich mit Freunden unterwegs war, die hat sich dann irgendwie 3 Löffel Kaba in ihre Milch so und ich durfte aber maximal einen. Ich war so, warum denn? Was, hä? Ich verstehe, ich habe es nicht ganz verstanden und mir hat es auch nie richtig erklärt gehabt. Und ich glaube dann mit 11 habe ich das erste Mal in der Klinik, war ich dann das erste Mal und habe dann wirklich so 4 Wochen lang gesunde Ernährung gelernt und sportliche Bewegung. Also es war wirklich, es war furchtbar. Es war auch eine Klinik, ich nenne jetzt keinen Namen, aber es war im Nachhinein auch eine, wo ich im Nachhinein rausgefunden habe, dass da auch sehr viele Menschen Störungen entwickelt haben. Vor allem Anorexie war damals so ein Standard, wenn du da rauskommst, hast du 100%ig Magersucht.
0: Du bist geheilt.
1: Ja, super. Ne? Und genau das ist ja das Ding. Also ich meine, ich habe auch schon mein Gewicht durch Diäten, auch ohne jetzt Einflüsse von außen. Ich habe einmal, ich glaube, es waren 8 Monate oder was, oder ein Jahr, ja, doch fast ein Jahr, waren es 60 Kilo, was ich runtergehungert habe. Also sehr viel Jojo-Effekt rauf und runter und alles, was irgendwie ging. Und es war auch seltsam ohne Ende. Also es war, ich meine, mir ging es auch nicht gut in der Zeit. Ne? Und alle waren so super, voll cool, das ist so klasse, dass du für dich sorgst. Aber mir ging es so scheiße. Ich habe nur noch Mist gefressen, Plastiksalat, also diese in Plastik verpackten Salatmist. Und habe mich auch überhaupt nicht wiedererkannt. Also es war so ein Gefühl von, da ist jemand im Spiegel, der hat irgendwie, der sieht so aus wie ich, aber das bin nicht ich. Also es geht überhaupt nicht klar. Mein Gesicht sah völlig anders aus, natürlich mein Körper. Ich habe auch die ganze Zeit gedacht, ich passe da gar nicht durch. Und dann bin ich da, also das, diese Einschätzung vom Körper, welche Maße habe ich eigentlich gerade. Also es war super verwirrend und ich hatte mich auch nicht wohl gefühlt, überhaupt nicht. Also ich hatte auch damals keine therapeutische Begleitung, deswegen vielleicht wäre es heute nochmal anders. Aber also ich habe auch Diäten gemacht, so dieses typische, ja okay, ich muss meinen Magen irgendwie verkleinern durch weniger Essen und habe ganz viel Quark und Joghurt nur gegessen. Und einmal war ich dann auch im Club mit einer Freundin und dann hat man so ein halbes Bierchen getrunken und auf einmal liegst du auf dem Boden. Ne? Also es ist halt Kreislaufkollaps und dann wieder aufgestanden, so okay, was war das jetzt? Okay, seltsam, okay, gib mal eine Cola. Ne? Und dann eine halbe Stunde später habe ich wieder umgefallen und lag in meinen Scherben und dachte mir so, okay, was ist hier verkehrt? Also, und dann kam erst ein Kumpel auf die Idee, was hast du denn gegessen die Tage? Ich so, na, scheiße, 2 Joghurt, ne? Also, das war es so. Dann war es okay, das macht Sinn. Vielleicht ist das nicht die beste Art und Weise, seinen Körper zu versorgen. Also, es ist... Es ist halt paradox, weil du kriegst halt so oft gesagt, nimm ab, auf jeden Preis, du wirst sterben innerhalb der nächsten 2 Jahre, wenn du so weitermachst. Und dann denkst du natürlich, okay, dann muss ich halt so schnell wie möglich ganz viel runterhungern und dann bist du ganz schnell in so einem Magersucht-Tick drin und dann hast du auch ganz schnell so ein, also du vergisst auch, dass du Hunger hast, du vergisst, dass du irgendwie dich ernähren musst und es ist auch leicht irgendwie, ne? Also wenn man nicht mehr ans Essen denken muss, wenn man so einen komischen Tick ist, dann, ja, ist angenehm zwischendurch mal, fast schon. Also ich merke schon, wenn ich mich richtig um meine Ernährung kümmere, was ich eigentlich jetzt gerade tue tatsächlich, es erfordert wahnsinnig viel Zeit, Planung und Aufwand und mehr selber kochen, ne? Dieses ganze Effort halt, ne? Und auch wirklich sich dafür sorgen, das ist ja ist auch schwierig und ich sag mal so, wenn ich in so einem Modus bin, dass ich weiß, es ist gerade gut, wie ich mich um mich kümmere, aber dann kommen die Kommentare von außen, von Social Media und jeder erzählt dir, du machst das falsch, das ist falsch, das ist falsch. Du musst ja denken, das ist falsch. Also ich bin auch gerade im Moment an so einem Punkt, ich am liebsten wirklich Social Media komplett löschen. Ich habe erst vor 2 Wochen oder was das jetzt war, habe ich ein Reel gepostet und es hat 220.000 Aufrufe generiert und ich weiß mal, hey, cool, endlich mal ein bisschen mehr Aufmerksamkeit, ja, aber mit dem ganzen Mist. Ja, ne, genau, also sehr viel mehr. Ich habe nicht mal 2.000 Follower, also es ist so, es war einfach ein Schock über Nacht, so huch, es wächst, oh, krass, noch mehr und noch mehr. Toll. Aber dann kamen natürlich auch die Hater aus den Löchern gekrochen und dann ging es halt los. Und seitdem ist wirklich so seit 2 Wochen oder so, ich mache Insta auf und denke mir die ganze Zeit, oh mein Gott, das will ich kann das gar nicht lesen. Also die ersten 3 Tage waren wirklich schlimm, da dachte ich noch, ich muss das moderieren, ich muss das alles löschen, ich muss darauf antworten. Ich echt reingekniet und ich habe gemerkt, wie mich das total fertig gemacht hat, auch mit meinem Denken. Also das ist ja so, okay, ich bin völlig falsch, ich mache was Falsches. Wie so, ne, dieses auch, du machst Werbung für Übergewicht, du machst Werbung für schlechtes Ernährung, du machst Werbung für ungesunde Lebensweise. Und ich denke mir, ich mache doch gar keine Werbung. Außerdem ging es in dem Reel auch gar nicht um meinen Körper, es ging eigentlich ums BGG, also was völlig anderes wieder, also ums Behindertengleichstellungsgesetz, weil das gerade renoviert werden soll, was auch schrecklich ist, aber ist ein anderes Thema. Genau, aber... ich war dann irgendwann an so einem Punkt, wo ich gemerkt habe, ich kann das nicht mehr ertragen und habe es dann einfach laufen lassen und war so, okay, ich lasse es jetzt einfach wie so ein Sozialexperiment stehen und lass einfach alles reinkommen und lese das gar nicht mehr so richtig. Überflieg's und denke mir so, ja, okay, das sind irgendwelche Hater, die mögen mich halt nicht, die kennen mich ja auch nicht und ist okay, aber es bleibt natürlich hängen. Also ich würde lügen, wenn ich sagen würde, es beeinflusst mich nicht. Und ja, es hört halt auch nicht auf so richtig. Ne? Also es sind immer noch Views und immer noch kommen zwar auch Follower dadurch rein, aber genauso viel Follower wie drin sind, kommen auch wieder schlechte Kommentare. Und es macht keinen Spaß mehr. Also es ist, ich bin an so einem Punkt, wo ich denke, so, es macht überhaupt keinen Sinn mehr.
0: Ja, ich fühle es total. Und eigentlich zeigt man sich ja gerade für Menschlichkeit, für Inklusion.
1: Voll.
0: Und du merkst daran, wie groß die Kluft ist zwischen Akzeptanz. Du musst es ja nicht tolerieren, du musst es ja nicht feiern, aber akzeptier es doch einfach.
1: Genau.
0: Und Hass, und es ist so heftig, wie dick die Schere, wie groß die Schere geworden ist.
1: Ja.
0: Und ich struggle auch immer zwischen, soll ich eine Netiquette einführen und sagen, ne, alles, was halt gegen diese Netiquette verstößt, lösche ich? Oder ist es eigentlich gerade gut, das sichtbar zu machen? Ja.
1: Man muss es halt auch mitkriegen, ne? Ich denke auch, wenn man das immer löscht, das sieht zwar schöner aus und vielleicht zieht es auch nicht so viel Hater an.
0: Mhm.
1: Aber gleichzeitig denke ich mir, ich will auch nicht verbergen, was mir passiert. Also wieso soll ich denn dafür sorgen, dass jetzt keiner mitbekommt, dass mich alle beleidigen? Also es ist auch wirklich so, ich habe mir am Anfang gedacht, ich schäme mich für diese Kommentare. Also es ist wirklich so ein Cringe für die anderen. Aber gleichzeitig denke ich mir so, nee, das ist ja nicht mein Akt. Das, was ich tue, ist es ja nicht.
0: Nee, aber es ist so, ich habe mal so einen schlauen Spruch gehört, niemand kann dich verletzen, nur du selbst, wenn du dem Recht gibst, auch wenn es so ein Stück weit ist, was dir gesagt wird.
1: Ja.
0: Und wenn ich jetzt von mir spreche, dann ist das trotzdem, trotz all dem, was ich weiß und was meine Werte heute sind, und ich war damals Teil der Menschen, die andere diskriminiert hat, um mich besser zu fühlen etc., ne? Aber die jungen Jahre sind halt die, die dich prägen. Und wenn du Rassismus lernst, wenn du Fettdiskriminierung lernst, wenn du
1: Sexismus
0: lernst, dann liegt das halt so tief in dir, dass, wie du sagst, wenn du das alles immer so liest, auch in dieser Masse, du irgendwann an dir selbst zweifelst, ja, und denkst, stimmt, ich bin wahrscheinlich falsch. Und dann kommt natürlich die nächste Stimme, die sagt, nee, Lisa, ist alles gut.
1: Mhm.
0: Du machst das Richtige, du machst das für was Gutes. Aber dann denkst du dir wahrscheinlich, ja, aber für welchen Preis?
1: Ja.
0: No. Wann hat's denn angefangen, dass du dich auf Social Media gezeigt hast? Oder wann hast du, oder wahrscheinlich hast du dich vorher schon irgendwie mit Fotografie auseinandergesetzt?
1: Genau. Also es fing eher so an, so kurz vor Corona eigentlich, habe ich wirklich so gemerkt, lass mich kurz überlegen, genau, es war vor Corona, wo ich gemerkt habe, okay, ich möchte mich irgendwie austauschen, muss Gleichgesinnte finden beim Kampf, sage ich mal. Und dann bin ich in Selbsthilfegruppen gegangen und habe auch Therapie mehr angefangen. Und im Zuge dessen habe ich mich auch mit meinem Körper mehr auseinandergesetzt und habe wirklich so Körperarbeit gemacht und habe auch diese Spiegelübungen ziemlich viel eingebaut in meinen Körper, in meine Körperroutine, sage ich mal. Spiegelübung ist im Grunde das, dass man sich erstmal selber also sieht und wahrnimmt im Spiegel und wirklich auch einfach mal sich damit auseinandersetzt, was da ist. Und versucht, hinter dieses Bild zu gucken, was die Gesellschaft dir sagt, was alles furchtbar an dir ist. Ne? Dieses typische, ja, das ist nicht schön und das ist nicht schön und mein Bauch, oh mein Gott, und das und das. Weil man einfach mal sich wirklich länger, also ich rede von halbe Stunde, ne, sich einfach mal zum Beispiel auch, wenn es krass läuft, einfach mal nackt vor den Spiegel zu stellen und sich mal einfach zu sehen und einfach wahrzunehmen, das macht ganz, ganz viel. Gerade wenn man eben durch die ganzen Essstörungen geht und das Körperbild gestört ist. Also ich würde es auch nicht empfehlen, ohne eine Therapiebegleitung oder irgendwas in der Art, aber auf jeden Fall sich damit auseinanderzusetzen und zu merken, dass es einfach ein Körper ist, der einfach da ist und der das darf, so zu sein, wie er ist, bringt ganz viel, weil ich auf einmal gemerkt habe, okay, ich bin eigentlich eher dankbar dafür, dass er da ist und dass er für mich sorgt auch. Ne? Ich meine, ohne den Körper wäre ich ja gar nicht hier. Also wie soll ich das Leben erfahren, wenn ich gar nicht durch meinen Körper? Und das war irgendwie so ein Blick, wo ich gemerkt habe, okay, ich muss mich mehr anschauen, weil ich ganz oft dieses typische Bild hatte, finde ich, ja, Spiegel, ach ja, okay, alles ist gerichtet, ich gehe raus und mehr gucke ich nicht rein. Ich will es irgendwie vermeiden. Und dadurch habe ich mich wirklich damit auseinandergesetzt und habe auch wirklich gemerkt, okay, ich sehe ja gar nicht alles von meinem Körper jetzt mit dem Spiegel. Ich sehe ja nicht, wie ich hinten und überall und von unten und von oben. Und habe ich angefangen, die Handykamera einfach aufzumachen und wirklich halt zu filmen, zu gucken, die Kamera hinzustellen, einfach mich zu drehen vor der Kamera, zu gucken, zu bücken, zu schauen, wie sehe ich überhaupt überall aus? Und das war super spannend, also wie gesagt, Erkundung von mir selber, und dann hatte ich auf einmal auch super witzige, auch coole, verzerrte und geile Perspektiven von meinem Körper auf meinem Handy. Und dann waren da so viele Bilder und ich dachte irgendwann so, eigentlich ist das bescheuert, ich find's witzig, wenn ich das irgendwie teile. Und dann habe ich sogar, glaube ich, dachte, okay, also Instagram klappt nicht, weil es ist ja nackig. Ich habe dann sogar mit OnlyFans einfach angefangen, also jetzt nichts Sexuelles, aber einfach die Bilder halt reinzustellen, dass ich die irgendwie teilen kann. Hat natürlich nicht funktioniert, so, du wirst zahlt da doch wieder keiner für. Aber es war auf jeden Fall witzig, dann halt zu gucken, okay, wie kann ich es zensieren, wie stelle ich es auf Instagram rein. Und gerade wenn du weniger Follower hast, dann ist es auch einfacher, dann ist jetzt nicht sofort alles gebannt und alles wird gelöscht. Ist jetzt mittlerweile ein bisschen anders, aber... Es war ein guter Step und auf jeden Fall auch ein wichtiger Step für mich zu merken, das hat einen Wert. Also klar, durch das ganze Liken und durch die Reaktion dann auch. Und dadurch, dass es einfach halt da war, ne? Dass es halt auch dann Leute angelockt hat im Sinne von, die das gut fanden, die dann auch gemerkt haben, hey, wir wollen miteinander arbeiten, FotografInnen, alles Mögliche wäre auf mich zugekommen. Es war natürlich auch ein Push, wo ich gemerkt habe, okay, es ist halt nicht nur einfach ein hässlicher Körper, der jetzt irgendwie zu Hause verrotten soll, sowas, was man immer so hört, sondern es hat einen Wert. Und auch durch die Fotografie habe ich auch so ein bisschen die Kunst darin entdeckt. Also das ist einfach halt auch, ich meine, durch Fotokunst kann man auch schon viel machen, aber ich habe dann auch gemerkt, nee, ich möchte auch mal gezeichnet werden. Also ich komme ja auch aus der Modebranche, das heißt, ich habe viel Aktzeichnungen früher gemacht. Und da ist mir wieder eingefallen, ich dachte mir so, ich habe immer nur athletische Körper, dünne Körper und schöne Körper, ne? Dieses typische Normschlank etc. gezeichnet, in der Uni vor allen Dingen. Und habe dann auch gemerkt, so, okay, wir hatten einmal ein Model, was ein bisschen fülliger war. Und das war damals für mich so ein... Wie toll ist das denn? Und ich habe ganz anders damit, ich bin ganz anders da rangegangen. Also natürlich, wenn du einen Körper zeichnest, der dünn ist, du hast immer irgendwie, es ist irgendwie immer eher eine Norm. Also du weißt immer, okay, das ist so, die Proportionen sind so. Und dann ist auf einmal ein Körper, wenn die Person sich setzt, auf einmal ist dann nur noch Bauch. Oder denkst du, wie male ich denn das jetzt? Also es sind ja nur noch irgendwie geometrische Formen und gar nicht mehr dieses Typische, was ich kenne. Und das war so ein schöner Ansatz. Und ich habe gedacht, nee, das möchte ich eigentlich auch anbieten. Und deswegen habe ich dann angefangen, okay, erstmal bei Freunden, also Künstlerfreunde, so, wer hat Bock mal mich zu malen? Und dann war das eher so ein privates Ding. Und dann bin ich auch in die Volkshochschulen gegangen, habe gesagt, hey, ich möchte Werbung machen. Und dann war das auf einmal so ein Lauffeuer, sage ich mal. Da hat man Leute kennengelernt und dann macht man zweitägige Workshops, wo Leute dann irgendwie mich zeichnen, während ich ein Feuerwerk auf mich drauf projiziere und ich tanze vor den Leuten nackt. Und auf einmal war das so ein Moment von, das hättest du früher nicht gemacht, ne? Also es ist dann so, wenn man zurückblickt auf mehrere Jahre zurück, denkst du, okay, was, wo war der Moment, wo ich auf einmal entschieden habe, das zu machen? War gar nicht so aktiv, genau ein Moment. Ich glaube, das war immer so ein Prozess von, ich möchte mehr zeigen und immer halt natürlich auf eigenen Grenzen achten und dabei halt schauen, okay, wie viel kann ich, was möchte ich? Aber es hat mir immer was gebracht und es war immer danach so ein Moment von, wow, also allein beim Aktzeichnen, wenn du auf einmal siehst, dass da Zeichnungen liegen und Ende auf dem Boden, wo du Kunst geworden bist, das ist so geil. Das ist so geil und es ist auch wirklich super selbstermächtigend und das ist mit der Fotografie ja ähnlich. Ne? Also es ist halt auch das Ding von, man überlegt sich was und dann kommt die Kamera raus und ja, dann auf einmal hat man in ein Bild, wo du denkst so, oh.
0: Also ich find's echt spannend, dass du die Erfahrung für dich gemacht hast, dass deine Gedanken, also klar, du hast ja angefangen mit der Spiegelarbeit und dann dein Handy rausgezückt, dass deine ersten Gedanken waren, ist ja witzig, was ich da sehe. Weil wenn ich mich an mein erstes Shooting erinnere, dann war es für mich so, boah, volle Scham. Also ich konnte mich kaum ertragen. Vielleicht, weil ich davor keine Spiegelarbeit gemacht habe. Vielleicht deswegen. Mhm. Aber ich habe mich gerade, während du erzählt hast, gefragt, so, ist das so ein Dreieck zwischen Humor, Aktivismus und Selbstermächtigung.
1: Ach, schön gesagt. Genau, Humor muss immer rein. Das ist das A und O bei mir, wo ich sage, ich will mich nicht zu ernst nehmen. Also das habe ich auch schon, ich meine, ich habe im Modedesign studiert und da war es auch schon immer für mich so wichtig zu sagen, ich darf das nicht so ernst nehmen. Also dieses typische, sind Leute, die sagen so, oh, ich mache Kunst, ich mache was Etabliertes, ich mache was Exklusives, kann ich gar nicht ab. Also es macht mich total aggressiv, wenn ich schon höre, so, dass das irgendwie für nur bestimmte Leute ist. Oder wie gesagt, auch Fotografie nur für normschlanke, schöne Menschen, die vielleicht irgendwie noch einen Haufen Equipment haben. Nee, ist ein Handy, Kamera reicht und

0: Was es am besten verbindet, ist halt, was ich mit dem Humor mit Marga tatsächlich gemacht habe, mit meiner Fotografin, mit der ich jetzt auch schon richtig lange arbeite. Wir haben mal Projektionen auf meinen Körper geklatscht, sage ich mal. Ne? Also es ist wirklich, dadurch, dass ich halt immer höre, naja, du isst ja eh nur Fast Food, Junk Food, dachte ich mir, ja gut, dann nehme ich eure Projektionen und projiziere die mal wirklich auf mich und habe dann wirklich so Essen auf mich drauf projiziert mit einem Beamer. Und dann haben wir davon einfach Fotos gemacht. Also du siehst quasi meinen dicken, nackten Körper unter so einem Hamburger und ohne Kopf, ohne, also nur der Torso quasi. Und ich finde es einfach lustig. Also ich sehe das und muss dabei lachen, wie blöde. Ich habe einfach denk so, wie geil. Und es sieht lecker aus. Genau. Oder auch eine Eiswaffel, wo du dann erstmal dreimal hingucken musst, wo ist, was ist das? Die Eiswaffel? Ist das eine Leggings? Nee, da ist ein Hintern und da ist so ein Kopf. Also das mag ich halt auch, weil so ein bisschen dieses ganze. Ja, so ein bisschen in das, also es ist halt tiefsinniger, es ist nicht nur eine klassische Fotografie, es ist schon eine Art von Kunst, aber es ist immer noch halt ein Witz mit drin, weil es einfach so, ja, absurd erstmal aussieht und so, ja, sich absurd anfühlt, das anzugucken.
1: Ist es dein Wunsch, dass Menschen das mit einer ähnlichen Leichtigkeit anschauen? Also wenn Menschen die Bilder sehen, dass sie sagen, ah, okay, da ist ein dicker Körper, der lustige Posen macht, sagen wir mal so. Ist aber die Frage, die gleiche Pose wäre ja wahrscheinlich gar nicht, oder die gleiche Sache wäre ja wahrscheinlich gar nicht lustig mit einem normschönen Körper. Also was ist, wenn du dir was ausmalen könntest, was würdest du dir wünschen, wie Menschen auf deine Arbeit reagieren?
0: Ich glaube, ich würde mir wünschen, dass sie einfach das, also klar, akzeptieren ist so eine Sache, aber genau, eigentlich gar nicht, dass das extrem als Thema sehen. Ne? Also wenn, ich sage mal, auch so eine Art von Behinderung oder überhaupt eben dick sein, etc., fett sein, das als normal zu betrachten, wäre halt so das Ideale für mich, ne? Dass man sagt, okay, auch in den Medien, dass Menschen einfach, die halt nicht ins Norm, in die Norm passen, dass die auch repräsentiert werden, das wäre halt das Schönste überhaupt. Und dass man einfach sagt, okay, es ist halt jetzt schon witzig, eben wegen den Ausmaßen von meinem Körper, aber dass man eben das als, ja, als gut empfindet, ne? Dass es nicht nur ist von wegen so, es ist halt peinlich oder das muss irgendwie versteckt werden, sondern ja, es gehört dazu. Ich meine, es gibt schon immer dicke Menschen und wir werden auch nicht weggehen. Und es ist auch keine, also wenn klar, im Moment mit moderner Ernährung etc., Kapitalismus ist natürlich auch ein Bild, was einfach auch mehr Menschen dick werden lässt, sag ich mal, in der Gesellschaft. Aber es ist schon immer da. Ich meine, so 6000 Jahre vor Christus hier, diese kleinen Tonfigürchen, Venus von Willendorf etc. Vielleicht waren das keine Sexsymbole, aber es waren auf jeden Fall mächtige Frauen. Und ich bin bis heute davon überzeugt, dass es immer schon dicke Menschen gibt und auch in meinen Ausmaßen. Und ich finde, es ist halt wichtig zu sagen, hey, das ist immer schon da. Und das ist jetzt nicht eine Krankheit, die sich durch die Gesellschaft frisst, sondern es ist halt einfach eine andere Art von Körper. Und ja.
1: Was meinst du damit, kurz zurückgespult mit, wir leben in einer Welt, die Menschen dick macht?
0: Naja, wenn man mal zurückschaut in die Geschichte, also was so, wann war das 16. bis 17. Jahrhundert mit, ja, Kolonialismus etc., die Welt wird erobert, ach, schreckliches Wort, aber der Zucker kam nach Europa und das war ja schon mal damals der Anfang, dass viele Menschen auf einmal halt einfach zugenommen haben, dass sie anders gegessen haben, die Möglichkeit, was sie zu essen hatten, hat sich verändert und im Zuge dessen wurde ja auch ganz schnell dieser BMI entwickelt damals, ne? Also es war auf einmal spannend zu sagen, okay, wie verändert sich denn die Gesellschaft körperlich und dieser BMI hat ja bis heute noch Bestand, also es hat ja bis heute Einflüsse drauf, ob du einen Job bekommst, ob du verbeamtet wirst, ob du in der Seefahrt arbeiten darfst, solche Sachen macht diese blöde Zahl, wo halt Verhältnis von Größe und von Körpergewicht ausmacht. Und das entstand ja auch dadurch, dass sich eben verändert, also dass sich Ernährung verändert hat oder der Zugang zur Ernährung. Und ich sag mal, der Kapitalismus, der heutzutage halt uns dazu bringt, dass wir in jeder Ecke der Welt irgendwie alles ausprobieren können. Wir können alles tasten, wir können alles probieren. Wir müssen auch irgendwie alles mal probiert haben. Und es ist so ein, es ist auch so ein Druck, wo ich sage so, okay, das ist halt, ja, es verändert halt Essgewohnheiten. Und ich glaube, gerade weil es eben so dieses, ja, es auch immer da ist, ist es auch für manche Menschen halt noch mehr oder öfter auch mal dieses Ding von, ich bewältige vielleicht Sachen damit in meinem Alltag. Also, dass ich halt zum Beispiel mir was Schönes suche und wenn es halt einfach was Schönes ist, dass es gutes Essen gibt, weil es um die Ecke ist. Gerade in Berlin, du kannst ja keine U-Bahn wechseln oder so, dass du irgendwie von allen Seiten irgendwie Döner oder Pizzageruch in die Nase kriegst. Und es triggert natürlich Leute, ne? Gerade wenn du eine Essstörung hast und es immer dich begleitet und du kannst ja auch nicht wie beim Rauchen sagen, so, hey, cut und jetzt höre ich auf.
1: Kann ich das beim Rauchen? Also, Entschuldigung.
0: Theoretisch. Theoretisch. Aber da ist, ich meine, du musst halt, also du,

0: hörst nicht auf zu rauchen, indem dass du jeden Tag nur noch eine Zigarette rauchst. Also die wenigsten, glaube ich, finde ich, können das. Es gibt klar diese Gewohnheitsraucher, Hut ab, kann ich nicht. Ich habe vor 7 Jahren aufgehört zu rauchen und musste wirklich einen Break machen, weil ich hätte es anders nicht geschafft. Also ich weiß nicht wie. Und das ist beim Essen halt eben nicht so, weil du immer wieder, du musst es ja auch immer wieder machen.
1: Ne? Also es gibt ja schon auch die Leute und ich zähle mich dazu. Ich würde sagen, die wahrscheinlich vierte Diät, die ich gemacht habe, als ich 19, 20 war, da habe ich knapp 120 Kilo gewogen und habe mich dann auf 75 runtergehungert. Mhm. Und ich habe da selber diesen Spruch rezitiert, nicht schmeckt so gut wie das Gefühl, schlank zu sein. Und ja. Ich meine, ich war damals eben 19, 20 und das Ding ist halt, eigentlich geht es nur darum, dich von diesem Kapitel, dass ich war dick, ich wurde diskriminiert, ich wurde verletzt, dich davon eben zu trennen und zu lösen und zu sagen, so, und jetzt gehöre ich endlich dazu. Mhm. Jetzt muss ich nicht mehr unsichtbar sein, so wie du es eben vorhin auch erzählt hast, ne? Ja. Schwarze Kleidung, keine Ahnung, dich verstecken oder sonst was, sondern jetzt bin ich irgendwie Teil der Gesellschaft. Mhm. Und deswegen mache ich irgendwo ja auch meine eigene Geschichte. Ich vergrabe die. Ich mache die nieder. Also ich verletze, wenn wir es nochmal eine tiefe Ebene gehen, ich verletze damit das innere Kind, welches alles durchgestanden hat. Ja. Und weil ich kenne so viele, ich meine klar, es gibt natürlich die Fälle von mehrgewichtigen, welches Wort benutzt du eigentlich? Übergewichtig, mehrgewichtig?
0: Mehrgewichtig oder hochgewichtig ist ja nicht so. Das,
1: es gibt so natürlich Fälle von Menschen, die abgenommen haben und das Gewicht gehalten haben etc. Aber was mich echt, was mich so schockiert, einfach weil ich die Geschichte kenne und eben auch mein ganzes Leben lang Ziehharmonika, ich sag immer Ziehharmonika, Gewichtsveränderungen hatte, dieses extreme Abspalten, dieses, ja, du kannst das doch. Also, ne, dieses, natürlich wollte ich nicht dick sein und wenn du es wirklich willst, dann kannst du auch was ändern. Aber dieses Liebevolle und auch Ansehen und warum hast du das gemacht und das nicht als wirklich hässlichen Teil deines Lebens sehen. Und darin erkennst du ja auch die extreme Diskriminierung und die extreme Verletzung, die darin liegt. Weil ich würde jetzt sagen, ist jetzt ein krasser Vergleich, aber jemand, der, du hast jetzt die Zigarette als Beispiel genommen, aber jemand, der wirklich drogensüchtig war, der hätte wahrscheinlich sogar mehr Empathie für die Zeit, in der er das genommen hat. Obwohl es einfach, also für mich persönlich, zählt das Essen als Mittel genauso zu einem Ventil wie sämtliche andere Methoden, wie ob es jetzt Alkohol ist, ob es Drogen sind, ob es exzessives Party machen, exzessiv Sex haben. Weiß ich nicht.
0: Also, es ist ein Bewältigungsmechanismus.
1: Es ist ein Bewältigungsmechanismus. Genau. Und es hat überhaupt nichts damit zu tun, zu sagen, ich weiß nicht, wie gesunde Ernährung geht oder ich will es nicht. Oder na, diese ganzen dämlichen Kommentare, die da auch teilweise in der Medizin kommen. Wir haben sie mal überlegt. Sie könnten ja mal abnehmen. Ne? Ach, danke, dass er
0: bin ich noch gar nicht drauf gekommen. Ja, ist klar, ist immer derselbe Grund. Ne? Du bist ja auch einfach nur dick, deswegen hast du alles. Also, das ist der Grund, weswegen du krank bist, immer.
1: Und letztlich, und das ist ja das Schlimme, du existierst mit deinem Körper, so wie du jetzt aussiehst, jetzt in diesem Moment. Ja. Du kannst nicht schnipsen und sagen, so, und jetzt reihe ich mich einfach ein. So, und wie furchtbar und ekelhaft ist es in der leider immer noch, gerade durch Social Media getriebenen Diskriminierung, wie schlimm ist es eben, in so einer Welt zu leben, die dir ständig den Spiegel hält, du bist schuld und das darf man nicht sehen und du solltest dich schämen und das ist einfach so heftig.
0: Diese Scham ist wirklich, die macht einen still.
1: Ja.
0: Es macht einen wirklich richtig ohnmächtig. Also so dieses Gefühl von, ja, okay, ich bin jetzt schuld. Es ist meine Schuld, dass ich so aussehe, wie ich bin. Ich habe mich selber in diese Scheiße geritten, so in Anführungszeichen, und das, ich hasse dieses Narrativ, weil ich mir denke so, überall wird irgendwie differenziert und geschaut, okay, warum, wo kommt's her? Ne? Also wenn ich jetzt sage, okay, es kommt von der Genetik, es kommt von Erfahrungen, es kommt von Bewegungsmechanismen, ich habe vielleicht auch eine Essstörung entwickelt, ist alles egal, es sind alles Ausreden. Alles Ausreden, ich habe das ja alles selber draufgefuttert und wenn ich dann zum Beispiel auch als Mensch mit Übergewicht und Mehrgewicht und Hochgewicht sage, hey, ich fördere Barrierefreiheit, The Audacity. Ja, ne? Also, dass ich das, ne, selber schuld, wenn du nicht mehr durch die Türen passt. Jetzt machen wir für dich noch die Türen breiter. Es fühlt sich halt an wie so ein, es ist halt nicht wert oder es wird nicht ernst genommen. Man wird dann überhaupt nicht ernst genommen und wird immer in diese Sparte gesteckt von wegen, ne, du kannst es ja selber wählen. Wo ich mir denke, ich glaube wirklich, dass es viele Menschen gibt, auch die auch sagen, ich bin gerne dick und übergewichtig. Und das glaube ich auch, und das ist auch kein schlimmes Ding, wenn du ein bisschen übergewichtig bist etc., ist das auch überhaupt kein Thema. Aber es ist dieses Feeling von, wenn ich mir freiwillig aussuchen würde, was ich mir antue in der Gesellschaft oder wie ihr mit mir umgeht, natürlich würde ich mir das jetzt nicht aussuchen. Also es ist halt, du kriegst auch in jeder Ecke das ab, ne? Ob es ein bisschen Beruf ist, ob es Medizin ist, ob es überhaupt irgendwie Beziehungen ist. Also dass irgendwie immer die Arschkarte gezogen wortwörtlich, weil dich keiner richtig ernst nimmt. Also Diskriminierung durch die Bank weg. Und auch diese ungewählten Ratschläge. Dann kriegst du sie überall ab, an jeder Ecke, in der Dusche, im Schwimmbad, du stehst nackt da und dann kommt irgendwer her und erzählt dir ein Kohlsuppenrezept. Ich komme einfach nicht klar drauf. Dann sollst du noch nett sein und sollst dann noch sagen, oh, das ist ja ganz toll, danke, da bin ich noch gar nicht drauf gekommen. Statt zu sagen, hey, das ist total übergriffig, ja, dann ist man noch undankbar, ne? Dann ist man noch unfreundlich, undankbar und weiß es nicht zu schätzen, dass sich jemand um dich kümmert. Es ist halt nachgewiesen mittlerweile, sogar diese ganzen ungebetenen Ratschläge und Diskriminierung, die führen ja zu Zunahme, Gewichtszunahme. Also das ist für mich auch nicht so paradox eigentlich, aber alle sagen immer, wir wollen dir helfen. So, nee, ist es halt nicht. Also
1: ich muss gerade, Gott, daran habe ich so lange nicht mehr gedacht. Mein erster Job war ja im Versicherungsvertrieb und ich habe auch Hausbesuche gemacht oder ne, Außendiensttermine und dann weiß ich noch, dass ich bei so einer, keine Ahnung, Mitte 40, Anfang 50-jährigen Frau, ist ja wurscht, saß ich da, so, ja, super, haben alles abgeschlossen, haben sie gesagt, sie, ich habe da so ein tolles Buch, was weiß ich, irgendein Diätbuch, das gebe ich Ihnen mit. Und ich sag Ihnen, wir sehen uns in einem halben Jahr und Sie sind die Hälfte. Lesen Sie das mal, gell? Lesen Sie das mal.
0: Yay!
1: Ich meine, ich konnte nichts sagen, ich habe gerade Provision verdient, was soll ich machen? Aber... Also es ist,
0: Heilige.
1: Es ist, das kann sich niemand vorstellen, der niemanden in seinem Umfeld hat, der das erlebt oder der da keinen offenen Blick dafür
0: man
1: hat.
0: Man kriegt es ja nicht mit. Genau, das ist ja das Ding, wenn ich es Leuten erzähle, also was passiert dir? Und ich denke mir so, ja, es ist halt, man glaubt es irgendwie auch einfach nicht. Es ist genau wie wenn man Männern erzählt über Sexismus, der in der Öffentlichkeit erzählt, was ist mir noch nie passiert? Ja, obviously nicht. Also... Ne? Also man muss einfach mal das glauben.
1: Deswegen sprechen Menschen. Und ich glaube, keiner hat Lust, sich solche Storys zu überlegen und sie nach außen zu bringen, wenn sie nicht so wären.
0: Kannst du dir auch gar nicht ausdenken.
1: Also ganz ehrlich, ich glaube, kannst du dir nicht ausdenken. Du würdest lieber dich um deine Mode kümmern oder weiß ich nicht, was mit Freundinnen machen oder sonst was, Karaoke singen, anstatt dich mit solchen Kommentaren auseinanderzusetzen. Voll.
0: Wir haben sogar einmal auf Kamera festgehalten. Da war ich auch mit Margot unterwegs. Wir sind durch Friedrichshain gelaufen, also dieses Eating in Public, haben wir so eine kleine Story gemacht. Und ich habe halt gewagt im Sommer, ne, und dann halt mit Bauch frei und dann wirklich ein Eis zu essen in der Öffentlichkeit und Chips und Fanta getrunken.
1: Hast du später auch große Portionen genommen?
0: Ja, klar, 3 Kugeln. Also es sollte ja auch gut aussehen auf dem Foto. Und ich bin auf dem Boxi gelaufen, auf dem Boxi hinten reingelaufen. Und ich war noch gar nicht 2 Minuten auf diesem Platz und Marga stand halt wirklich so 10 Meter weiter weg und hat einfach nur geshootet und ganz viele Leute außenrum. Und es kam direkt einer auf mich zu und meinte, ist das Sojaeis? Und ich war so, nee, warum? Ja, ist besser so für den Körper, da ist nicht so viel Fett drin und na, so und zeigst du auf meinen Bauch und so. Das ist genial, ne? Genau das wollen wir gerade einfangen. Guck mal, da ist die Kamera, so wirklich versteckte Kamera. Und er war sofort so, ach so, oh Gott, ja, also ich habe ja auch Dehnungsstreifen und mach so sein T-Shirt hoch und zeigt so seinen Bauch. Und ich denke mir so, also es ist, wie die Leute auch reagieren, wenn du sie aufdeckst, weil jemand anders noch zuguckt, fand ich sehr spannend.
1: Also mit Körpern kann man schon echt coole Experimente machen und vor allem auch zeigen, ja, wie tief eben diese ganzen Narrative doch noch stecken, auch wenn du meinst, ich mach da nichts, bin da nicht Teil davon.
0: Nee, genau. Ich glaube, gerade auch als übergewichtiger Mensch oder mehrgewichtiger Mensch, du hast trotzdem ja diese Vorurteile gelernt. Also ich glaube, gerade dann hast du ja auch so viel gehört darüber, dass das einfach auch weitergetragen wird. Ne? Also wenn du selber auf Diät bist oder selber halt sagst, ich möchte was ändern, weil ich glaube, genau eigentlich das ist das Problem, warum es auch keine richtige große Community gibt. Also dieses, was es in LGBTQ oder Behindertenszene gibt, es gibt keine richtig große Zusammenhalt irgendwie, weil ich glaube, das ist so tief drin in uns, dass wir falsch sind, wie wir sind, und dass wir selber schuld sind und dass es ein individuelles Problem ist, dass wir uns gegenseitig zu wenig unterstützen. Also ich glaube wirklich, dass es drin ist in uns, diese Vorurteile, wenn wir einen anderen dicken Menschen sehen als dicker Mensch. Das ist, wenn du nicht wirklich viel Aufklärungsarbeit gemacht hast und an dir selber gearbeitet hast, reflektiert hast, dann ist das immer noch total tief drin. Und das ist wirklich, das merke ich eben auch genau da. Und das ist so dieses Ding, wo ich so, das ist so schade drum, dass wir uns genau da nicht unterstützen müssten. Und da kommen die meisten Kommentare wie, ich habe da ein Rezept, ich mach mal hier und das, probiere das mal aus. Und denke mir so, ach, will ich doch jetzt von dir gar nicht hören. Also ich habe meine Gruppen mittlerweile, ich habe die Menschen gefunden, die auch Aktivisten sind, die sich wirklich einsetzen und sagen, nee, wir sind gegen Diäten und was machen wir zusammen? Und dann sitzen wir zusammen alle einen Monat entweder online oder auch wirklich in Berlin auch ein paar. Und es tut so gut. Also Fat and Queer zum Beispiel, klasse Gruppe, die ich wirklich jedem empfehlen kann, der irgendwie damit struggelt, einfach mal dazukommen, auch online. Oder Gesellschaft gegen Gewichtsdiskriminierung, also mega gut. Also setzt nicht ein dafür, dass auch im AGG, also im Antidiskriminierungsgesetz, ja auch der Faktor Gewicht mit einfließt, dass man sich auch wirklich dagegen wehren kann, weil im Moment also alles an Herkunft, Sprache, Aussehen etc. ist eigentlich mit drin, aber das Gewicht explizit ist nicht mit drin. Also das heißt, ich kann mich nicht mal beschweren, wenn mich ein Arbeitgeber sagt, ich stell dich nicht ein, weil du zu fett bist. Ich kann nicht mal mich beschweren irgendwo an der Stelle, weil es nicht dazugehört.
1: Ja, ja. Was wollen FettaktivistInnen?
0: Ich glaube, eine Art von, also nicht Body Positivity, ich finde das mittlerweile so eine toxische Aussage.
1: Ich brauche ein neues Wort. Ich brauche wirklich ein neues Wort.
0: Body Neutrality ist, glaube ich, so echt ein Anfang oder radikale Selbstakzeptanz. Das sind alles Wörter, die einfach so durch die Gegend geschmissen werden, was halt auch echt nicht funktionieren. Ich glaube, es braucht eine gute Aufklärung auf staatlicher Ebene auch wirklich, dass es auch in die Schulen kommt, dass es halt sensibilisiert wird dafür, dass wirklich Diskriminierung aufgrund von Gewicht verstanden wird als systemisches Problem, als systematisch wirklich halt, dass es angegangen wird, um zu sagen, okay, es ist nicht nur an einer Stelle und es geht nicht nur um, keine Ahnung, dass du keine Arbeit bekommst, das kriegen wir in der Schule schon an, dass selbst SchülerInnen und so wirklich halt anders bewertet werden, weil sie übergewichtig sind. Es gibt auch Studien dazu, dass die wirklich grundsätzlich erstmal für die weiterführenden Schulen nicht vorgeschlagen werden, weil das schaffen die ja nicht. Und die Noten werden auch grundsätzlich schlechter. Also sie werden schlechter eingeschätzt, weil sie, es kann ja gar nicht sein, dass die schlau sind. Es hängt so zusammen mit, du bist faul, du bist dumm, du bist langsam, du bist, es ist alles Negative damit konnotiert. Und das ist, glaube ich, echt ein riesen Aufarbeitungsthema. Also es ist nicht nur von wegen, wir brauchen das jetzt als Faktor im AGG, das ist der erste kleine Funken an, was gemacht werden muss. Aber es muss verstanden werden, dass es halt mehr dahinter ist und dass es auch, ja, ich finde mal chronische Krankheiten, ne, das klingt so fies. Also das ist, ich meine, es gilt ja Adipositas an sich, auch scheiß Wort, aber der medizinische Begriff ist ja quasi Adipositas und der muss quasi wirklich halt verstanden werden als chronische Krankheit, damit Menschen Rechte bekommen, die übergewichtig sind und mehrgewichtig.
1: Fällt dir eine Gruppierung oder eine marginalisierte Gruppe ein, bei der das schon in eine ähnliche Richtung positiv gelaufen ist? Also weißt du, eine Gruppierung, die unter Diskriminierung gelitten hat etc., aber durch Aufklärung jetzt Teil der Gesellschaft geworden ist?
0: Also ich meine, also Disability Community ist auf jeden Fall einen ähnlichen Weg gegangen. Ne? Also ich meine, es ist ja auch sehr mannigfaltig, sage ich mal. Eine Behinderung ist ja nicht gleich Behinderung. Mhm. Und da ist schon auf jeden Fall auch viel Arbeit dahinter. Und ich denke mir, das ist natürlich auch, ich meine, ja, wir haben in Deutschland eine wunderbare Geschichte damit. Ach, will ich gar nicht so doll von anfangen, aber es ist auf jeden Fall ein Weg, den wir schon gegangen sind, also seit der NS-Zeit, dass auf jeden Fall mehr verstanden wird, dass es nicht Menschen sind, die einfach geschützt werden müssen und wirklich halt irgendwie, ja, über die bestimmt werden muss, weil sie wissen es nicht selber besser. Also es ist schon, man ist auf dem Weg zu verstehen, dass es Menschen sind, die entscheiden müssen und die ernst genommen werden müssen. Und ich glaube, da ist auch immer noch ein krasser Weg vor uns. Also jetzt gerade immer noch das Thema mit den Werkstätten. Also ich bin da jetzt auch, wie gesagt, durch Arbeit ziemlich krass involviert mittlerweile und verstehe auch, was dahinter steckt, weil ich meine, Sklaventum ist verboten, ne? Also wir haben auch einen Mindestlohn in Deutschland, aber Beschäftigte in Werkstätten, die auch bis zu 32 Stunden, also auch mehr in der Woche arbeiten, kriegen immer noch einen Stundenlohn, würde ich es gar nicht nennen, von 1,50 bis 2,30 Euro. Boah. Das kriegen die raus. Also wenn du wirklich Vollzeit fast arbeitest, kriegst du im Monat 230 Euro und du kriegst natürlich noch Aufstockung vom Amt und du kriegst noch eine EU-Rente. Das ist alles nicht diese Wertschätzung, die du als Mensch, der arbeitet, verdient hast. Und ich habe auch reingeguckt. Ich habe mich damals auch, bevor ich noch da gearbeitet habe, ich mich auch mal beworben und habe in so Werkstätten reingeschaut und habe die Menschen gesehen. Das sind wirklich kunsthandwerklich wahnsinnig begabte Menschen. Klar, die haben vielleicht Autismus, sitzen aber dann da und machen 1 Zentimeter große Filzgiraffen als Ohrhänger, als Ohrringe. Und ich denke mir so, das kann ich nicht mal. Also ich meine, ich bin auch künstlerisch begabt, aber das kann ich nicht. Also das ist wirklich, oder die nähen da massenweise Sachen und die sind wirklich am Arbeiten. Also das ist nicht irgendwie, die gucken die Wand an oder, ne, also klar haben die vielleicht noch eine andere Unterstützung. Aber es ist machbar, zu sagen, man kann inklusive Arbeitsplätze schaffen, man kann auf jeden Fall durchs Budget für Arbeit, kann man sich zum Beispiel auch aus Werkstätten rausarbeiten, in Anführungszeichen, auf dem ersten Arbeitsmarkt, sodass der Arbeitgeber auch Unterstützung kriegt. Es ist aber immer noch viel zu wenig aufgeklärt darüber und es ist viel zu wenig gemacht, immer noch in der Hinsicht, es ist auf dem Weg. Es ist ein Weg, aber es ist auf jeden Fall, ich finde in der Hinsicht auf jeden Fall schon weiter als die Fettdiskriminierungsbewegung. Also es gab ja auch dieses Crip Camp damals zum Beispiel, in den 70ern war das, glaube ich, wo sich Menschen mit Behinderung zusammengetan haben und wirklich in einem Sommercamp sich ausgetauscht haben. Und aus dieser einen Sommercamp-Aktion ist quasi eine Riesenbewegung entstanden. Die haben sich dann wirklich, haben Gebäude besetzt, haben da wirklich halt ihre Rechte eingefordert. Und ich glaube, sowas braucht es eigentlich auch in der fetten Bewegung, ne? Dass man sagt, okay, man muss sich erstmal finden. Und man muss irgendwie sehen, okay, es gibt Wege und wir können was bewegen, wenn wir uns zusammentun. Ich meine, stell dir mal vor, lauter fette Menschen sitzen sich irgendwo vor dem Eingang von einem Gerichtsgebäude. Was willst du machen? Willst du wegtragen? Also wir könnten so viel machen. Wir könnten so viel erreichen, wenn wir uns wirklich zusammentun und das irgendwie fordern. Aber es ist immer noch ein langer Weg. Ja.
1: Es braucht das Verständnis dafür, dass diese Barriere im Kopf da ist.
0: Ja.
1: Und es braucht auch Menschen, die das äußern, gerade aus der Wirtschaft, die auch sich diesen Fehler oder diese Barriere eingestehen. Weil es gibt Berührungsängste. Ne? Und die hast du eben in gegenüber ganz vielen Diversity-Ebenen, sage ich jetzt mal, ob es jetzt dicke Menschen sind, ob es Menschen mit Behinderungen sind. Wenn wir jetzt auf der Job-Ebene sind, in manchen Branchen, wenn da irgendwie mit Frauenwerbung gemacht wird, obwohl es eigentlich ein männlich gelesener Beruf ist, dann denken sie, oh, was knallen die da jetzt eine Frau hin, obwohl wir, ne, ist ein Männerberuf.
0: Da kann die doch
1: gar nicht. So rein körperlich, so rein physisch kann sie das nicht, weißt du. Wie ich mich immer aufrege und schwer bespreche. ja, oder Menschen, die oder Firmen, die mit die Menschen aus unterschiedlichen Ethnien mit in die Werbung nehmen und dann heißt ja, aber ist ja eigentlich gar nicht so, also das sind halt hier alle weiß, also was soll man das? Was ich sagen will, es braucht das Verständnis und diesen kleinen Aha-Moment und es ist in Ordnung, wenn der erstmal nur für sich selbst ist, ne? Mhm. Aber zu verstehen, dass der da ist. Und dann vielleicht sich selber mal runterschreiben, wie gesagt, kann ja danach auch verbrannt werden, so, warum denkst du so? Warum hast du Berührungsängste gegenüber einem Menschen, der mehr Gewicht hat? Warum hast du Berührungsängste gegenüber einem Menschen, der vielleicht eine Krankheit hat? Gibt ja, okay, nehmen wir mal was ganz basic, jemand, der Akne hat. Gibt Menschen, die sich ekeln und sagen, oh, der ist nicht gepflegt oder die Person ist nicht gepflegt. Ja, ne? Genau. Also wir können da ganz, ganz, ganz weit gehen und diesen kleinen Aha-Moment für sich zu nehmen, du brauchst jetzt noch keine Antwort haben, aber zu verstehen, warum diese Menschen, die darunter leiden, laut werden müssen. Ja. Weil es geht nicht anders. Und dann gleichzeitig auch zu respektieren, dass dieses Lautwerden eben auch super viel Kraft kostet, weil diese ganze Gegenbewegung kommt.
0: Und es braucht halt auch die Allies, ne? Also das ist jetzt ich finde es auch schwierig zu sagen, klar, müssen die Betroffenen laut werden, aber die tragen ja auch den ganzen Mist, sage ich mal. Es braucht halt auch die wirklich dahinter stehen und sagen, hey, ich bin zwar nicht betroffen, aber ich bin laut dafür und ich bin halt nicht nur laut in Social Media, sondern da, wo es passiert. Also wenn ein Familientisch irgendwo wieder den Mund aufmacht, der Dicke da, dann genau da sagen, hey, ist eine Beleidigung, warum reduzierst du denn jetzt auf das Gewicht, was soll der Schmarrn?
1: Ja.
0: Oder ob das man halt, also ich meine, dicken Witze, die sind so alt wie die Menschheit, glaube ich, ne? Und wenn du wirklich dann sagst, okay, machst irgendwie einen Politiker und willst den irgendwie degradieren, machst den einfach nur dick per KI und dann ist das schon eine Lachnummer und so. Mhm. Das reicht ja immer schon. Und ich glaube, da
1: wirklich. Es kann ja auch live, es kann auch jemand aus der Öffentlichkeit zugenommen haben und dann wird es hochgeladen. Klar, dann hat
0: das fällt den Leuten nur ein, ne? Dass man sich gehen lässt. Oh, ja, ja. Genau. Nun, also, ja, genau das. Und dass man da halt auch wirklich als Ellie laut wird und sagt so: hey, das ist nicht in Ordnung. Lass es doch mal, ne? Kann man nicht auf einer anderen Ebene sich vielleicht auch lustig machen? Ich meine, Politiker geben einige Flächen zur Möglichkeit. Geben einige Möglichkeiten, wie man sich darüber lustig machen kann. Genau deswegen ist es so ein, muss man nicht das Gewicht nehmen.
1: Ja.
0: Das ist plump und langweilig und altmodisch und überhaupt und ja.
1: Ja, und auch wenn du jetzt als Person, die hier zuhört, selbst gar nicht übertroffen ist, es geht nämlich genau darum, oder das ist meine Mission mit Dein Körper ist genug, sich eben nicht von dem äußeren Erscheinungsbild deine komplette Geschichte ausmalen, sondern sich anhören, was hinter jeder Person steckt und verdammt nochmal diesen kleinen Funken Empathie, der irgendwo meiner Meinung nach in jedem schlummert, vielleicht mit super viel Beton zugeschüttet ist, aber es Menschlichkeit ist einfach ein Wert, der in der heutigen Zeit so sehr gebraucht wird wie gefühlt noch nie. Und deswegen, auch ich leide echt unter Weltschmerz und allem, was passiert etc. Und das macht's halt, und eigenen Problemen. Und das macht's alles noch schwerer. Und gleichzeitig will ich diesen Glauben nicht aufgeben, dass dieses, wir wollen doch zusammenleben, wir wollen koexistieren. Genau. Niemand will doch freiwillig Hass wählen.
0: Eben. Wir machen es doch uns gegenseitig nur schwerer damit. Ja. Was ist das denn? Lass uns doch zusammenhalten und nicht irgendwie uns gegenseitig runterziehen.
1: Eben. Ja, und wie, es ist einfach so schön, solche Momente auch mal wertzuschätzen, in denen man merkt, hey, wir sind alle eins. Wir gehören, so hippie-mäßig, es sich anhört. Aber lass uns austauschen, lass uns Spaß haben, lass uns zuhören. Also wir müssen gar nicht jetzt irgendwie in ein Yoga-Retreat gehen, um irgendwie auf dieses Level zu gehen, sondern es geht auch so. Und ja, dazu gibt es bald eine ganz tolle Veranstaltung, richtig? Zu deiner Arbeit.
0: Ganz wichtig. Dadurch, dass auch das ganze Social Media uns so ein bisschen auf den Keks geht, wollen wir davon natürlich weg. Das heißt, wir wollen nicht mehr Kunst machen, die nur irgendwie für Likes und für Klicks und so generiert ist. Deswegen seit einiger Zeit die ganzen Sachen, die ich mit Marga von den Meidenberg, eben meiner Fotografin, da ganz viel shoote, sind noch nicht veröffentlicht, weil wir eine Ausstellung planen. Die geht im Juni los. Also die, Termine muss ich selber noch nachgucken. Die Vernissage ist unter der Woche am Mittwoch, den 3.6. Da wird unter anderem eine Nacktperformance von mir stattfinden.
1: Ist das möglich?
0: Das ist möglich. Und das Ganze ist im Stadtteilzentrum Weißensee, also meine Hood. Und da wird quasi ein bisschen clashen an Generationen auch, die aufeinandertreffen. Also es ist eigentlich eben ein Zentrum, wo auch Senioren mal zum Kaffeeklatsch hingehen oder der Elvis-Club trifft sich am Wochenende. Und da wollen wir quasi wirklich diese ganzen Ausstellungen, die ganzen Bilder ausstellen und einfach mal schauen, was so an Reaktionen auch kommen. Gerade weil dann doch aus der älteren Gesellschaftsschicht doch immer öfter mal diese Kommentare kommen, ne? Und auch dieses übergriffige Verhalten, das sind nochmal gerne Tipps geben. Ich bin gespannt, wie das wird.
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4: 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Das heißt, wir wandern auch mal in andere Städte und gucken, was in anderen Städten so los ist, dass man von Berlin aus dahin fahren kann. Aber primär sind wir queer-feministisch, in die linke Ecke.
5: Immer klassenkritisch, nicht nur film- und theaterkritisch.
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1: 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Alles, was wichtig in der Ukraine ist, auch teilen wir mit. Und was für die Ukrainer in Deutschland wichtig ist, auch.
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0: Nachrichten. Mit Maya Hoffmann. Die Demonstration am Samstag zum palästinensischen Gedenktag Nakba war von einer aggressiven Stimmung geprägt. Laut einem Sprecher der Behörde waren rund 1000 Polizeikräfte im Einsatz. Insgesamt seien rund 2000 Demonstrantinnen und Demonstranten unterwegs gewesen. Der Gedenktag Nakba am 15. Mai erinnert an Flucht und Vertreibung hunderttausender Palästinenserinnen und Palästinenser im Ersten Nahostkrieg 1948 nach der Staatsgründung Israels. Protestiert wurde gegen Israels Militäraktionen im Gazastreifen sowie dem Krieg im Iran. Nach eigenen Angaben setzte die Polizei Reizgas ein und nahm nach Angriffen aus der Versammlung heraus 20 Menschen fest. Der FC Energie Cottbus hat den Aufstieg in die zweite Bundesliga geschafft. Die Lausitzer gewann das erste Saisonspiel in der dritten Liga mit 1:0 in Regensburg. Damit sicherten sie sich den zweiten direkten Aufstieg hinter dem Meister VfL Osnabrück. Am Sonntag nach dem Sieg wurde die Mannschaft auf dem Platz vor der Cottbuser Stadthalle von tausenden Fans gefeiert. Vom 18. bis 22. Mai findet die Aktionswoche Academic Freedom Week statt. Organisiert wird sie vom lokalen Verbund Scholars at Risk Berlin-Brandenburg und der Berlin University Alliance. Im Mittelpunkt soll die Frage stehen, wie Hochschulen akademische Freiheit schützen und gestalten können. Neben Workshops und kulturellen Beiträgen ist ein Höhepunkt die prominent besetzte Diskussionsrunde am 20. Mai an der Humboldt-Universität zu Berlin. Thema sind Schutzprogramme, institutionelle Verantwortung und europäische Kooperation in einer Zeit, in der Wissenschaftsfreiheit zunehmend eingeschränkt wird und politische Krisen akademische Kooperation erschweren.
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0: Heute ist das Wetter gut gestimmt in Berlin und Brandenburg bei Temperaturen von 14 bis 19 Grad. Nachts kann es örtlich regnen bei Temperaturen um die 8 bis 9 Grad.
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Schönen guten Morgen und willkommen auf der Südseite. Mein Name ist Tito Villanueva und ich begrüße Sie ganz herzlich zu einer neuen Ausgabe unseres Magazins mit Musik lokal und global. 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

Ja, wie gesagt, heute hören wir Jazz International aktuell, frische Neuscheinungen und seit den letzten Jahren aus unterschiedlichen Ländern und verschiedenen Richtungen im Jazz. Begonnen haben wir mit dem österreichischen Bassisten serbischer Herkunft Nenad Bacilic. Er wurde 1975 in der Stadt Niš im Südosten des Serbiens geboren und wuchs mit der Folklore des Balkan auf. Er lernte zunächst Klavier und wechselte später zum Kontrabass. Traditionelle Musik, die Musik der Roma und Jazz, beeinflussen ihn schon als Jugendliche. Mit 16 Jahren spielte er bereits als Bassist in der lokalen Jazzszene seiner Heimat. In Österreich absolvierte er ein Jazzstudium an der Kunstuniversität Graz. Danach zog er nach Wien und ist seitdem ein gefragter Kontrabassist in der Jazzszene Österreichs. Er hat unter anderem mit Richie Bayrach und Bojan Zed zusammengearbeitet und 16 Alben veröffentlicht. Sein letztes trägt den Titel Non Artificial und ist am 8. Mai bei Galileo Music erschienen. Diese CD enthält eigene Kompositionen, die Jazz mit Einflüssen aus der Balkanmusik und klassischer Tradition verbinden. Wir haben so ein Stück Straight to the Point gehört. Weiter geht's mit der Posaunistin und Komponistin Audrey Ochoa aus Kanada. Sie wurde in einer Musikerfamilie geboren. Ihre Mutter ist Akkordeonistin und ihr Vater Trompeter. Sie gilt als ein Beispiel für eine Künstlerin, die sich in dem Fachwissen penibel verschrieben hat, ohne dabei an Aktualität und Spontanität einzubüßen. Mit ihren ausgesprochenen Talenten als Komponistin und Interpretin ist sie schon eine feste Größe in der kanadischen Musikszene. Ihr Debütalbum Trombone an ARD Live 2013 hielt sich 3 Wochen auf Platz 1 in Hitshot Jazz Charts. Ihr zweites Album Aftertau 2017 war in die Top 20 in den USA und ihr Album Frankenhorn, das akustische Jazz mit Elektronik verbindet, wurde 2020 zu Nummer 1 der kanadischen Jazz-Alben und erreichte Platz 1 den US-Jazz-Charts. Ihr letztes Album trägt den Titel The Sorcerer und ist am 20. März erschienen. Wir hören das Stück My Reward.

Odrio Shaw und Band spielten das Stück My Reward aus dem Album The Sorceress von 2026. Jetzt hören wir mit dem US-amerikanischen Gitarristen Barry Green. Er begann 1971 im Alter von 10 Jahren Gitarre zu spielen. Stark beeinflusst von Wes Montgomery, George Benson und Pat Martino, entwickelte er sich zu einem Weltklasse-Gitarristen, Arrangeur und Komponisten. Er hat mit Künstlern wie Tim Higgins, Danny Gottlieb, Adam Nussbaum und Colin Bailey zusammengearbeitet. Als Bandleader hat Green 8 Alben veröffentlicht. Jans ist der Titel seines neuen Albums, das Mitte April bei Origin Records erschienen ist. Die CD enthält Arrangements für Orgel-Trio, modernes Ensemble und Solo-Gitarre, Tagebote mit Swing und eine unverwechselbare persönliche Note. Mit Pat Bianchi an Hammond-Orgel und Schlagzeuger Ulysses Owen Jr. fängt Green die rohe Energie und den gefühlvollen Treib des klassischen Orgel-Trios ein. Wir hören das Stück Mugshot.

Barry Greenum Band spielt in das Stück Mugshot aus dem Album Giants von 2026. 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Und jetzt hören wir Leleka. Das ist ein in Berlin ansässiges Folk-Jazz-Quartett um die ukrainische Sängerin Viktoria Leleka. Die Band wurde 2016 gegründet. Dazu gehören Paul Biestern am Piano, Thomas Kolarczyk am Bass und Jakob Hegner am Drums. Die Musik von Leleka gestaltet eine neuartige Verbindung zwischen zeitgenössischem Jazz und ukrainischer Folklore. Bereits in den ersten Jahren wurde die Band ausgezeichnet, unter anderem mit dem ersten Platz beim europäischen Burghausen Nafus Jazzpreis im Jahr 2018, den ersten Platz beim Creole Global Music Contest 2017 und den zweiten Platz beim Münchner Jazzpreis 2019. Leleka absolvierte Tourneen, Festivals und Konzerte in Deutschland, der Ukraine, Schweden, Polen, Österreich und Tschechien. 10 Jahre nach der Gründung ist am 15. Mai das letzte Album erschienen. Diese CD trägt den Titel 10 Years of Music und versammelt Stücke aus den früheren Jahren der Band, bislang unveröffentlichte Kompositionen sowie ausgewählte Live-Versionen. Wir hören das Stück Old Nagora.

Das war Leleka mit dem Stück Onne Gora aus dem Album 10 Years of Music von 2026. Unser nächster Gast ist die japanische Posaunistin Nanami Haruta. Die in Sapporo geborene Nanami begann im Alter von 5 Jahren mit dem Musikstudium und gab mit 13 Jahren Konzerte in ihrer Heimatstadt. Während ihrer Highschool-Zeit gewann sie mehrere Preise bei bedeutenden Sommermusikprogrammen, begann nach ihrem Umzug nach Tokio im Jahr 2020 die japanische Jazzszene zu beeinflussen und etablierte sich schnell als dynamische und beeindruckende Interpretin. Die berühmte US-amerikanische Posaunistin Michael Deasy hörte sie als 17-Jährige auf einem Festival und überzeugte sie, später einen weiteren Schritt zu wagen und ihr Studium bei ihm und Ronnie Whitaker an der Michigan State University fortzusetzen. Zu ihren beruflichen Verbindungen zählen heute Whitaker Sextet und die Big Band des Schlagzeugers Ulysses Owens Jr. Ihr Debütalbum erschien 2022. Sie ist auch die Gewinnerin des Carl Fontane Jazz Trombone Competition 2024. Ihr neues Album trägt den Titel The Wipe und ist im Februar letzten Jahres bei Origin Records erschienen. Wir hören das Stück Girlies World.

Die japanische Posaunistin Nanami Haruta und Band spielten das Stück Girlish World aus dem Album The Wife von 2025. Nun hören wir den senegalesischen Chorspieler und Sänger Momi Maiga. Er wurde 1998 geboren und zeigt sich bereits als virtuoser Interpret, gewandter Vokalist und neugieriger autodidaktischer Komponist. Er verbindet in seinen Kompositionen Ethno-Jazz, Afrobeat und Flamenco, singt hauptsächlich in Mandingo und Wolof und reflektiert dabei über wichtige Themen unserer Zeit. Er lebt in Girona in Spanien und wurde 2023 mit dem Emerging Talent bei den Alicia Awards in Barcelona ausgezeichnet. Im Oktober 2024 veröffentlichte er sein neues Album. Diese CD trägt den Titel Cairo. Das Wort Cairo bedeutet auf Mandingo-Sprache Frieden. Die Kompositionen verbinden Jazz, Flamenco und klassische Streicherarrangements zu einer fesselnden Fusion aus Mittelmeermelodien und globalen Rhythmen. Wir hören das Stück Zeba.

Der senegalesische Chorspieler Momi Maiga und Ensemble spielten das Stück Seva aus dem Album Cairo von 2024. 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Und weiter geht es mit der italienischen Sängerin und Komponistin Luisa Briguglio aus Sizilien. Trubatura ist der Titel ihres Debütalbums, das am 20. Februar erschienen ist. Mit ihrer kraftvollen Stimme singt und erzählt sie in der Sprache ihre Gefühle sizilianisch. Dabei verbindet sie Originaltexte, Übersetzungen und alte Gedichte in der Tradition der Troubadoure. Die musikalische Rahmen dazu ist in enger Zusammenarbeit mit dem Gitarristen Nesto Nobili, den Arrangeur und künstlerischen Produzenten des Albums, entstanden. Als Liedermacherin ist sie eine Spätzünderin. Sie studierte zunächst Geisteswissenschaften, arbeitete dann im Theater und wurde dann mehr oder weniger durch Zufall als Sängerin einer Band engagiert. Bevor sie ihr Debütalbum veröffentlichte, erhielt sie schon 3 große Preise für ihre Lieder und Interpretationen. Auf dem Album Trubatura wird sie von einem 12-köpfigen Ensemble begleitet. Wir hören das Stück Il Cacciatore.

Die italienische Sängerin Luisa Bergoglio und Ensemble spielten das Stück Il Cacciatore aus dem Album Trubadura von 2026. Unser nächster Gast ist die polnische Jazzvokalistin Clara Cloud. Schon mit ihrem Debütalbum Wauna wurde sie 2019 international bekannt und vom Publikum und der Fachpresse höchst gefeiert. Sie gewann zahlreiche Musikwettbewerbe und nahm am renommierten Workshop teil. Am 30. Januar ist ihr neues Album bei Double Moon Records erschienen. Diese CD trägt den Titel Barock. Polyphonie, Kontrast, Ausdruck, diese zeitlose Qualitäten des Barocks erwachen in Clara Clouds neuestem Werk zu neuem Leben. Begleitet wird sie von ihrem Quartett Falschos, Matthias Swominski Violine, Matthäus Gavera Klavier, Adam Tadel Kontrabass und Piotr Budniak Schlagzeug. Vielschichtige Komposition, reiches Zusammenspiel von Jazz-Improvisation, klassische Strukturen und avantgardistische Klänge. Das Album verbindet Kontrast und Ausdruckkraft barocke Musik mit einem modernen Jazz-Sound. Wir hören das Stück Srebrne Jabłusko.

Clara Cloud und The Vultures spielten das Stück Srebrne Jabjusko aus dem Album Barock von 2026. Unsere Sendung über Jazz International aktuell ist gleich zu Ende und wir beenden mit dem Cora Jazz Trio. Dieses Trio wurde 2002 in Paris vom Pianisten Abdoulaye Diabaté aus Senegal zusammen mit dem Chorspieler Jerry Moussa Diawara aus Guinea und dem Perkussionisten Moussa Sissoko aus Senegal gegründet und gehört heute zu den bekanntesten Bands aus dem Bereich World Jazz. Schon mit ihrem Debütalbum feierte das Trio 2006 ein fulminanter Erfolg in Frankreich und Afrika. 2018 erschien das letzte Album. Diese Idee trägt einfach den Namen Part 4. Wir beenden unsere Sendung mit der Interpretation eines Klassikers von Art Blakey und die Jazz Messengers von 1959, das Stück Morning.

Das war das Gora Jazz Trio mit dem Stück Morning aus dem Album Part 4 von 2018. Und damit ist unsere Sendung über Jazz International aktuell zu Ende. Tito Villanueva verabschiedet sich. Ich wünsche eine angenehme Woche. Und wir hören uns am nächsten Montag um 11 Uhr auf Alex Radio Berlin und am nächsten Samstag um 10 Uhr auf Tide Radio in Hamburg, weil es wieder die Zeit ist für die Südseite. Ein Magazin über Musik lokal und global.

0: 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Mit Maya Hoffmann. Die Demonstration am Samstag zum palästinensischen Gedenktag Nakba war von einer aggressiven Stimmung geprägt. Laut einem Sprecher der Behörde waren rund 1000 Polizeikräfte im Einsatz. Insgesamt seien rund 2000 Demonstrantinnen und Demonstranten unterwegs gewesen. Der Gedenktag Nakba am 15. Mai erinnert an Flucht und Vertreibung hunderttausender Palästinenserinnen und Palästinenser im ersten Nahostkrieg 1948 nach der Staatsgründung Israels. Protestiert wurde gegen Israels Militäraktionen im Gazastreifen sowie dem Krieg im Iran. Nach eigenen Angaben setzte die Polizei Reizgas ein und nahm nach Angriffen aus der Versammlung heraus 20 Menschen fest. Der FC Energie Cottbus hat den Aufstieg in die zweite Bundesliga geschafft. Die Lausitzer gewannen das erste Saisonspiel in der dritten Liga mit 1:0 in Regensburg. Damit sicherten sie sich den zweiten direkten Aufstieg hinter dem Meister VfL Osnabrück. Am Sonntag nach dem Sieg wurde die Mannschaft auf dem Platz vor der Cottbusser Stadthalle von tausenden Fans gefeiert. Vom 18. bis 22. Mai findet die Aktionswoche Academic Freedom Week statt. Organisiert wird sie vom lokalen Verbund Scholars at Risk Berlin-Brandenburg und der Berlin University Alliance. Im Mittelpunkt soll die Frage stehen, wie Hochschulen akademische Freiheit schützen und gestalten können. Neben Workshops und kulturellen Beiträgen ist ein Höhepunkt die prominent besetzte Diskussionsrunde am 20. Mai an der Humboldt-Universität zu Berlin. Thema sind Schutzprogramme, institutionelle Verantwortung und europäische Kooperation in einer Zeit, in der Wissenschaftsfreiheit zunehmend eingeschränkt wird und politische Krisen akademische Kooperation erschweren.
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0: Heute ist das Wetter gut gestimmt in Berlin und Brandenburg bei Temperaturen von 14 bis 19 Grad. Nachts kann es örtlich regnen bei Temperaturen um die 8 bis 9 Grad.
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Ja, hallo ihr Lieben, herzlich willkommen zum Xeniverse in dieser Sendung. Und ich höre mich gerade irgendwie nicht. So, ja, jetzt ist es besser. Ja, jetzt kann ich mich hören. Sehr schön. Ja, hallo ihr Lieben, herzlich willkommen zum Xeniverse hier in dieser Sendung. Empfangen wir über DAB Plus, Kanal 12D und Livestream. Das wollte ich definitiv nicht vergessen. Und ich wollte nicht vergessen, dass es draußen ein richtig geiles Wetter gibt. Es ist Sonne pur nach dem letzten Wochenende, wo es immer wieder geregnet hat. Ist das eine Wohltat, endlich mal wieder diese schöne Sonne zu sehen. So wunderbar, einfach nur traumhaft. Und ja, ich will gar nicht so viel quatschen jetzt, denn wir haben eine volle Sendung heute. Und wir haben heute mal wieder eine besondere Sendung. Eine Sendung mit ziemlich vielen Neuerungen. Ich war letzten Vatertag, also am letzten Donnerstag, bei der Demo Es reicht mal wieder zu Gast und habe da ein bisschen O-Töne aufgenommen. Und zwar von Daniela Safiri. Die könnt ihr gegen später hören, denn ihre Rede hat mich besonders beeindruckt. Und zusätzlich gibt es in dieser Sendung auch ganz neue Neuigkeiten. Es gibt nämlich neue Jingles und die gibt es verteilt, jeweils immer zwei verteilt auf eine gesamte Sendung, immer so in etwa alle 15 Minuten. Also praktisch nach den ersten 15 Minuten kommt der erste dementsprechende Jingle und so etwa gegen Minute 45 in etwa der zweite, so in etwa. Also so ganz genau passt es natürlich nicht, aber so in etwa halt. Und ja, in diesen Jingles werden praktisch die sind so ein bisschen einem früheren Radiosender nachempfunden. Ich verrate mal noch nicht, was es ist und vielleicht kommt ihr auch selber drauf. Würde aber jetzt sagen, dass wir es erstmal richtig loslegen und dadurch, dass ich jetzt erstmal richtig gut in traumhafter Stimmung bin wegen diesem coolen Wetter, würde ich jetzt mal sagen, ich ziehe jetzt mal meine Cowboy-Mütze auf und wir tanzen mal richtig schön durch die Prärie. Hier ist Chips mit Cowboy.

0: Yeah, Space Cowboy, hier bei uns im Xeniverse, empfangbar über DAB Plus Kanal 12D und Livestream. Und ich würde mal sagen, das sind richtig geile Nummern. Zuerst mal Chips Cowboy und dann Space Cowboy. Space Cowboy war von Banneroo und ja, das sind so richtig gute Laune-Nummern. Da kommst du richtig in eine ganz andere Stimmung rein, als wenn du irgendwie rausguckst und außen geht die Welt unter. Aber heute ist es ja glücklicherweise nicht der Fall, deswegen habe ich gedacht, ich öffne diese Sendung mal mit richtig, richtig geiler Musik. Und wie eben gerade schon versprochen, gibt es in dieser Sendung Neuigkeiten. Ganz besondere Neuigkeiten, die ich euch nicht vorenthalten möchte. Es gibt neue Jingles. Und jetzt lüfte ich auch so ein bisschen das Geheimnis, wonach ich mich da so ein bisschen orientiert hatte. Ihr kennt vielleicht so ein bisschen die alten RIAS-Sender noch. Ja, ne? Die hatten immer so geile Sprüche drauf und die waren so urberlinerisch wie sonst noch was. Die hatten auch ganz tolle Einspieler mit ganz lustigen Sprüchen drin. Und diese Sprüche waren in der Bevölkerung immer extrem beliebt gewesen. Und ich habe mir gedacht, hier fürs Xeniverse, dass ich sowas Ähnliches hier in meiner Sendung wieder einführe. Und zwar nämlich immer pro Sendung wird es jeweils zwei verschiedene Sprüche geben. Teilweise auch so ein bisschen auf manche Themenschwerpunkte oder auch Festivitäten oder irgendwie sowas zugeschnitten. Und ja, die werde ich dann im Rahmen von meiner Sendung spielen. Und ihr hört insofern jetzt, zukünftig kommen die dann irgendwie mal nach Musiktiteln oder irgendwie kurz vor Musiktiteln. Ihr hört jetzt den ersten Jingle dieser Art in meiner Sendung. Und der klingt so.
1: Was ist ein Eisbärenmädchen im Zoologischen Garten? Eine Berliner Weise.
0: So, also das war einer von meinen Jingles. Ich habe noch viel mehr auf Lager und es kommt ständig neu dazu, weil eben sich außen auch ziemlich vieles bewegt. Die Jingles sind stellenweise ziemlich lustig, haben Humor, haben auch so ein bisschen, manchmal auch so ein bisschen schwarzen Humor. Kommt ganz drauf an. Sind aber auch wirklich sehr Berlin-typisch und passen insofern perfekt nach Berlin. Ich habe gedacht, ich mache euch da mal so ein bisschen ein Geschenk mit diesen Jingles. Die werden euch gefallen. Ja, und Tiny, ne? Die haben sie definitiv gefallen. Ne? Gerade eben das, was du da gerade gehört hast von der Berliner Weiße, das war genau dein Ding. Ja, Tiny nickt. Wahrscheinlich denkt sich Tiny gerade, warum hast du die nicht früher schon rausgeholt? Ja, ehrlich gesagt weiß ich das auch noch gar nicht so richtig, aber mir ist die Idee erst jetzt gekommen, dass ich die ja schon habe und die im Prinzip praktisch dadurch dann mit in die Sendung einbauen kann, was ich hiermit getan habe. Und ihr werdet sie es ab sofort regelmäßig hören. Ja, Tiny, wie geht's dir? Dir geht's gut? Wie war's? Wie fandest du die Reden am letzten Donnerstag zum Vatertag? Ja, Tiny ist gerade so etwas unschlüssig, aber definitiv, er überlegt sich gerade, also er fand sie definitiv gut. Entnehme ich mal seiner Reaktion, fand aber stellenweise, dass es etwas feucht gewesen ist. Ja, Tiny, da gebe ich dir definitiv recht. Die Reden waren gut, aber es hat leider geregnet und stellenweise kamen sogar ein paar Sekunden leichte Hagelkörner nach unten. Also das war ein ganz verrücktes Wetter am letzten Donnerstag. Ich habe mich trotz allem in die Menge reingestellt, um richtig viel mitzubekommen. Und insofern bekommt ihr jetzt einen O-Ton von... Nee. Ihr bekommt erstmal die 80s to 2000s Retro Top 20. Mensch, Tiny, bring nicht meine Zettel durcheinander. Den O-Ton gibt's später. Jetzt gibt's hier erstmal die 80s to 2000s Retro Top 20, nachdem wir auch noch eine Retro-Sendung sind. Mit den besten Hits aus den 80ern bis 2000ern. mit den Plätzen 20 bis 11. Ihr könnt wiederum diese Plätze abstimmen über xeniverse.de. Da kommt ihr in die entsprechenden WhatsApp-Gruppen. Und zwar, also wenn ihr da mitmachen wollt, geht in die Gruppe 80s to 2000s Retro Top 20. Stimme jetzt ab. Und los geht's. Platz 20 geblieben auf der 20, DJ Shock mit Running Water. Platz 19 geblieben auf der 19, Sabrina Setlow mit No Mir. Platz 18 geblieben auf der 18, Bellbogen Candle Rescue Me. Platz 17 runter von der 15, Eliza Automatic, I'm Talking to You. Platz 16 hoch von der 17, Lean Lovage, Birdsong, von euch gewünscht und reingewählt. Platz 15 hoch von der 16, DJ Sammy mit Why. Platz 14 geblieben auf der 14, Arash mit Boro Boro. Platz 13 runter von der 11, Chivago mit Jurima. Platz 12 hoch von der 13, Samantha Fox mit Touch Me, I Want Your Body. Und Platz 11 hoch von der 12, When the Going Gets Tough, the Tough Get Going. Und damit kommen wir jetzt auch gleich zu Xeniverse Kurios, damit wir nachher genügend Zeit haben, um den langen Einspieler zu bringen. Und die lustigsten Nachrichten aus dieser Sendung sind die folgenden, ne, Tiny? Das kannst du kaum erwarten. Ja. Entschuldigung. Ja, das kannst du kaum erwarten, ne, Tiny? Ja, definitiv ja. Okay, dann schießen wir mal los hier. Und ich entschuldige mich für den kleinen Huster. Ich war nämlich vorhin etwas ziemlich schnell unterwegs gewesen, damit ich hier noch pünktlich da sein konnte, um die neuen Jingles zu installieren. Deutsche ESC-Fans mit klarer Forderung. Wie ich gelesen habe, soll das ESC aus für uns Deutsche bedeuten. Weil Deutschland mal wieder mal verloren hat. Sollten wir als Deutsche uns stattdessen auf eine Neuauflage des legendären Musikantenstadels mit dem Silbereisen konzentrieren? Cottbus erlässt kurioses Nachtfahrverbot. Diese Kröte müssen jetzt die Mähroboter schlucken, damit sie nicht noch länger Igel, Kröten und Käfer terrorisieren können. Sex im Flugzeug, Paar nach Landung festgenommen. Auf so eine Idee muss man wirklich erst mal kommen. Nach dem Geschlechtsverkehr im Flugverkehr jetzt Ersteres aus dem Verkehr ziehen. Kind findet Schatz auf Spielplatz. Ist schon was Feines. Silbermünzen, Goldschmuck, hochwertige Uhren und 200-Euro-Scheine dort zu finden. Hatte das etwa ein Drogenboss dort abgestellt, weil er lieber mit den Kindern rutschen wollte? Fahrer schrottet seltenen Sportwagen. Hatte der womöglich mit seinem Rennflitzer auf der Bundesstraße irrtümlich auf ein Safety Car gewartet? Luxuskoch stellt Sternrekord auf. Was will der denn mit seinen unfassbaren 18 Sternen? Sie an arme Bedürftige verschenken vielleicht? Umweltamt bezieht Stellung. 25.000 Liter Kerosin über Brandenburg versprüht. Also ich weiß ja nicht, was sich die Genossen im Flugzeug da mal wieder ausgedacht haben. So viel zu Xeniverse Kurios in dieser Sendung und wir machen jetzt erstmal noch weiter mit Musik. Nach der Musik gibt's den vorhin bereits versprochenen O-Ton und dann kehrt auch wieder so ein bisschen Ruhe in der Sendung ein. Und was machen wir denn da? Ach, Wir haben einfach richtig gute Stimmung hier im Studio, ne, Tiny? Und Tiny zieht gerade so ein bisschen Grimassen. Tiny, ich hab dir doch schon gesagt, dass du das lassen sollst. Okay, Tiny will nicht auf mich hören gerade, merke ich schon. Der will nur noch tanzen. Dann lasse ich ihn jetzt tanzen und zwar mit The Gap Band. Big Fun. Hier bei uns im Xeniverse empfangbar über DAB+ Kanal 12D und Livestream.

Ja, it's my life. Dr. Alban, hier bei uns im Xeniverse, empfangbar über DAB Plus Kanal 12D und Livestream. Die 90er hatten einfach richtig tolle Pop-Perlen, die niemals in Vergessenheit geraten werden. Da bin ich mir sicher, weil diese Hits so groß waren und die heutigen kommen einfach nicht mehr an die Qualität ran, die diese alten Hits damals hatten. Wir machen hier jetzt weiter mit einem Einspieler, den hatte ich euch bereits versprochen. Und aufgrund dessen gibt es übrigens auch heute in der Sendung keinen Lebenslust-Online-Radio-Tipp gegen später, weil dieser Einspieler ziemlich lange ist. Es dreht sich um die Demo oder Kundgebung Es reicht zum Vatertag am 14.05.2026. Da hat es eine Rede gegeben, die mich sehr beeindruckt hat, von Daniela Seferi, die schon immer gute Reden gehalten hat. Sie ist freie Social-Media-Beraterin, Iran und Migration, Feminismus und Antirassismus. Und die Demo fand vor dem Brandenburger Tor statt um 14.

0: Sie hat mich besonders beeindruckt und ihr werdet auch gleich merken, warum. Hier ist sie. Viel Spaß.
1: Berlin, schön, dass ihr hier seid. In der Stadt, in der Männer nachts nach Hause gehen können, weil die Welt für sie gebaut ist, während Frauen mit dem Schlüssel in der Hand nach Hause gehen. In der Stadt, in der Männer Angst haben, ihre Jobs zu verlieren und Frauen ihr Leben. Und jedes Mal, wenn wir darüber sprechen, kommt irgendein Dude, der dann sagt, nicht alle Männer, aber 62 Millionen Menschen, die allein im Februar eine Online-Vergewaltigungsakademie besucht haben. Nicht alle Männer, aber viel zu viele Männer, die viel zu lange geschwiegen haben. Und deshalb, liebe Männer, ist es wichtig, dass ihr heute hier seid. Aber, und vielleicht mache ich mich jetzt unbeliebt bei euch, das ist kein moralisches Wellness-Programm hier für euch. Ihr könnt euch nicht damit zufrieden geben, einmal auf einer Demo gewesen zu sein. Auch wenn es aus eurem persönlichen Umfeld ist.

Ja, das war doch mal eine ganz, ganz beeindruckende Rede und ich wollte sie euch deswegen nicht vorenthalten. Daniela Seferi bei Es reicht am Brandenburger Tor am Vatertag am 14.05.2026 in der vergangenen Woche. Und ich hatte sie live gehört und sie hat mich zutiefst beeindruckt, weil sie wirklich alles so auf den Punkt gebracht hat, so auf den Punkt formuliert hat, warum Solidarität wichtig ist, was alles Gewalt ist. Sie hat auch unter anderem die transidenten Menschen mit erwähnt, die vielfach gar nicht erwähnt werden. Das fand ich super, weil sie ansonsten ganz oft einfach schlicht und einfach nicht gesehen werden. Und es ist wichtig, dass sie gesehen werden und dass sich an dieser strukturellen Gewalt in unserer Gesellschaft endlich etwas ändert. Wir machen hier jetzt noch weiter mit einem Musiktitel und dann geht's in die Xenius. Hier ist Dionne Warwick und What the World Needs Now is Love. Viel Spaß und gute Unterhaltung.

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1: Hallo ihr Lieben, herzlich willkommen zu den Xeni News. Und diese Folge ist echt sehr besonders, aufgrund dessen, weil sie ausnahmsweise nicht schwerpunktmäßig um LGBTIQ-Themen geht, sondern stattdessen um Gewalt an Frauen. Ich behandle somit mal wieder ein Thema, das euch innerlich triggern könnte, also Vorsicht. Gewalt an Frauen ist, wie Alicia Pointner in LinkedIn treffend beschrieben hat, kein reines reales, Zitat, Frauenthema, Zitat Ende. Sie ist stattdessen, Zitat, in aller Regel ein Problem männlicher Gewalt und männlicher Verantwortung, Zitat Ende. Und weiter, Zitat, nicht alle Männer sind Täter, aber fast alle Frauen kennen Angst, Scham, Furcht, Zitat Ende. Wie kann dieser Teufelskreis von Angst, Scham und Furcht bei den Betroffenen möglichst effektiv durchbrochen werden? Alicia Pointner schlägt hier vor, Zitat, Männer müssen andere Männer ansprechen, Grenzüberschreitungen nicht relativieren, nicht schweigen, wenn Freunde, Kollegen oder Brüder misogyn sprechen oder handeln, nicht erst reagieren, wenn die eigene Tochter betroffen ist, Zitat Ende. All jene Betroffenen, die hier Gewalt erfahren haben, brauchen schnelle und unkomplizierte Hilfe. Diese sollte ohne Angst sowie ohne Scham oder komplizierte Hürden sein. Stattdessen sollte sie aus Hilfe bestehen, die entsprechende Person möglichst unmittelbar erreicht. Zu diesem Zweck haben sich Alicia Pointner, Anna Giro und Dr. Julia Dankwert zusammengetan, die sich gemeinsam überlegt haben, was können wir tun, um sofort anderen zu helfen? Das Ergebnis auf diese Frage wurde Whisper to Me, ein Angebot, das die drei Frauen neu im Internet gegründet haben. Es funktioniert mit Hilfe von KI und bietet rechtliche Erstorientierung für Betroffene von sexualisierter, häuslicher und digitaler Gewalt. Viele, denen Dinge zustoßen, die für sie traumatisch sind, wissen infolgedessen nicht, ob entsprechende Taten bereits strafbar gewesen waren oder aber was sie fortan tun können, um sich selbst in ihrer Situation zu helfen. Sie wissen nicht, wie sie Beweise sichern können oder aber auch, ob ihnen überhaupt geglaubt wird. Infolgedessen trauen es sich viele nicht zu, dementsprechende Fragen bei einem Anwalt, einer Polizeidienststelle oder alternativ auch einem Beratungsinstitut zu stellen. Warum ich das so sage? Viele aus der queeren Szene werden dies extrem gut kennen. Aus ihrem eigenen Alltag. Das Angebot von Whisper to Me wiederum kann daher insbesondere diesen Menschen direkte und unkomplizierte Hilfe bieten, weshalb ich die Plattform hier im Radio sehr gern bewerben möchte. Abgesehen davon bin ich auch von den Gründerinnen von Whisper to Me angesprochen worden, ob ich nicht ein wenig Werbung für die neue Plattform machen könnte. Insbesondere hier jetzt übers Radio. Mit dem Ziel, dass das neue Angebot bekannter wird und alle Betroffenen infolgedessen leichter wissen, wo sie sich hinwenden können, wenn sie Antworten auf Fragen brauchen. Diesem Wunsch der Gründerin komme ich sehr gerne nach. Wichtig, das Angebot von Whisper to Me ist wirklich nur reine Erstinformation. Alicia Pointner erklärt hierzu noch einmal genauer, Zitat, unsere KI ersetzt keine Therapie und keine anwaltliche Beratung, Zitat Ende. Und weiter, Zitat, aber sie kann ein erster sicherer Schritt sein, anonym, mehrsprachig, rund um die Uhr, Zitat Ende. Was ich darüber denke? Ich finde das Angebot hervorragend, insbesondere hinsichtlich von transidenten Menschen, die nicht gerne zu offiziellen Stellen gehen, weil sie in ihrer Vergangenheit bereits negative Erfahrungen im Alltagsleben gemacht haben und es sich infolgedessen nicht mehr zutrauen, sehr viel unter Menschen zu gehen. Sich infolgedessen dann mit ihren eigenen Problemen verkriechen. Hier kann Whisper to Me tatsächlich eine Chance sein. Denn die Betroffenen können diese Plattform jederzeit nutzen und über sie eine erstklassige Erstberatung einholen, die ihnen in der Bewältigung ihres eigenen Lebensalltags weiterhilft, anhand der Beschreibung von Situationen und persönlichen Erlebnissen. Was ich mir daher wünsche? KI muss nicht immer nur ein Fluch für die Gesellschaft sein. Hier kann sie tatsächlich Segen sein. Hilfe gegenüber jenen unter uns bieten, die sie wirklich mehr als dringend brauchen. Ihr findet diese wunderbare Plattform über den folgenden Link: https://whispertome.de. Diskutiert mit mir zu diesem Thema unter facebook.com/group/xeninews oder auch in WhatsApp. Wie genau ihr mitmachen könnt, erfahrt ihr über xeniverse.de. Und ja, Tiny, was sagst du dazu? Ja, Tiny findet dieses Angebot auch ganz toll, auch wenn er als Hund da jetzt nicht so dran teilnehmen kann, aber ich merke schon, er hat sehr angeregt zugehört. Ja, ich würde sagen, wir machen jetzt erst hier jetzt erstmal weiter und Tiny ist im Moment nicht nach Tanzen zumute, mir ehrlich gesagt auch nicht, bei diesen ganzen schweren Themen. Einen schweren Musiktitel bringen wir auch noch: Dancing with Tears in My Eyes von Mature. Und ja, das muss es einfach mal sein. Hier ist er, nur für euch. Hier im Xeniverse, empfangbar über DAB+ Kanal 12D und Livestream.

0: ein Cruising Area geben soll. Ist schon was Feines, so ein Verkehrsübungsplatz. Ich habe gehört, dass es hier ein Cruising Area geben soll. Ist schon was Feines, so ein Verkehrsübungsplatz.
1: Ja, was für ein Song. Kann man da nur sagen, das ist so ein Riesenteil. Dancing with Tears in My Eyes. Und jetzt werdet ihr euch mit Sicherheit gewundert haben, Mensch, diese Version kenne ich ja gar nicht. Das ist doch eigentlich voll der 80er-Jahre-Titel von der Cutting Crew. Die haben den nämlich auch gesungen. Ja, ist richtig, aber genau das hier ist das Original von Mature, Dancing with Tears in My Eyes. Und ich finde, der ist nochmal um einiges tiefer, als es das die Version von der Cutting Crew ist. Die ist auch nicht schlecht, aber die hat noch diese unfassbare, gefühlvolle Tiefe. Und oh, das musste jetzt einfach sein. Gebe ich ganz offen zu. Ja, eines fehlt noch hier bei uns in der Sendung. Und zwar nämlich bei den 80s to 2000s Retro Top 20 die Plätze 10 bis 1 im Schnelldurchlauf. Wenn ihr hier mitmachen wollt, wie gesagt, geht in die Seite xeniverse.de, in die Gruppe 80s to 2000s Retro Top 20, stimme jetzt ab und dann könnt ihr dort eure Stimme abgeben. Ihr müsst den Einstieg in die Gruppe bei mir beantragen und dann werde ich euch auch zustimmen, wenn ihr in die Gruppe passt. Platz 10 geblieben auf der 10, Garcia mit Vamonos. Platz 9 geblieben auf der 9, Faithless mit Insomnia. Platz 8 geblieben auf der 8, Skeezer mit Candy Randy. Platz 7 runter von der 6, Masterboy mit Mr. Feeling. Platz 6 hoch von der 7, Sandra in the Heat of the Night. Platz 5 runter von der 4, The Cars Hello Again. Platz 4 hoch von der 5, Mr. President Coco Jumbo. Platz 3 geblieben auf der 3, Magic Affair Energy of Light. Platz 2 geblieben auf der 2, Erotic Help Me Dr. Dick und Platz 1 ebenfalls unverändert Dune Rainbow to the Stars. Und damit war es das auch schon in einer wirklich starken Sendung heute. Muss ich ehrlich sagen, es ist selten, dass Sendungen bei mir so voll sind. Aber wenn solche Demonstrationen wie jetzt zum Beispiel am letzten Donnerstag sind, dann habe ich da eben auch noch O-Töne, die irgendwie drin unterkommen müssen. Und irgendwie finde ich immer auch noch einen Platz für die. Ja, ich hoffe, dass es euch gefallen hat. Dir, Tiny, hat es definitiv gefallen, ne? Ja, du hast auch heute, besonders am Anfang von der Sendung, hast du getanzt. Am Ende, da konntest du nicht mehr so richtig tanzen, da hast du ihr nachgedacht. Und ja, ich weiß, du hättest tanzen wollen, aber ganz ehrlich, bei diesen Themen kann man nicht tanzen, ne, Tiny? Das musst du einfach einsehen. Und in der kommenden Sendung kannst du dann wieder dein Tanzbein schwingen und die ist am kommenden Montag um 12 Uhr, ne, Tiny? Da bist du dabei, da bin ich dabei und wenn ihr auch mit dabei seid, dann ist die Welt in Ordnung. Hier ist jetzt erstmal noch der letzte Titel. Hier ist Kylie Minogue mit I Believe in You. Hier bei uns im Xeniverse empfangen wir über DAB+ Kanal 12D und Livestream. Ich hatte die Sendeverantwortung für diese Sendung.

0: 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Mit Maya Hoffmann. Die Demonstration am Samstag zum palästinensischen Gedenktag Nakba war von einer aggressiven Stimmung geprägt. Laut einem Sprecher der Behörde waren rund 1000 Polizeikräfte im Einsatz. Insgesamt seien rund 2000 Demonstrantinnen und Demonstranten unterwegs gewesen. Der Gedenktag Nakba am 15. Mai erinnert an Flucht und Vertreibung hunderttausender Palästinenserinnen und Palästinenser im Ersten Nahostkrieg 1948 nach der Staatsgründung Israels. Protestiert wurde gegen Israels Militäraktionen im Gazastreifen sowie dem Krieg im Iran. Nach eigenen Angaben setzte die Polizei Reizgas ein und nahm nach Angriffen aus der Versammlung heraus 20 Menschen fest. Der FC Energie Cottbus hat den Aufstieg in die zweite Bundesliga geschafft. Die Lausitzer gewann das erste Saisonspiel in der dritten Liga mit 1:0 in Regensburg. Damit sicherten sie sich den zweiten direkten Aufstieg hinter dem Meister VfL Osnabrück. Am Sonntag nach dem Sieg wurde die Mannschaft auf dem Platz vor der Cottbusser Stadthalle von tausenden Fans gefeiert. Vom 18. bis 22. Mai findet die Aktionswoche Academic Freedom Week statt. Organisiert wird sie vom lokalen Verbund Scholars at Risk Berlin-Brandenburg und der Berlin University Alliance. Im Mittelpunkt soll die Frage stehen, wie Hochschulen akademische Freiheit schützen und gestalten können. Neben Workshops und kulturellen Beiträgen ist ein Höhepunkt die prominent besetzte Diskussionsrunde am 20. Mai an der Humboldt-Universität zu Berlin. Thema sind Schutzprogramme, institutionelle Verantwortung und europäische Kooperation in einer Zeit, in der Wissenschaftsfreiheit zunehmend eingeschränkt wird und politische Krisen akademische Kooperation erschweren.
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0: Heute ist das Wetter gut gestimmt in Berlin und Brandenburg bei Temperaturen von 14 bis 19 Grad. Nachts kann es örtlich regnen bei Temperaturen um die 8 bis 9 Grad.
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1: Wir senden die Wiederholung einer Sendung vom 13. Februar 2023 und gewissermaßen aus aktuellem Anlass. Gestern war der letzte Spieltag der Fußball-Bundesliga-Saison. Die Münchnerinnen haben die Meisterschaft gewonnen. Herzlichen Glückwunsch, aber ein bisschen langweilig, weil es mit so einem großen Abstand war. Das, finde ich, macht nicht so viel Spaß. Aber egal, passend dazu wiederholen wir heute die Sendung, in der ich mit dem Publizisten Alex Feuerheld spreche, aber diesmal nicht über Politik, sondern über Schiedsrichter. 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
1: Das war Queensberry and a Girls Band, die ja eine sehr wechselhafte Geschichte hatte. Waren erst vier, dann sind welche raus, neue dazu, nochmal welche raus. Dann waren nur noch zwei übrig, die machten dann Solo. Aber ihre Version von Hello, Turn Your Radio On, sehr, sehr schön. Und wieder ein Einstiegs-Radiosong, den wir noch nicht gespielt haben, heute in unserer 277. Sendung. In der letzten Sendung hatte ich ja über die Nachhaltigkeits-Challenges von Christoph Schulz in seinem Buch Nachhaltig Leben 70 Challenges gesprochen. Ach ja, übrigens, Verlosung ist aus. Herzlichen Glückwunsch nach Berlin. Ja, und vieles davon hatte ich ja schon erzählt, mache ich sowieso schon. Andere sind sehr gute Anregungen. Manches denke ich, na, nicht ganz so mein Ding. Also zum Beispiel die Dusch-Challenge. Da sagte er, man sollte jeden Tag kalt duschen. Und ich denke, ja, aber muss ich überhaupt jeden Tag duschen? Jetzt hier im Winter? Dann lieber seltener und dann doch warm. Aber okay, wie gesagt, es sind Anregungen. Was ich ein ganz spannendes Thema finde, ist ja ein plastikfreier Haushalt. Und wir haben das mal mit den Seifen probiert. Also kein Duschgel mehr, kein Haarwaschmittel in der Plastikflasche, kein Spüli mehr in der Plastikflasche und. Jetzt haben wir ganz viele verschiedene Seifenstücke und ich frage mich, sind die alle so unterschiedlich? Ist da sowas Unterschiedliches drin? Kann ich mir mit der Handseife nicht die Haare waschen? Mit der Spülseife kann ich mit der duschen? Und sie scheinen wirklich alle verschieden zu sein und eine ist teurer als die andere. Also das ist schon etwas verrückt. Und dann habe ich was ganz Verrücktes gehört, das hat jetzt damit nichts zu tun, aber das geht ja darum, da haben wir schon öfters drüber gesprochen, dass vegane Sachen immer gleich sehr viel teurer sind als die nicht veganen. Warum eigentlich, warum? Und das gibt es sogar beim Hundefutter. Es gibt jetzt veganes Hundetrockenfutter, eben logischerweise dann mit Gemüse und so ein Zeug. Und das ist sehr, sehr, sehr teuer. Und es gibt schon anderes teures Trockenfutter, weil das dann auch regional und toll und super produziert und super. Und dieses vegane kostet nochmal das Doppelte. Warum muss nachhaltig und gesund immer gleich so teuer sein? Ich weiß, es ist teurer, aber wir reden ja nicht von Junkfood im Vergleich und auch mit diesen Seifen. Naja, ich werde als nächstes mal gucken, vielleicht kann man manches davon selbst herstellen. Zum Beispiel Spüli, diese Spüli-Seife ist ganz okay, aber vielleicht kann ich ja selber irgendwas mischen aus Essig und Soda und so. Ich halte euch auf dem Laufenden. Wie macht ihr das eigentlich? Gerade Thema Seifen. Habt ihr noch irgendwelche Waschsachen für die Waschmaschine oder fürs Spülen oder für die Geschirrmaschine? Ich habe keine deshalb. Aber dann auch im Badezimmer fürs Händewaschen, Körperwaschen, Haarewaschen. Habt ihr da noch irgendwas in Plastikflasche? Seid ihr auch schon auf dieser Hartseife? Oder mal so, mal so? Wäre doch mal interessant zu hören. Macht Folgendes.
2: Schreib Gerti eine Mail.
1: Und die Adresse lautet wie immer?
2: schreib-gerti@gmx.de.
1: Ich freue mich, von euch zu hören. Ich freue mich auch, Sweet My Ear jetzt zu hören bzw. zu spielen. Gerade frisch rausgekommen von der Berliner Afroband Jimba Groove mit Kwashibu Area Band zusammen, also eine deutsch-ghanaische Produktion. Sweet My Ear.

0: vor 2 Monaten ungefähr hatte ich Alex Feuerherd hier in der Sendung. Ihr könnt auf unserer Webseite nachgucken.
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0: Unter Gästen, da findet ihr die Podcasts aus der Sendung, aus den Interviews. Es ging um Israel und Iran und Ukraine und Russland, also das Verhältnis jeweils zwischen diesen Ländern. Sehr spannendes Gespräch. Und heute wird Alex wieder mein Gast sein, aber zu einem völlig anderen Thema.
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0: Ich freue mich, nach so kurzer Zeit schon wieder Alex Feuerherd in der Sendung zu begrüßen. Hallo Alex.
2: Einen wunderschönen guten Tag, liebe Gerti.
0: Wir zeichnen vorher auf, weil du ein Busy Mensch bist und du bist unter anderem Busy Mensch, weil du nicht nur, wie wir sonst dich haben, als Experte für politische Themen unterwegs bist, sondern du hast auch einen Fußball-Schiri-Bezug. Du warst früher Schiedsrichter für Fußballspiele.
2: Das ist korrekt, genau, und bin heute als Regelexperte, Schiedsrichter-Experte für verschiedene Medien unterwegs. Und aber auch im Fußball selbst als Schiedsrichter, Beobachter und Schiedsrichter-Coach und auch Schiedsrichter-Ausbilder. Mehrfachfunktion gleich.
0: Schiedsrichter, früher waren die immer schwarz gekleidet, heute sind sie ja immer sehr bunt. Wer kann sowas überhaupt werden? Müssen die selber Fußball gespielt haben oder kann ich auch sagen, ach nee, das ist mir zu viel gelaufen, ich werde mal lieber Schiedsrichterin?
2: So wenig laufen Schiedsrichter und Schiedsrichterinnen gar nicht viel weniger als Spieler, wenn überhaupt. Werden können das erstmal alle. Das Mindestalter liegt, glaube ich, abhängig vom Landesverband bei manchmal 12, manchmal 13, manchmal 14 Jahren. Ich glaube, ein Höchstalter fürs Anfangen gibt es gar nicht. Und du müsstest dann einen Neulingslehrgang besuchen. Der macht dich dann vertraut mit den Fußballregeln zunächst mal. Und dann wirst du auf die Menschheit losgelassen auf den Fußballplätzen.
0: Wie bist du es geworden? Wie bist du darauf gekommen? Nicht gut genug für die Karriere als Stürmer oder was war das?
2: Ja, das Gerücht, dass die Leute Schiedsrichter werden, die es als Spieler nicht so richtig gebracht haben, das erfülle ich zumindest voll und ganz. Ich habe sehr gerne gespielt als Jugendlicher im Verein, war aber nicht besonders gut, leidenschaftlich aber nicht besonders gut, bin von Position zu Position geschoben worden und irgendwie hat es mich dann gereizt, Schiedsrichter zu werden, was auch damit zusammenhing, dass es mal ein Preisausschreiben gab von einer Firma, die Cornflakes herstellt. Da stand hinten auf der Verpackung drauf: Schicke den Namen eines Bundesliga-Schiedsrichters an unsere Firma und du gewinnst eine gelbe und eine rote Karte. Die schicken wir dann automatisch zu. Das habe ich gemacht, keine Ahnung warum. Dann kamen gelbe und rote Karte und die leuchteten so schön, wie in der Bundesliga. Und das fand ich irgendwie reizvoll. Dann habe ich da mit meinem Bruder im Garten gespielt, habe immer gelbe und rote Karten gezeigt. Das fand er begreiflicherweise nicht so doll. Aber da war ich so ein bisschen angefixt und habe dann tatsächlich, als ich 16 war, die Schiedsrichterprüfung gemacht, damals an der Sportschule Koblenz-Oberwerth in Rheinland-Pfalz. Sicher auch, weil ich gedacht habe, wenn ich am Wochenende auf dem Fußballplatz stehe und bin Schiedsrichter, dann kann mich keiner auswechseln. Ich will weiter was mit diesem Sport zu tun haben. Ich will weiter auf dem Fußballplatz stehen. Und als Spieler haben sie mich immer von Position zu Position geschoben, auch nachvollziehbarerweise. Wie gesagt, so gut war ich nicht. Und dann bin ich Schiri geworden und habe gedacht, ja, und das hat mir von Anfang an eigentlich großen Spaß gemacht. Und ich kann zumindest sagen, die Klasse, die ich als Schiedsrichter dann irgendwann mal erreicht habe, die hätte ich als Spieler mit Sicherheit überhaupt nicht geschafft.
0: Der Schiedsrichter oder die Schiedsrichterin darf ja auch alle rumkommandieren.
2: So würde ich das nicht ausdrücken. Ich finde vor allem, dass man nicht kommandieren sollte, sondern dass es schon darum geht, die Fußballregeln umzusetzen natürlich. Und das ist ja der Auftrag an mich. Der Schiedsrichter, die Schiedsrichterin muss für die Einhaltung und Umsetzung der Fußballregeln sorgen. Die Art und Weise, wie man das tut, ist natürlich sehr unterschiedlich. Es gibt schon autoritäre, unparteiische, die das tatsächlich in diesem Kommandoton durchsetzen. Die werden aber immer weniger. Das ist früher anders gewesen. Da war der ganze Laden auch noch deutlich autoritärer strukturiert. Heute versucht man es doch wesentlich eher so auf der Moderationsebene. Klar, man hat gelbe und rote Karten, muss das manchmal auch durchsetzen, muss auch manchmal jemanden zusammenscheißen auf dem Platz. Aber Kommandoton ist eher nicht angesagt und vor allen Dingen ist das auch nichts, womit man die Akzeptanz der Spieler oder Spielerinnen gewinnt.
0: Ich überlege jetzt so als Teenager, ich weiß ja nicht, ob du einer von den Angesagten in deiner Klasse warst oder nicht, aber dann auf einmal ist man das. Dann ist man der, der letztlich das letzte Wort hat.
2: Die Machtfülle, die Unparteiische haben, die ist schon unvergleichlich. Die sind im Prinzip auf dem Platz Polizisten, Staatsanwälte und Richter in einer Person. Ne? Als Polizist oder Polizistin stellen sie ein Vergehen fest. Als Staatsanwalt oder Staatsanwältin erheben sie Anklage und als Richter oder Richterin vollziehen sie das Urteil und die Spieler und die Spielerinnen haben natürlich niemanden, der oder die sie verteidigt. Das ist vollkommen richtig und dementsprechend muss man mit dieser großen Machtfülle umgehen. Es mag Menschen geben, die das auch zur Kompensation einsetzen, weil sie vielleicht sonst nicht viel zu sagen haben.
0: Gibt es einen Unterschied in dieser Ausbildung und dem Werdegang, je nachdem, was du hinterher wirst? Also wenn du dann in höheren Ligen pfeifst, machst du dann immer Zusatzausbildungen? Eigentlich ja nicht. Die Regeln sind doch immer die gleichen, oder?
2: Die Regeln sind immer gleich, das stimmt. Aber du bekommst zunächst mal, wenn du anfängst, eine Grundausbildung, die wirklich auch sehr basic ist. Also du lernst die Fußballregeln kennen. Bei deinen ersten Spielen, wenn du Glück hast und wenn die Personalstruktur des entsprechenden Fußballverbandes oder Bezirks oder Kreises gut genug ist, dann kommt auch jemand mit, der oder die dich so ein bisschen an der Hand nimmt und dich durch die ersten Spiele führt, so von außen. Dann ist es zum einen so, als Schiedsrichterin bist du verpflichtet, regelmäßig an Schulungsabenden, an Fortbildungsabenden teilzunehmen, denn Fußballregeln ändern sich auch immer mal wieder. Hm. Du musst auf dem neuesten Stand sein, da muss man auch so ein bisschen in die Tiefe gehen. Das ist verpflichtend, jeder Schiedsrichter, jede Schiedsrichterin in Deutschland ist verpflichtet, regelmäßig an solchen Fortbildungsveranstaltungen teilzunehmen, sonst kannst du auf Dauer nicht Schiedsrichterin bleiben. Du musst ja auf dem neuesten Stand bleiben, das ist schon auch gut und richtig so. Und wenn du dann aufsteigst, also wenn du selbst sagst, ich möchte gerne auch mal höhere Klassen pfeifen, beobachtet wirst und auch die Zuständigen sagen, okay, Gerti macht das super und die können wir jetzt auch höherklassig einstufen, dann ist es in der Tat so, dann kommen Lehrgänge dazu, dann kommen Prüfungen dazu, ab einer bestimmten Klasse ist es dann auch obligatorisch, dass man jedes Jahr eine sogenannte Leistungsprüfung hat, also einen Lauftest zum einen und einen Regeltest zum anderen, dass du mit auch dein theoretisches Wissen unter Beweis stellen musst, dass du regelmäßig beobachtet wirst bei deinen Spielen. Und dafür gibt es dann entsprechend auch Bewertungen. Also das nimmt dann in der Tat zu. Aber das ist auch klar, das Niveau wird ja auch höher. Dementsprechend wird es auch anspruchsvoller und man muss auch ein bisschen mehr unter Beweis stellen. Ja.
0: Gibt es einen Unterschied für die Schiris beim Fußball und beim Männerfußball?
2: Vielleicht in aller Kürze einfach, weil ich als Schiedsrichterbeobachter beides sehe. Bei den Männern bis zur Regionalliga, bei den Frauen tatsächlich auch bis zur Bundesliga und könnte ich jetzt auch ganz lange drüber reden, wie sich ja Fußball sowohl bei den Männern als auch den Frauen entwickelt hat. Bei den Frauen ist er einfach in den vergangenen Jahren sehr viel athletischer geworden, sehr viel professioneller geworden. Es gibt ein wesentlich größeres Interesse, als das früher der Fall gewesen ist. Es ist schneller geworden, das merkt man tatsächlich auch. Es gibt schon noch einen Unterschied, weil es gibt wesentlich weniger Frauen, die Fußball spielen, als Männer, die Fußball spielen. Das führt dazu, dass es wesentlich weniger Ligen gibt. Auch das wirkt sich natürlich dann sozusagen auf den unter kompetitiven Aspekten aus, aber da hat es ein großes Aufholen gegeben, so zum einen. Ich will aber vor allen Dingen einen Aspekt, um das nicht überzustrapazieren, betonen, der mir vor allen Dingen in den vergangenen Monaten, vielleicht auch Jahren, besonders aufgefallen ist, und das ist das Thema, sagen wir mal, Umgang mit den Unparteiischen und so generell sportliches Verhalten auf dem Platz. Es ist bei den Männern sehr üblich, und das ist auch kein Vorurteil, das sieht man ständig und das ist auch tatsächlich ein Problem. Dieses nicht nur Ball wegschlagen und Ball wegtragen, sondern nach der Entscheidung den Schiri anlaufen, meckern, protestieren, simulieren, solche Dinge. Das alles sieht man zumindest bis jetzt im Frauenfußball sehr viel weniger. Auch in der Bundesliga übrigens nicht. Es kommt schon mal vor, dass da eine gegen die Entscheidung der Schiedsrichterin protestiert, aber das ist in aller Regel lange nicht so heftig, auch nicht bei irgendwelchen Kleinigkeiten. Ich muss schon sagen, dass es mir dann irgendwann so stark aufgefallen ist, dass ich gedacht habe, das macht schon auch irgendwann dann auch mehr Spaß, Frauenfußball zu gucken, selbst wenn das Tempo insgesamt noch langsamer sein mag, mag ich es einfach sehr, dass einfach gewisse Dinge akzeptiert werden, dass nicht bei jedem Scheiß irgendjemand beim Schiri steht, sich nicht nach jedem Körperkontakt auf den Boden gewälzt wird. Yep. Da gibt es einfach noch große Unterschiede, was das betrifft. Und an der Stelle empfinde ich die Unterschiede wirklich auch als ziemlich positiv, muss ich sagen.
0: Und bei der letzten EM wurde ja auch gesagt, dass die reine Spielzeit bei den Frauenspielen deutlich länger ist als bei den Männern, weil nicht so lange gelitten wird nach dem Foul und es wird nicht so lange protestiert. Ja, und wenn du nicht so angegangen wirst, hast du auch ein schöneres Leben als Schiri wahrscheinlich. Zwei Fragen noch. Es gibt ja halt diese Hauptperson, den oder die Schiedsrichterin, dann hast du noch die beiden, die früher Linienrichter hießen, die heißen aber, glaube ich, jetzt Assistenz. Und dann hast du auch noch den am Videobeweis sitzenden, wie auch immer der heißt, der Remote-Schiri. Wenn ich jetzt für ein Spiel aufgerufen werde, wer legt fest, welche von diesen vier Positionen ich bekomme?
2: Das legt der zuständige Schiedsrichterausschuss zum Beispiel fest. Videoassistenten und Assistentinnen gibt es ohnehin nur bislang nur im Männer-Profifußball und bei den Frauen in Ausnahmefällen. Die Ausnahmefälle betreffen die großen Turniere, Welt- und Europameisterschaften. Aber in der Bundesliga ist das bis jetzt noch nicht gegeben. Also lass mal den Videoassistenten einfach gerade mal weg.
0: Nehmen wir
2: die anderen, genau. Das ist auch von Landesverband zu Landesverband gerne mal unterschiedlich. Aber wenn ich in einer bestimmten Klasse pfeife, dann habe ich zwei Assistenten oder Assistentinnen, die in aller Regel Schiedsrichter oder Schiedsrichterinnen in der Klasse darunter sind oder zwei Klassen darunter, die jedenfalls normalerweise nicht in derselben Klasse pfeifen wie ich. Das ist in vielen Verbänden so, dass vor der Saison festgelegt wird, du wirst dann gefragt, Gerti, wen würdest du denn gerne mitnehmen an die Linie in deiner höchsten Spielklasse, dann nennst du zwei Namen, die kennst du vielleicht auch schon länger, da wird geguckt, ob das auch irgendwie so passt. Und dann ist das dein Stammgespann, dein Stammteam, wenn es nicht irgendwie mal Gründe gibt, dass irgendjemand nicht kann oder vielleicht auch mal sagt, ja, der muss jetzt selber mal ein Spiel pfeifen, der kann jetzt mal nicht bei dir mitfahren. Aber normalerweise ist es schon so, dass es da feste Teams gibt, die du dann auch die gesamte Saison über mitnimmst. Also feste Assistentinnen oder Assistenten hast, was ja auch von Vorteil ist, denn genauso wie sich eine Fußballmannschaft, ein Fußballteam einspielt und das von Vorteil ist, wenn die sich kennen und länger zusammenwirken, ist es natürlich auf der Schiedsrichterseite auch.
0: Letzte Frage. Als Schiri kann man da reich werden?
2: Wenn du bei den Männern in der Bundesliga pfeifst oder in der zweiten Bundesliga, dann hast du schon ein gutes Auskommen, ein ordentliches Grundgehalt und auch ein ordentliches Honorar pro Spiel. Ansonsten ist das Ganze aber eher Bereich Ehrenamt. Reich wird man damit also nicht. Das ist tatsächlich von der Männerbundesliga abgesehen immer noch eine reine Amateurtätigkeit eigentlich, die natürlich auch mit vielen Unannehmlichkeiten verbunden ist. Also es ist Angriffe auf Schiedsrichter und Schiedsrichterinnen. Es gibt einen immensen Schwund. Wir haben nur noch 50.000 unparteiisch in Deutschland. Es waren mal 80.000. Also das ist stark rückläufig, muss man leider sagen. Die pfeifen, tun es in aller Regel nicht fürs Geld. Die oben, ganz oben pfeifen bei den Männern und viel Geld bekommen, tatsächlich deutlich weniger als die Herren Profis. Auch das muss man natürlich dazu sagen. Aber schon so viel, dass man davon eigentlich auch schon leben kann. Wiewohl die meisten noch einen zweiten Beruf haben oder einen ersten Beruf, wie auch immer. Das sind halt natürlich nur sehr wenige. Also die Frage kann man, wenn man das sozusagen mit Blick auf eigentlich alle Unparteiischen beantworten will, muss man sagen, nein, damit kann man nicht reich werden.
0: Das erklärt vielleicht auch einige Bestechungsskandale, die es gab, aber das Fass machen wir gar nicht erst auf. Wie alt können Schiris aktiv werden?
2: Im Profibereich bei den Männern ist es so, offiziell ist zwar keine Altersgrenze festgelegt, aber in der Praxis war es eigentlich in den vergangenen Jahren immer so, dass die bei 47 gezogen wurde. Wer also am Ende der Saison 47 war, hat in der Regel kein weiteres Jahr bekommen. Es gibt einen ehemaligen Schiedsrichter, Manuel Gräfe, der genau aus dem Grund geklagt hat. Dem ging es, wie er sagte, aber nicht darum, dass er weiter pfeifen darf, sondern er sagte, das ist Altersdiskriminierung. Es muss nach Leistung gehen und nicht nach Alter. Ich kann auch mit 50 noch gut pfeifen und andere sind vielleicht mit Anfang 40 nicht mehr in der Lage dazu. In England sind die Schiedsrichter bei den Männern in der Profiliga, auch in der Premier League, auch teilweise älter als 50. Manuel Gräfe hat diesen Prozess gewonnen und der DFB hat seinerseits aber schon anklingen lassen, dass sein wohl bekanntester Schiedsrichter, momentan Felix Brüch, der 47 Jahre ist, dass der wohl mindestens noch ein weiteres Jahr bekommt. Also das gilt aber für den Profifußball der Männer, bei den Frauen auch. Also in der Frauenbundesliga wäre es in der Praxis auch nicht so, dass eine Schiedsrichterin da älter als 47 wäre. Momentan zumindest noch nicht, kann sich noch ändern. Im Amateurbereich sind zumindest in den unteren Ligen keine Grenzen gesetzt. Also in den höheren Amateurklassen würde man, glaube ich, ähnlich verfahren. Da gibt es, glaube ich, auch Verbände, die sagen dann, die Grenze ist 50, andere haben gar keine. Aber wenn du sagst, ich bin jetzt, keine Ahnung, 62 und will aber immer noch pfeifen, also in den unteren Ligen kannst du das noch bis ins hohe Alter hinein tun, da gibt es keine Altersgrenze.
0: Das heißt, dieser Spruch, Schiri, du hast deine Brille vergessen, den kennt man ja auch als Sprechchor. Die Schiris, die werden wahrscheinlich alle Kontaktlinsen tragen, oder? Ich habe noch nie jemanden mit Brille auf dem Platz gesehen.
2: Doch, das gibt's schon. Aber das ist auch so eins dieser ungeschriebenen Gesetze. Du könntest als Schiedsrichter oder Schiedsrichterin mit einer Brille niemals in die höheren Klassen kommen. Das wäre tatsächlich, weil es einfach eine Angriffsfläche bietet und auch unpraktisch ist. Ich bin Brillenträger und habe, wann immer ich gepfiffen habe, Kontaktlinsen getragen. Immer. Es gab kein einziges Spiel, wo ich sie vergessen hätte, wo mir eine rausgefallen wäre oder wo ich irgendwie die Brille aufgezogen hätte. Nie passiert, habe immer Kontaktlinsen getragen bei Spielen. Und zumindest in den höheren Amateurklassen, die eine Sehhilfe brauchen, tragen Kontaktlinsen. Es gibt aber gerade in den unteren Klassen auch viele Unparteiische mit Brille.
0: Ich würde sagen, an dieser Stelle spielen wir mal Musik und danach kommen wir zu dem zweiten spannenden Bereich, nämlich Schiri-Beobachtung. Alex, was hast du uns als Musikwunsch mitgebracht?
2: Ich wünsche mir ein Lied, das ich eher zufällig mal gefunden habe und das hat mich total fasziniert, auch weil es ein sehr, sehr schönes Video hat, von Ivana Kespedes, die, glaube ich, nicht weiter bekannt ist, unter ihrem Künstlerinnennamen V auftritt, V-I geschrieben, mit der sehr bekannten Band Earth, Wind and Fire, If I Ever Lose This Heaven. Sehr, sehr schöner Song, wie ich finde, auch sehr, sehr schön performt. Das würde ich mir tatsächlich wünschen.
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3: Okay, here we go.

0: If I Ever Lose This Heaven, ein alter Klassiker von Earth, Wind & Fire, diesmal gesungen von der Kalifornierin Ivana Cespedes, genannt Vi. Das war eine Musikwunsch von Alex Feuerherd, mit dem ich mich ja heute, beziehungsweise vorab aufgezeichnet, über Schiris im Fußball unterhalte. Und im zweiten Teil unseres Gesprächs geht es um Schiri-Beobachtung. Ich habe ihn gefragt, was das für Leute sind, die das machen und worum es da konkreter geht.
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2: Zunächst mal, was sind es für Leute? Es sind ganz überwiegend ehemalige Unparteiische. Das ist in meinem Fall nicht anders, als ich in den höheren Amateurklassen aufgehört habe zu pfeifen und gesagt habe, ich kann gerne ab und zu noch in den unteren Ligen einspringen, aber ansonsten bin ich da oben jetzt weg. Bin ich Schiedsrichterbeobachter geworden. Das sind die, die andere Schiedsrichter und Schiedsrichterinnen beurteilen nach einem bestimmten System. Es gibt auch noch aktive Schiedsrichter und Schiedsrichterinnen, die zusätzlich auch noch ihre Kollegen und Kolleginnen in den Klassen darunter dann beobachten, denn so viele haben wir davon teilweise gar nicht. Also es sind letztlich Unparteiische oder vor allem ehemalige Unparteiische, die andere bewerten, denn du musst ja irgendwie auch ein System schaffen, wie man Unparteiische von der einen in die andere Klasse befördert. Also kannst dich ja nicht hinstellen und sagen, ich will jetzt Bundesliga pfeifen und dann sagt jemand, ja gut, dann mach das doch einfach, sondern es muss ja Leute geben, die das bewerten. Kannst du das überhaupt? Du kannst dich ja auch steigern. Deswegen fängt man in bestimmten Klassen dann eben an, regelmäßig Beobachter und Beobachterinnen zu schicken, die sich das angucken. Dann wird am Saisonende eben geguckt, wer hat denn da wie viele Punkte? Dann ist es ein bisschen so wie, ja, wie bei Fußballteams eben auch. Also du kannst keine Tore schießen, aber du hast dann vielleicht Beurteilungen und da wird dann eben geguckt. Das sind im Prinzip Punkte, Noten sozusagen. Da wird dann am Ende der Saison geguckt, wer steht denn wie? Und dann steigen die Besten auf und die Schlechtesten ab.
0: Also ein bisschen wie Schiri-Scouting. Gibt es da feste Zahlen, dass man sagt, der Pool für Bundesliga-Schiris darf nicht größer sein als 30 Leute oder können da unbegrenzt welche nachrücken?
2: Das lässt sich so nicht generalisieren. In der Männer-Bundesliga gibt es, glaube ich, im Moment 25 Schiedsrichter oder 26, ich glaube 25. Du kannst jetzt nicht in irgendeiner Spielklasse sagen, zumindest nicht in den höheren Amateurklassen, da nehmen wir jetzt 100 rein, dann hast du ja kaum Spiele. Dann hast du die Praxis nicht, Du willst ja schon den Unparteiischen sagen, okay, in deiner, nehmen wir jetzt mal die Bezirksliga, die Landesliga, die Kreisoberliga, Verbandsliga, die heißen auch völlig unterschiedlich in den einzelnen Landesverbänden. Da sagst du, okay, du sollst in deiner höchsten Leistungsklasse, sollst du pro Saison dann vielleicht aber doch, keine Ahnung, 6 Spiele, 8 Spiele bekommen. Das geht ja nur dann, wenn man die Zahlen begrenzt. Wie viel das dann sind, das ist von Fall zu Fall völlig verschieden, aber man hat dann schon solche Kader und da sagt man dann, okay, dann sorgen wir halt für einen gewissen Durchlauf und das entscheidet jeder Ausschuss dann, jeder Kreis, jeder Verband für sich selbst, ob sie sagen, okay, die ersten 3 steigen dann vielleicht auf nach der Saison und unten stehen, das wird sehr flexibel gehandhabt. Es ist oft tatsächlich so, dass es sich erst am Ende der Saison entscheidet.
0: Also richtig wie so ein Aufstiegs-Abstiegskampf in der Schiri-Tabelle.
2: Kann man schon so sagen, in der Tat, ja klar. Und wenn ich rausfahre als Beobachter, ist es in der Regel dann auch so, also ich stelle mich denen vor, wenn die nicht eh schon wissen, dass ich komme,
0: Da kommt er.
2: Und dann spricht man miteinander und dann gucke ich mir das Spiel an und hinterher ist es eben üblich, dass ich dann in deren Kabine gehe, mit ihnen ein sogenanntes Coaching-Gespräch führe, das heißt, ihre Spielleitung bespreche. Zum einen so das große Ganze, wie ist es denn so insgesamt gelaufen, wie bist du aufgetreten, wie hast du dich gemacht, wie war die Akzeptanz und zum anderen natürlich auch, dass ganz detailliert einzelne Entscheidungen besprochen werden, teilweise auch im Nachgang nochmal vielleicht mit Videounterstützung, wenn es eine Videoaufzeichnung von dem betreffenden Spiel gibt, in den höheren Klassen gibt es das, in den unteren Klassen seltener bis gar nicht. Am Ende muss ich mich dann auch hinsetzen an den Computer und muss tatsächlich einen sogenannten Beobachtungsbogen schreiben oder Coaching-Bericht schreiben. Da sind dann Kategorien vorgegeben und das ist ein festgelegtes Punktesystem. Mit muss ich dann, also entweder bleibt

0: auf dem Normwert oder ich werte auf oder ich werte ab in den einzelnen Kategorien, weil die Schiedsrichterin irgendwas besonders gut gemacht oder vielleicht nicht so gut gemacht hat und dann kommt am Ende eine Punktzahl raus. Und am Ende der Spielzeit wird dann ein Schnitt gebildet und geguckt, wer steht wo und was hat das vielleicht für Konsequenzen.
1: Das klingt nach total viel Arbeit. Du machst das alleine, nicht? Ihr seid nicht zu zweit, so wie simultan dolmetschen, denn so ähnlich kommt es mir schon fast vor. Du musst ja die ganze Zeit gucken, da musst du auch sehen, was macht der Schiri, aber auch passiert da hinten an der Ecke etwas? Wie reagiert der auf die Linienrichter oder jetzt wie reagiert sie darauf? Dann musst du es ausführlich sagen, du musst es auf eine nette Art sagen, dass sich die Schiris nicht hinterher alle sagen, ich suche mir einen anderen Job. Plus, wenn du Videoszenen aus dem Spiel nimmst, dann musst du ja womöglich das ganze Spiel nochmal angucken, um die richtigen Szenen zu finden. Wow, also sagen wir mal, du fährst jetzt zu einem Spiel.
0: Genau, also Anreise zunächst mal, dann die Vorstellung vor dem Spiel begrenzt man eigentlich auf wenige Minuten, denn die sollen ja nicht in ihrer Spielvorbereitung gestört werden. Das heißt, man stellt sich kurz vor, ein kleines Warming-up, wie läuft die Saison bislang, aber jetzt nicht über Gebühr, denn wie gesagt, die sind in der Spielvorbereitung und sollen nicht gestört werden. Dann gehe ich auf die Tribüne, ich habe meinen Notizblock dabei und mache mir natürlich dann Notizen während des Spiels. Das heißt, ich sitze da und wenn eine Entscheidung getroffen wird oder wenn irgendwas passiert, dann, also das machen alle anders. Ich mache das so in einem System, ich sehe eine Entscheidung und mache mir ein Plus, wenn ich das gut fand, mache mir ein Minus, wenn ich das falsch fand oder nicht so gut fand und ein Kringel, wenn ich sage, naja, irgendwie so durchwachsen, was da gerade passiert ist, mache mir dann eine Anmerkung, dass ich auch nicht vergesse, was ich da jetzt gerade gesehen habe. Je nachdem habe ich dann, das ist in der Frauenbundesliga zum Beispiel so, lasse ich parallel noch den Livestream laufen, den gibt es ja. Ich notiere mir ja dann die Minute. Wenn ich dann sage 33.
1: Minute. Und die zeigen Minute, die Wiederholung, nicht? Genau. Dann genau, absatzkritisch. Ja, ja, ja.
0: 33. Minute, Strafstoß, ja, nein, nochmal nachgucken. So, dass mit Videos gearbeitet wird, das ist inzwischen auch vollkommen normal. Und ich will hinterher auch in die Kabine gehen und dann nicht irgendwie sagen, ja, muss ich mir nochmal angucken, sondern ich habe mir das nochmal angeguckt. Dann entweder in der Halbzeitpause oder nach dem Spiel oder in der Situation vielleicht, wenn das Spiel unterbrochen ist, gucke ich auch nochmal kurz drauf oder gucke ich schon mal kurz drauf. Möchte denen auch sagen, ich habe es mir nochmal angeschaut oder komm, lass uns mal zusammen drauf gucken. Geht ja jetzt nicht darum, da als Oberlehrer irgendwie irgendwas zu dekretieren, sondern eben zu sagen, komm, wir schauen uns die Szene nochmal zusammen an und reden einfach drüber. Denn die Rolle der Beobachter hat sich auch verändert. Also zu meiner aktiven Zeit waren Beobachter, ich formuliere es jetzt absichtsvoll, so ein bisschen zugespitzt, hatten schon mehr so die Oberlehrerrolle. Das waren die ehemaligen erfahrenen Schiedsrichter, was die gesehen und beurteilt haben, das war einfach auch Gesetz. Widerspruch zwecklos. Heute heißt das nicht ohne Grund auch Coach und das Bewertungsgespräch oder das Gespräch nach dem Spiel heißt Coaching-Gespräch. Ich bin letzten Endes dafür da, ihnen dabei zu helfen, sie besser zu machen, eine Spielleitung zu reflektieren, Tipps zu geben, sich auszutauschen über eine Spielleitung, aber eben auch Augenhöhe herzustellen. Klar muss ich am Ende auch die Punktezahlen geben, das stimmt schon. Aber das Gespräch sollte kollegial verlaufen und darauf aus sein, da nicht irgendjemand in die Tonne zu treten, sondern einfach zu sagen, okay, komm, wenn jetzt was nicht so gut gelaufen ist, dann reden wir jetzt drüber und überlegen, wie kann man es denn beim nächsten Mal vielleicht besser machen, woran, oder wie wir in Köln sagen, woran hattet ihr lehen, dass es da an der Stelle nicht so gut gelaufen ist vielleicht. Sowas. Und das erfordert, also ich bin generell kein Mensch, der besonders gut im Multitasking ist, aber an der Stelle bin ich so schlecht tatsächlich nicht. Das ist eine Frage der Übung. Auf den Platz gucken, sich auf die Schiedsrichterin hauptsächlich konzentrieren, vielleicht noch am Rande zu gucken, wie sieht die Wiederholung im Livestream aus, sich Notizen zu machen, auch mal zu gucken, ich kann jetzt nicht schreiben, da passiert gleich was, ich muss das jetzt irgendwie abspeichern. Wie gesagt, das System, das machen auch alle anders, aber ja, das ist tatsächlich so. Ich kann auch schon mal sein, ist alles abgeschlossen, ich war nach Hause und mir fällt noch irgendwas ein oder ich sehe im Video gucken noch irgendwas, dann kann es auch sein, dass ich mich nochmal telefonisch melde und sage, du, mir ist noch was aufgefallen, lass uns doch noch kurz drüber sprechen. Ob es dann bewertungsrelevant ist oder nicht, ist dann vielleicht auch zweitrangig.
1: Wie wirst du denn ausgebildet als Schiri-Beobachter?
0: Wir haben tatsächlich eigene Lehrgänge, die Beobachter und Beobachterinnen. Je nachdem, um welche Spielklasse es sich dreht, einmal im Jahr gibt es eigentlich überall ein großes Treffen zu Saisonbeginn und dann kenne ich das zum Beispiel auch noch so, dass ich während der Saison mehrmals mindestens noch Videositzungen habe. Das war jetzt eine der Folgen von Corona, dass man gesagt hat, gut, in Präsenz können wir uns nicht treffen, machen wir es einfach per Video. Also in meinem Landes- und Regionalverband ist das geblieben, dass wir mehrmals pro Saison dann noch ein Videotreffen haben. Vielleicht findet das dann in Zukunft auch nochmal in Präsenz statt, aber das ist jetzt nicht so wichtig. Regelfest müssen alle sein, das wird auch überprüft tatsächlich. Beim DFB ist es so, ich bin auch auf der DFB-Ebene tätig als Beobachter. Da geht es gar nicht so sehr darum, dass man Regelfragen gestellt bekommt, sondern wir bekommen Spielszenen gezeigt und müssen sehr schnell dann ankreuzen auf so einem Zettel, wie zu entscheiden ist. Das nennt man Konformitätstest, also wie konform sind wir mit dem, was da passiert. Und das wird dann auch entsprechend ausgewertet. Also wir werden überprüft. das Thema Coaching-Gespräch, also dass wir zusammen vielleicht auch ein Spiel gucken und sagen, okay, jetzt haben wir mal mit 30, 40 Leuten so ein Spiel geguckt, zu welchem Ergebnis kommen wir denn? Auch damit die Spreizung in der Bewertung nicht so weit auseinander geht, nicht, dass nicht die einen sagen, super Leistung, die anderen sagen, war total scheiße, sondern dass man schon noch sagt, worauf legt man eigentlich Wert? Aber solche Punkte wie, wie führe ich eigentlich ein Coaching-Gespräch, wie baue ich das auf, was spreche ich an, wie verhalte ich mich, das ist schon auch tatsächlich ein Thema. Das könnte man bestimmt alles noch vertiefen, aber das ist in den vergangenen Jahren zunehmend wichtiger geworden tatsächlich und wird auch bei solchen Lehrgängen, wird das tatsächlich auch vermittelt, ja.
1: Macht ihr da Rollenspiele?
0: Haben wir bis jetzt oder habe ich bis jetzt noch nicht gemacht. Was wir aber sehr wohl hatten, war, es ist noch gar nicht so lange her, da waren wir zusammen, tatsächlich mit dem gesamten Lehrgang haben wir uns ein Männer-Regionalligaspiel angeguckt. Nach dem Spielende sind wir dann wieder in die Sportschule gefahren und haben später Besuch bekommen von dem offiziellen Schiedsrichterbeobachter, also dem Kollegen von uns, und dem Schiedsrichterteam. Was fanden wir ganz großartig. Die haben im Prinzip dieses Coaching-Gespräch dann vor uns geführt.
1: Wow.
0: Also mussten gar keine Rollen spielen, sondern das war jetzt quasi ganz echt, dass er gesagt hat, wir haben auch noch gar nicht groß gesprochen. Im Prinzip haben die so getan, als ob wir gar nicht da wären, und hat gesagt, so, ich zeige euch jetzt mal, wie man das macht. Und wir haben dann zugehört und haben gesagt, okay, so führt der erfahrene Kollege, selber lange im Profifußball unterwegs, also der Beobachter, so führt er ein Coaching-Gespräch mit dem Schiedsrichter, so reagiert der Schiedsrichter. Und dann haben wir hinterher dann dieses Coaching-Gespräch auch reflektiert, auch zusammen mit dem Schiedsrichter und zusammen mit dem Beobachter. Das war eine großartige Idee, das so zu machen. So auf der Grundlage eines Fußballspiels, das tatsächlich real stattgefunden hat. Das war eigentlich ziemlich gut. Ich habe tatsächlich auch jeweils pro Saison einen, nennen wir ihn einfach mal der Einfachheit halber, Schützling, den ich durch die gesamte Saison begleite und mit ihm auch öfter mal seine Spiele dann auf Video angucke, einzelne Szenen oder gesamte Spielleitungen. Und zu diesem Coaching gehört es auch, dass wir uns ein, zwei Mal pro Saison auch treffen und mich dieser Schiedsrichter bei einer Beobachtung begleitet. Das ist inzwischen vollkommen normal und sorgt auch dafür, dass diese Perspektive bei den Unparteiischen deutlich bekannter geworden ist und dass sie auch damit vertrauter sind.
1: So wie Girls' Day. Ich gehe bei meiner Mutter mit zur Arbeit, bei meinem Vater, jetzt komme ich hier bei meinem Mentor mit. Ist ja auch eigentlich eine sehr schöne Sache. Darfst du oberhalb der Klasse, die du selbst gepfiffen hast, beobachten?
0: Grundsätzlich würde ich sagen, ist die Regelung tatsächlich die, dass man nicht höher beobachtet, als man selbst gepfiffen hat. Das hat schon auch seine Gründe, mit der Klasse vertraut zu sein, die man da auch beobachtet, zu wissen, wie sich das anfühlt, vom Niveau, Spielniveau her, auch vom Ganzen drumherum. Das ist schon prinzipiell sinnvoll. Aber es ist nicht so, es ist kein völliger Ausschlussgrund. Also wenn jemand zeigt, dass er als Beobachter und als Coach einfach gut ist, dass er sich auch reindenken kann, dass er qualitativ gute Coachings macht und so, dass man einfach sagt, okay, den können wir bestimmt auch eine Klasse oder zwei höher gebrauchen, dann wird das auch schon mal gemacht. Also in meinem Fall ist es so, ich bin als Schiedsrichterbeobachter und Schiedsrichtercoach eigentlich eine Klasse höher eingesetzt, als ich als Schiedsrichter aktiv gewesen bin. Es gibt dann aber auch einen klaren Cut, was das Thema Profifußball betrifft. Also ich darf Frauen-Bundesliga beobachten. Also auch da muss man eigentlich sagen, ich habe selbst nicht Frauen-Bundesliga gepfiffen. Frauen-Regionalliga schon, allerdings eben auch zu einer Zeit, wo zum einen der Fußball noch ein völlig anderer war und zum anderen, wo in der Frauen-Bundesliga auch noch Männer generell gepfiffen haben. Ja. Ansonsten gibt es einen klaren Cut. Die Spielklassen, die in der deutschen Fußballliga versammelt sind, erste, zweite, dritte Liga, in diesen Spielklassen ist es so, da werden auch nur Beobachter eingesetzt, die selbst im Profifußball als Unparteiische eingesetzt worden sind. Also das ist eine Klasse, die wäre mir als Schiedsrichterbeobachter mit an Sicherheit grenzender Wahrscheinlichkeit versperrt.
1: Aber es kann ja sein, dass welche Mentees von dir dann irgendwann aufsteigen durch die guten Punkte und dann kannst du sagen, so wie irgendwelche Lehrer, oh, das ist mein ehemaliger Schüler, oh, den habe ich bewertet hier in der Regionalliga und der pfeift jetzt schon zweite Bundesliga oder sowas, genau. Dann siehst du ja auch, wie die sich weiterentwickeln.
0: So das ist heißt, das ganz genau und mit konkreten Einfallen, was zu sagen, weil ich da, mich da eben auch sehr drüber gefreut habe. Ich hatte 4 Jahre lang einen Schiedsrichter betreut, den habe ich quasi in der 5. Liga übernommen, der 5. Liga der Männer in der Verbandsliga, dann mit ihm zusammen quasi die Regionalliga dann auch gehabt und die Jugendbundesliga und er ist inzwischen im Profifußball gelandet, in der 3. Liga der Männer und darüber habe ich mich sehr gefreut und er sich natürlich, vor allen Dingen er sich natürlich, gesagt, okay, jemand 4 Jahre lang zu coachen und der schafft es dann schafft dann den Sprung in den Profifußball, der wirklich nur wenigen vergönnt ist, das muss man ja auch ganz klar dazu sagen, das fand ich schon eine tolle Sache und sollte ich durch das Coaching und durch die gemeinsame Arbeit in den 4 Jahren ein bisschen auch bei meinem Schärflein beigetragen haben, dann freut mich das natürlich in jedem Fall. Also das ist dann schon so, dass ich zumindest sagen kann, okay, den habe ich mal 4 Jahre lang gecoacht, jetzt ist er im Profifußball, tolle Sache und Schiedsrichterassistent in der 2. Männerbundesliga. Das ist schon schön dann in der Tat, ja.
1: Um ein Spiel zu pfeifen, musst du ja wahrscheinlich nicht wissen, wo stehen die beiden Mannschaften in der Liga. Du beurteilst ja nur, was auf dem Platz gerade passiert. Könnte man sagen, wir machen jetzt einen Tausch mit Dänemark mal. Dieses Wochenende pfeifen die Schiris aus Deutschland in Dänemark und die hier?
0: Also in grenznahen Gebieten gibt es durchaus so einen Austausch schon. Es gibt zum Beispiel in meinem Landesverband in der Männerregionalliga einen Austausch mit Luxemburg. Das heißt, dass luxemburgische Unparteiische in der Regionalliga West pfeifen und Regionalliga West Schiedsrichter in Luxemburg dort in der 1. Liga, weil man beschlossen hat, dass das Niveau etwa gleich ist. Das finden auch beide Seiten sehr schön. Also wie gesagt, das gibt es hier und da tatsächlich schon. Ansonsten die Zeiten, in denen man gesagt hat, wo die stehen, wer da mitspielt, wer da überhaupt spielt, interessiert mich nicht. Ich reagiere immer nur auf das, was am Platz passiert. Die sind eigentlich ziemlich vorbei. Zu einer Spielvorbereitung der Schiedsrichter, aber eigentlich auch der Beobachter, gehört es, sich damit vertraut zu machen, wo stehen die, was hat das Spiel für eine Bedeutung, sich mal auf Videos damit vertraut zu machen, wer spielt da eigentlich so mit, was haben die für Eckstoßvarianten, was haben die für Laufwege, was haben die für Eigenheiten, einfach um vorbereitet zu sein und nicht irgendwie auf den Platz zu gehen und plötzlich überrascht zu werden, weil die irgendeine ganz merkwürdige Eckballvariante spielen, man steht plötzlich im Weg, sondern sich akribisch vorzubereiten, im Profifußball sowieso, aber auch schon darunter, sich akribisch vorzubereiten, vielleicht auch mit sich mit gewissen Eigenheiten der Spieler zu beschäftigen, einfach um zu wissen, also ist das eine Kontermannschaft oder eine, die das Spiel dominiert, gehen die aggressiv zu Werke, machen die, spielen die sehr aggressives Pressing, was heißt das für meine Spielleitung, für meine Laufwege, für meinen Umgang mit den Spielern auch, wenn ich weiß, da sind so ein paar etwas emotionalere Typen dabei, also nie voreingenommen sein, nie glauben, so wird es jetzt zwingend kommen, aber vorbereitet sein auf ein Spiel, das gehört elementar dazu, um eben nicht unangenehm überrascht zu werden.
1: Alex, ich bedanke mich ganz, ganz herzlich. Das war klasse. Alles Gute weiterhin dabei und dann sprechen wir uns demnächst wahrscheinlich mal wieder über Politik.
0: Der Dank ist wie immer ganz meinerseits. Hat mir auch großen Spaß gemacht. Danke, dass ich das auch so erklären durfte. Hoffe, es findet ein paar Interessenten und Interessentinnen, die sagen, okay, so geht das bei den Schiris zu, so ist das alles irgendwie so aufgestellt. Das würde mich sehr freuen. Und demnächst dann wieder zu den ernsten Themen. Genau.
1: Genau. Super. 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

0: Existence.
1: Der Track nach meinem Gespräch mit Alex Feuerherd, wie gesagt, vor der Sendung aufgezeichnet, vor ein paar Tagen. Ja, der ist tatsächlich so kurz, hier bin ich ausgeblendet. Existence von meinem
2: Album des Monats.
1: Mein Album des Monats heißt Gigi's Recovery und die Band, die diese Platte ja auch auf Vinyl und als CD rausgebracht hat, heißt The Murder Capital, die Mordhauptstadt, eine Post-Punk-Band aus Dublin. Gigi's Recovery hat 12 Titel. Einer davon ist Gigi's Recovery, aber was auch sehr nett ist, und den einen habt ihr eben gehört, es gibt einen ganz kurzen Titel Existence, der eröffnet das Album, und dann noch einen ganz kurzen, der Exist heißt wiederum, der das Album abschließt. Zur Murder Capital gehören James McGovern, Damien Tuitt, Cathal Roper, Gabriel Pascal Blake und Diarmuid Brennan. Ich weiß nicht, ob ich den Namen richtig ausspreche. Alle Bandmitglieder kommen aus Irland, aus verschiedenen Regionen, und wie gesagt, in Dublin sind sie jetzt. Dort wurden sie gegründet vor 5 Jahren. Sie haben auch ein eigenes Label, Human Season Records, gegründet, und dort erschienen ihre ersten Singles und dann die erste Platte, When I Have Fears, ein Studioalbum. Gigi's Recovery ist Ende Januar erschienen, am 20. Januar, genau. Trotz der vielen Titel ist die Albumlänge nur, würde ich jetzt tatsächlich sagen, 45 Minuten. Und Only Good Things, was wir jetzt hören werden, ist bereits vor einem halben Jahr erschienen, am 20. Juli 2022. Das ist unser Album des Monats im Februar. Und in der nächsten Sendung werde ich auf jeden Fall mehr von dieser Scheibe spielen. Only Good Things.

0: Only Good Things von meinem Album des Monats Gigi's Recovery von The Murder Capital aus Irland bringt uns ans Ende der heutigen Sendung und damit wird es Zeit für die wohl traurigste Rubrik.
1: Gerti sagt Tschüss!
2: Das war die Wiederholung unserer Sendung vom 13. Februar 2023, mein Gespräch mit Alex Feuerherd über Schiedsrichter. Radio Magic City 6 könnt ihr wiederhören, heute in 2 Wochen, das ist dann der 1. Juni, unter anderem über Alex Berlin, DRB Plus und per Livestream Alex Berlin, wo es gleich weitergeht mit Radio Alte Feuerwache.
0: Ich sage Farvel, Litra Ott, Arrivederci, Nekkemin, Tschüss, Ateu, Sayonara und mit Juju, Bye Bye.
3: Bye, bye.

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1: Mit Maya Hoffmann. Die Demonstration am Samstag zum palästinensischen Gedenktag Nakba war von einer aggressiven Stimmung geprägt. Laut einem Sprecher der Behörde waren rund 1000 Polizeikräfte im Einsatz. Insgesamt seien rund 2000 Demonstrantinnen und Demonstranten unterwegs gewesen. Der Gedenktag Nakba am 15. Mai erinnert an Flucht und Vertreibung hunderttausender Palästinenserinnen und Palästinenser im Ersten Nahostkrieg 1948 nach der Staatsgründung Israels. Protestiert wurde gegen Israels Militäraktionen im Gazastreifen sowie dem Krieg im Iran. Nach eigenen Angaben setzte die Polizei Reizgas ein und nahm nach Angriffen aus der Versammlung heraus 20 Menschen fest. Der FC Energie Cottbus hat den Aufstieg in die zweite Bundesliga geschafft. Die Lausitzer gewann das erste Saisonspiel in der dritten Liga mit 1:0 in Regensburg. Damit sicherten sie sich den zweiten direkten Aufstieg hinter dem Meister VfL Osnabrück. Am Sonntag nach dem Sieg wurde die Mannschaft auf dem Platz vor der Cottbusser Stadthalle von tausenden Fans gefeiert. Vom 18. bis 22. Mai findet die Aktionswoche Academic Freedom Week statt. Organisiert wird sie vom lokalen Verbund Scholars at Risk Berlin-Brandenburg und der Berlin University Alliance. Im Mittelpunkt soll die Frage stehen, wie Hochschulen akademische Freiheit schützen und gestalten können. Neben Workshops und kulturellen Beiträgen ist ein Höhepunkt die prominent besetzte Diskussionsrunde am 20. Mai an der Humboldt-Universität zu Berlin. Thema sind Schutzprogramme, institutionelle Verantwortung und europäische Kooperation in einer Zeit, in der Wissenschaftsfreiheit zunehmend eingeschränkt wird und politische Krisen akademische Kooperation erschweren.
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1: Heute ist das Wetter gut gestimmt in Berlin und Brandenburg bei Temperaturen von 14 bis 19 Grad. Nachts kann es örtlich regnen bei Temperaturen um die 8 bis 9 Grad.
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Soft, ein Projekt auf dem IMW-Label. Das ist ein Label, das mit dem Berliner Projekt Ich mach Welle verbunden ist, das sich für Inklusion in der elektronischen Musik und Kultur einsetzt. Danach geht's weiter mit dem Beitrag. So.

0: Was ist das Ziel eurer Einrichtung? Was erwartet die Teilnehmenden?
1: Also das Ziel, gesetzlich gesehen, ist es natürlich, die Teilnehmer werkstattfähig zu machen, mit Arbeitsaufgaben quasi zu konfrontieren und zu gucken, wie können sie längere Zeit bestimmte Aufgaben erledigen. Ja, das gestaltet sich natürlich ein bisschen schwierig teilweise, da die Ausdauer oft noch gar nicht so vorhanden ist. Und da gucken wir natürlich auch in Verbindung mit den Eltern, dass wir eher auch alltagspraktische Fähigkeiten erhalten und aber auch fördern, wie zum Beispiel generell auch die Nahrungsaufnahme. Das ist auch schon teilweise ein kleines Problem, dass halt entweder auch die Nahrungsaufnahme verweigert wird oder tatsächlich auch, dass wir Teilnehmer dahin führen, auch mit Besteck zu essen. Uns halt sehr, sehr wichtig, sowas zu fördern, dass auch die Eltern mit im Boot sind. Nicht nur der Teil Fachdienst und nicht nur immer alles auf Arbeit, sondern uns ist auch wichtig, dass die Teilnehmer Fähigkeiten erlernen und auch erhalten, die tatsächlich alltagstauglich sind, beziehungsweise auch zu Hause hilfreich sind, dass die Teilnehmer diese Fähigkeiten haben. Wichtig ist natürlich auch schon, wie gesagt, dass die Teilnehmer einfach auch einen schönen Tag bei uns haben. Und natürlich dient das vor allem auch der Entlastung der Angehörigen, da diese natürlich auch arbeiten gehen wollen. Und dafür braucht man Zeit. Und deswegen gibt es auch eine Tagesstruktur, wo die Teilnehmer, die Kinder auch zu uns kommen können. Zusammen mit Fahrzeiten etc. ist es dann auch wieder möglich, nach langer Zeit eventuell für einige Eltern auch endlich wieder arbeiten gehen zu können.
0: Und gibt es auch Zusammenarbeiten oder Kooperationen mit anderen Einrichtungen oder Unternehmen, die euch unterstützen?
1: Im Moment noch nicht so viel. Wir arbeiten hauptsächlich mit den Schulen in der Umgebung zusammen. Förderschulen, wo Menschen mit Behinderungen ganz normal zur Schule gehen. Allerdings endet auch irgendwann die Schulpflicht. Und danach wissen die Eltern oft nicht, wie es dann noch weitergehen soll. Hauptsächlich versuchen natürlich so viele Eltern wie möglich und auch das Arbeitsamt, die Schüler dann in eine Werkstatt überzuführen. Aber bei einigen klappt das halt dann eben noch nicht so gut. Und da ist dann auch immer die Frage, okay, was mache ich dann jetzt mit meinem Kind? Bleibt das jetzt für immer zu Hause oder was passiert? Und da greifen tatsächlich die Beschäftigungs- und Förderbereiche. Die bieten

0: dann halt noch eine Tagesstruktur für diese Menschen, wo sie halt quasi gefördert werden und wo man dann halt guckt, ob sie wieder in die Werkstatt kommen oder nicht. Ja, gleichzeitig arbeiten wir jetzt seit kurzer Zeit noch mit Therapios zusammen. Diese bietet uns die Möglichkeit, eine Physiotherapie auch direkt vor Ort anzubieten. Ja, wir sind da gerade noch im Entstehen und in Zukunft könnte das umsetzbar sein.
1: Da drücken wir mal einen Daumen. Beide drücken bringt Unglück. Gibt es sonst noch etwas, das du unseren Zuhörenden mitgeben möchtest?
0: Ja, wir sehen uns halt auch als Arbeitsbereich und bei uns haben auch die Teilnehmer zum Beispiel Urlaub und wir setzen uns auch dafür ein, dass die Teilnehmer, auch wenn sie dann zu uns kommen, ganz normal, wie auch in jedem anderen Arbeitsbereich, behandelt werden wie ganz normale Menschen. Normalisierungsprinzip. Wir geben den 35 Tage Urlaub, was wir dann gemeinsam auch mit den Einrichtungen und auch mit den Eltern dann zusammen planen, sodass die auch mal hier eine Auszeit haben von uns.
1: Ja, dann bedanke ich mich sehr herzlich für das Interview und wünsche dir einen angenehmen Tag, Nico.
0: Danke, ebenso.
2: Kleiner Nachtrag noch, es gibt im Moment übrigens freie Plätze dort. Wer sich weiterführend dazu beraten lassen möchte, kann gern Herrn Lenging anrufen oder ihm eine Mail schreiben. Wir verlinken die Kontaktdaten auf unserer Internetseite, wo ihr übrigens auch immer alle Sendungen nachhören könnt. Das ist buschrufradioberlin.de. Alles in einem Wort. Also schaut auch gern so mal rein. Ihr findet dort nämlich alle unsere Beiträge und coole Playlisten. 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

0: Das waren Lean featuring Lena Stoffakter mit dem Remix Feminizide. Düstere Synthesizer von Lean verschmelzen mit dem druckvollen Flow von Lena, was den Song zu einer Hymne für feministische Proteste macht. Ja, das wäre unsere Empfehlung und unser Tipp für die nächste Demo für euch, oder Nina?
1: Ja, coole Idee.
0: Yeah. Mal wieder rausgehen und ein bisschen Randale machen.
1: Markus wollte wahrscheinlich eher das Gegenteil, als er neulich gemütlich in den Wald spazierte. Durchatmen vielleicht, ein bisschen den Kopf frei bekommen, was essen. Dort angekommen beobachtet er zwischen Vogelgezwitscher und frischer Luft die Aktivitäten der anderen Waldbesucher. Er teilt uns seine Gedanken mit und zwar ziemlich unterhaltsam. Viel Spaß mit dem Einwurf von Markus.
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3: Hallihallo, hallöle. Da bin ich wieder. Na, habt ihr mich vermisst? Nee? So ein bisschen? Ich sag euch schon, euch hab ich vermisst. Aber ich will ja nicht rumunken. Ich hatte so tun, wie man so schön auf Germanisch sagt. Apropos Germanen. Das heißt, die im Wald brüllen, hab ich mal gehört. Ich will euch mal was erzählen, was ich so gemacht habe. Falls es euch hiesige Nasenbären überhaupt interessiert. Ich war wandern. Also nicht wie früher mit Stulle und Ei und so Muckefuck, sondern halt ihr fest, teutonisch, isotonisch, total magisch. So sagte mir neulich meine Freundin Marion von der Frittenbude. Die Juteste, sie bitte drin Wald ja nur noch vollständig verkabelt, also Rinnenwald mit ganz viel Kabelses. Der Fitness-Tracker piept, das Smartwatch misst den Puls, also ständig, zeig euch. Eine App sagt ihr, wie viele Schritte sie noch zu latschen hat, um ihr großes Ziel zu erreichen. Wobei das Ziel darin besteht, am Ende des Tages exakter Mundo so erschöpft zu sein, wie die App so halt plante, wa? Aber ich sag euch mal, der Wald hört alles mit. Alles! Geduldig ist er, der Wald! Majot, sagt er, du bist zwar laut App 3 Kilometer gelaufen, aber ich, Achim der Baum, stehe seit 300 Jahren hier, also entspann dir, du Nase. Nun hatte Majot auch noch zusätzlich zu dem neuen Rennkostüm und dem Walking-Outfit auch noch so ein Influencer mit dabei, den kriegst du jetzt zu jedem dritten Ei. So ein Optimierungskumpel. Ich sag dir, die waren nicht die einzigen zwischen Baum und Birke. Da latschen sie in Funktionsstöffchen, diese Influencerses, irgendwie zwischen atmungsaktiv und identitätsfrei und laufen ein Stück Kiek bedeutungsvoll an eine Birke und sehen so aus, als ob sie gleich eine Kollaboration mit dem Moos machen wollen. Das sind aber nicht die einzigen Individuen, die da so kommen. Da gibt es noch so einen Lux-Mixer-Manneken, die im Wald ihre Kieferlein, Jawline, jetzt für Kenners ist, ne, trainieren. Also und so richtig survival-mäßig durch die Botanik robben. Meistens essen sie auch Gottesfrüchte. Naja, im Herbst wachsen sie ja wieder. Und dann diese Bewerterei. Naja, der Baum, ja, der Stamm ist schon okay, aber die Krone könnte schon mal straffer sein. Und dann wird alles durchgehechelt. Brust, Bauch, Beine, Po. Aber das ist ja nur im Wald ganz neu. Die ganz Intelligenzsphären machen das einen lieben langen Tag auch in der City. Aber zurück zur Natur, wie man so schön sagt. Diese ganze Bewerterei ist doch ein schlechter Scherz, oder? Achtung, jetzt beginnt eine Traumtagessequenz, ich sag nur mal. Und dann sitzt da plötzlich meiner einer. Mitten in der Walachei, auf einem umgenockten Baumstamm. Kein Trecker, kein Ringlicht, kein Coach, keine Ahnung. Und keine Selbstoptimierungswünsche. Nur Icke. Und vor mir, Freunde, ein Eisbein. Im Wald mit Senf. Jütig lächelt Achim der Baum mir zu. Der Typ hat's verstanden, raffeln seine Blätters. Naja, und während also ringsrum Schritte gezählt, Kalorien geschätzt und der Körperfettanteil berechnet werden, sitze ich einfach da. Mit so einer innere Ruhe, Kinners, nee, die wirkt auf andere schon fast subversiv. Naja, vielleicht ist das doch die einzige Frühlingsbotschaft. Nicht jeder Neuanfang muss effizient sein. Nicht jeder Weg braucht ein Ziel. Und nicht jeder Spaziergang endet gleich mit einem besseren Ich. Manchmal reicht auch ein Eisbein zwischen zwei Bäumen und die leise Erkenntnis, dass man schon die ganze Zeit ziemlich in Ordnung war. Ich packe ein zweites Eisbein ein und denke so bei mich, also wenn sie dann so gierig zu mir rüberkiekt, wa? Die vom Rost, die Alte. Da, dann sind wir zwei beim Picknick im Wald mit Eisbein, Senf und Muckepuck. Und ihr lieben Mäuses, lasst doch diese Bewerterei. Es schaffiert euch nicht über den Hintern in so einem dünnen Stoff. Ich schaffiert euch nicht über die freie Haut, die freie Körperskultur. Das ist nämlich richtig unfein. Fragt auch nicht nach den Narben auf Arme und Beine und so weiter. fangt bei euch selber es an. Ihr seid immer so frei, wie ihr es anderen verlaubt, wie ihr es anderen zulasst. Deswegen eine Freibrechens. Alles Klärchen? Also, Waldbandsheil und Horridoro.

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1: Ja, das war Claudia Fink mit ihrem Song Über Wasser. So heißt auch das Album von ihr, auf dem sie erstmalig komplett auf Deutsch singt. Sie hat es teilweise sogar zu Hause aufgenommen. Sind wir schon am Ende der Sendung?
2: Nee, noch nicht ganz. Wir haben doch noch hier ein paar schöne Kulturtipps für euch rausgesucht. Davor haben wir noch einen kleinen Beitrag von Corinna, die ein paar Aktivitätsvorschläge hat.
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4: Hallo, hier ist Corinna. Ich will euch heute den morgigen 14. Deutschen Diversity-Tag vorstellen, der dieses Jahr das Motto, wenn Vielfalt gewinnt, gewinnen alle. Seit 2012 wird an diesem Tag auf Diversity in der Arbeitswelt aufmerksam gemacht. Dies kann helfen, Vertrauen zu stärken, neue Zielgruppen zu erreichen, Mitarbeiter zu aktivieren und Fortschritte sichtbar zu machen. Der Fokus liegt dabei auf Sichtbarkeit von Vielfalt, Inklusion, Antidiskriminierung und wertschätzender Arbeitskultur. Mit dem Abbau von Vorurteilen durch Förderung von Frauen. Weitere inhaltliche Schwerpunkte sind Antirassismus und den Umgang mit toxischer Männlichkeit. In Berlin beteiligen sich unter anderem die Berliner Wasserbetriebe, die BVG, die auch Teilnehmende am CSD sein wird, BSR, Berliner Energie und Wärme, GASAG AG, Messe Berlin, Flughafen Berlin-Brandenburg und die Berliner Feuerwehr präsentieren sich regelmäßig bei Events wie auch beim Motzstraßenfest. Zugleich ist morgen auch der internationale Tag der Milchspende, der die Bedeutung von Frauenmilchbänken würdigt. Weltweit gibt es 750 von diesen Frauenmilchbänken. Das waren die heutigen Informationen zu den internationalen Tagen. Bis demnächst. Tschüss, eure Corinna.
5: Pfingsten ist in Berlin die Zeit des Karnevals. Der Karneval der Kulturen ist eine feste Instanz in der Berliner Kulturlandschaft und bietet wieder zahlreiche Veranstaltungen in Friedrichshain und Kreuzberg. Das prominenteste Event ist wohl der am Pfingstsonntag stattfindende Umzug, welcher um 13.30 Uhr an der Frankfurter Allee Ecke Proskauer Straße startet und im Verlauf des Tages auf der Karl-Marx-Allee endet. Der Blücherplatz in Kreuzberg ist ein weiterer Veranstaltungsort, auf dem zahlreiche Konzerte, kulinarische Vielfalt und Kunst ab diesem Freitag bis zum Pfingstmontag angeboten werden. Der dritte und letzte Eventort des Karnevals befindet sich im Kunstquartier Bethanien. Dort wurden 14 KünstlerInnen eingeladen, um in der Ausstellung Vom Sehen und Gesehen werden einen selbstkritischen Blick auf den Karneval und dessen Bedeutung zu richten. Die Ausstellung läuft schon seit 5 Tagen und endet am Dienstag, dem 26. Mai. Jedoch muss ich erwähnen, dass heute ein Ruhetag ist und die Ausstellung erst ab morgen wieder geöffnet ist. Wer dem Trubel ein wenig fernbleiben und sich eher klassischem Trubel widmen will, dem ist das Angebot der Berliner Staatsoper in Mitte zu empfehlen. Unter dem Titel Staatsoper für alle werden am Pfingstwochenende 3 Open-Air-Konzerte auf dem Bebelplatz aufgeführt. Am Samstag um 18 Uhr wird als erstes die Oper Nabucco von Giuseppe Verdi gespielt. Am Sonntag tritt um 11.30 Uhr das Oper-Kinderorchester auf und den Abschluss macht, ebenfalls am Sonntag, um 11 Uhr die Staatskapelle Berlin, welche 3 Stücke Beethovens aufführt. Für die Gläubigen oder die, die es noch werden wollen, laden 35 Kirchen in ganz Berlin und Brandenburg am Pfingstsonntag zur langen Nacht der offenen Kirchen zu sich ein. Auf der Internetseite offenekirchen-bb.de ist das ganze Programm aller teilnehmenden Kirchen aufgelistet. Das Angebot umfasst unter anderem Kirchenführungen, Gospelchöre, sehr viele Konzerte, Gebete, Andachten, erstaunlich viele Kirchturmbesteigungen, Lesungen und vieles mehr. Wer es eher weltlicher mag, dem sei die World Press Fotoausstellung empfohlen. Alljährlich werden von einer internationalen Jury Preise für die besten Pressefotografien vergeben. Anschauen kann man sich diese im Willy-Brandt-Haus in der Wilhelmstraße 140 in Kreuzberg. Die ausgezeichneten Arbeiten erzählen bekannte ebenso wie übersehene Geschichten, bieten weite Perspektive und intime Einblicke, zeigen Konflikte und Krisen, aber auch Widerstände, Resilienz und verborgene Traditionen. Die Ausstellung läuft noch bis zum 31. Mai und ist Dienstag bis Sonntag von 12 Uhr bis 18 Uhr geöffnet. Der Eintritt ist frei, jedoch muss man seinen Ausweis mitbringen.
1: Danke, Roman, für heutige Kulturtipps.
2: Ja, ihr Lieben, das war's schon wieder für heute. Ich hoffe, es war was Unterhaltsames für euch dabei. Vielleicht habt ihr irgendwie Inspiration bekommen, im Frühling was auszuprobieren. Schön jedenfalls, dass ihr die Frühlingsvibes hier mit uns zusammen genossen habt. Tja, Juri, Dann verabschieden wir uns erstmal und wünschen euch einen schönen Restmontag. Ich für meinen Teil habe jedenfalls jetzt richtig Bock gekriegt, in den Wald zu gehen. Ich glaube, im Plänterwald wächst noch Bärlauch. Da gehe ich heute hin und pflück mir eine Runde. Also, Juri, kommst du mit in den Wald?
1: Oh ja, voll gerne. Ja, Nina.
2: Ja, weil Bärlauch ist ja auch mega gesund, gerade im Frühling zum Entgiften und so. Dann lass mal los. Mit dem Fahrrad vielleicht, die Sonne scheint noch so schön.
1: Oh ja.
2: Ah, warte mal, du musst vorher noch den Sendeverantwortlichen ansagen, schnell.
1: Stimmt, Nina, vielen Dank. Die Sendung verantwortlich ist Uwe Henk von der Albatros GmbH. Nach uns geht's weiter mit der Sendung Inside 9 School on Air. Also, wir lassen euch jetzt mit einem letzten Track, und zwar ein Ambient-Song, 33 von Paramida, rausgleiten.
2: Oh, Juri, können wir vorher nochmal ganz kurz den Vogelsound hören, bitte? Kleines Waldfeeling nochmal, und dann können wir ja in die Musik übergehen.
1: Aber gerne.

0: Tschüss dann, ihr Lieben. Ich sag nur, holt euch auch den Frühling ins Herz. Frische Energie, macht was draus. Ciao, ciao. Ciao, Juri auch.
1: Ja, das hat Spaß gemacht, Nina. Tschüss. Und ein...
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3: Mit Maya Hoffmann. Die Demonstration am Samstag zum palästinensischen Gedenktag Nakba war von einer aggressiven Stimmung geprägt. Laut einem Sprecher der Behörde waren rund 1000 Polizeikräfte im Einsatz. Insgesamt seien rund 2000 Demonstrantinnen und Demonstranten unterwegs gewesen. Der Gedenktag Nakba am 15. Mai erinnert an Flucht und Vertreibung hunderttausender Palästinenserinnen und Palästinenser im Ersten Nahostkrieg 1948 nach der Staatsgründung Israels. Protestiert wurde gegen Israels Militäraktionen im Gazastreifen sowie dem Krieg im Iran. Nach eigenen Angaben setzte die Polizei Reizgas ein und nahm nach Angriffen aus der Versammlung heraus 20 Menschen fest. Der FC Energie Cottbus hat den Aufstieg in die zweite Bundesliga geschafft. Die Lausitzer gewannen das erste Saisonspiel in der dritten Liga mit 1:0 in Regensburg. Damit sicherten sie sich den zweiten direkten Aufstieg hinter dem Meister VfL Osnabrück. Am Sonntag nach dem Sieg wurde die Mannschaft auf dem Platz vor der Cottbusser Stadthalle von tausenden Fans gefeiert. Vom 18. bis 22. Mai findet die Aktionswoche Academic Freedom Week statt. Organisiert wird sie vom lokalen Verbund Scholars at Risk Berlin-Brandenburg und der Berlin University Alliance. Im Mittelpunkt soll die Frage stehen, wie Hochschulen akademische Freiheit schützen und gestalten können. Neben Workshops und kulturellen Beiträgen ist ein Höhepunkt die prominent besetzte Diskussionsrunde am 20. Mai an der Humboldt-Universität zu Berlin. Thema sind Schutzprogramme, institutionelle Verantwortung und europäische Kooperation in einer Zeit, in der Wissenschaftsfreiheit zunehmend eingeschränkt wird und politische Krisen akademische Kooperation erschweren.
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3: Heute ist das Wetter gut gestimmt in Berlin und Brandenburg bei Temperaturen von 14 bis 19 Grad. Nachts kann es örtlich regnen bei Temperaturen um die 8 bis 9 Grad.
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1: Mit Maya Hoffmann. Die Demonstration am Samstag zum palästinensischen Gedenktag Nakba war von einer aggressiven Stimmung geprägt. Laut einem Sprecher der Behörde waren rund 1000 Polizeikräfte im Einsatz. Insgesamt seien rund 2000 Demonstrantinnen und Demonstranten unterwegs gewesen. Der Gedenktag Nakba am 15. Mai erinnert an Flucht und Vertreibung hunderttausender Palästinenserinnen und Palästinenser im ersten Nahostkrieg 1948 nach der Staatsgründung Israels. Protestiert wurde gegen Israels Militäraktionen im Gazastreifen sowie dem Krieg im Iran. Nach eigenen Angaben setzte die Polizei Reizgas ein und nahm nach Angriffen aus der Versammlung heraus 20 Menschen fest. Der FC Energie Cottbus hat den Aufstieg in die zweite Bundesliga geschafft. Die Lausitzer gewann das erste Saisonspiel in der dritten Liga mit 1:0 in Regensburg. Damit sicherten sie sich den zweiten direkten Aufstieg hinter dem Meister VfL Osnabrück. Am Sonntag nach dem Sieg wurde die Mannschaft auf dem Platz vor der Cottbuser Stadthalle von tausenden Fans gefeiert. Vom 18. bis 22. Mai findet die Aktionswoche Academic Freedom Week statt. Organisiert wird sie vom lokalen Verbund Scholars at Risk Berlin-Brandenburg und der Berlin University Alliance. Im Mittelpunkt soll die Frage stehen, wie Hochschulen akademische Freiheit schützen und gestalten können. Neben Workshops und kulturellen Beiträgen ist ein Höhepunkt die prominent besetzte Diskussionsrunde am 20. Mai an der Humboldt-Universität zu Berlin. Thema sind Schutzprogramme, institutionelle Verantwortung und europäische Kooperation in einer Zeit, in der Wissenschaftsfreiheit zunehmend eingeschränkt wird und politische Krisen akademische Kooperation erschweren.
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1: Heute ist das Wetter gut gestimmt in Berlin und Brandenburg bei Temperaturen von 14 bis 19 Grad. Nachts kann es örtlich regnen bei Temperaturen um die 8 bis 9 Grad.
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0: Gedichte sind ja irgendwo auch ein Wiedererinnern, manchmal sogar ein Vorerinnern.
1: Vor allem die Aussprache fällt auf, meines Erachtens. Also sie wirkt sehr streng und rigoros und hart. Und vielleicht hätte ich das nicht unbedingt erwartet nach dem Zweiten Weltkrieg.
2: Er pfeift seine Juden hervor, lässt schaufeln ein Grab in der Erde.
3: Hans-Werner Richter war sehr darauf bedacht, diese pathetischen Nazitöne irgendwie abzuschaffen und als die Kuppe 47 damit nichts zu tun haben sollte.
4: In Niendorf Empfang mit Missverständnissen.
5: Das kann doch kaum jemand hören. Er las sehr pathetisch. Wir haben darüber gelacht.
4: Ich war dort oben beleidigt worden.
6: Wenn ich mir so meine Gedanken darüber mache, wie das da in Niendorf war, könnte es auch sein, dass eigentlich diese deutschen Dichter die Ausnahme sind in Europa.
3: Das Entscheidende ist, dass dieses Deutsch, das in Czernowitz gesprochen wurde, im Königreich Rumänien in den 20er, 30er Jahren, in denen Celan aufwuchs, das war immer noch sehr stark geprägt von der früheren Habsburger Zeit, als Wien die Hauptstadt war.
4: Es war eine Gegend, in der Menschen und Bücher lebten. Erreichbar, nah und unverloren blieb inmitten der Verluste dies eine, die Sprache. Sie, die Sprache, blieb unverloren, ja, trotz allem.
6: Celan war sich dessen bewusst, dass in der Nachbarschaft Autoren sitzen, die auf Ukrainisch schreiben, die auf Jiddisch schreiben oder die eben auch in anderen Sprachen schreiben. Und er konnte diese eben auch.
4: Ich weiß, wie viel ich den Kulturen, durch die ich gehen musste, verdanke. Aber ich hätte es doch gerne gehört, was meine Gedichte den Menschen bedeuten, in deren Sprache sie geschrieben sind.
3: Er war sehr geprägt von den literarischen Interessen seiner Mutter von Anfang an, die eben sehr nach Wien orientiert war und Deutsch war die Sprache des Aufstiegs, der Bildung und die Mutter hat sich sehr mit dieser deutschsprachigen habsburgischen Literatur beschäftigt.
7: Sein oder nicht sein, das ist hier die Frage.
8: Im Vorlesen findet eigentlich genau das statt, was Celans Dichtungsverständnis auszeichnet. Es kommt zu einer Begegnung mit einem Menschen, einem Individuum und eben seiner gestaltgewordenen Sprache. Also der Körper dieser Person wird auch hörbar.
9: Das Merkwürdige ist, dass er dieses priesterliche Selbst herstellte. Das war unerträglich, so verschmockt mit Kerzenlicht und so.
6: Aber warum sollte gerade er darauf verzichten? Warum sollte er, der ja zu einer Familie gehörte, die darunter gelitten hat, was im NS-Staat passierte, warum sollte er gerade darauf verzichten, jetzt Pathos zu haben?
8: Stimmen, die da andere Geschichten mittragen und erzählen, die werden hier eben ja, marginalisiert. Dazu gehört Celans Stimme, für die das Trauern ganz essentiell ist. Also ja, die Trauer um und auch das zärtliche Erinnern an geliebte, ermordete Menschen ist eine Emotion, die in seinem Sprechen hervorklingt, für die der Resonanzraum der Gruppe 47 in den 50er Jahren schlicht nicht empfänglich ist.
10: Das Gedicht ist einsam. Es ist einsam und unterwegs. Herzlich willkommen zu unserer heutigen Sendung hier beim Campusradio der Freien Universität Berlin. Wir, Lia und
11: Lucia,
10: haben euch letzte Woche durch den ersten Teil unserer Sendung zu Paul Celans Stimme begleitet.
11: In der ersten Folge haben wir bereits über Paul Celans besondere Art des Vortrags gesprochen. Eine Stimme, die irritiert, die bewegt. Wir haben gehört, wie seine Vortragsweise für viele seiner Zeitgenossen eine Herausforderung darstellt. Voller Pathos, weit entfernt von der nüchternen Ästhetik der Gruppe 47.
10: Doch seine Stimme ist für Celan mehr als nur ein Stilmittel. Sie ist ein Ausdruck seines Erinnerns an die Schrecken des Holocaust, seiner Herkunft und seiner Beziehung zur deutschen Sprache. Einer Sprache, die für Celan einen existenziellen Raum darstellt, aber auch die Sprache der VerbrecherInnen, der Shoah ist. Und genau hier setzt unser zweiter Teil heute an.
11: Wir sprechen über den Wandel seiner Stimme. Darüber, wie sie mit den Jahren an Klarheit verliert, fragmentarischer wird. Welche Rolle spielt die Kritik an seiner Sprache dabei? Und wie spiegelt sich dieser Bruch in seinem Vortrag wider?
10: Lasst uns weiter in Celans Klangwelt eintauchen, in die stockenden, aber umso eindringlicheren Töne seiner späteren Jahre.
12: Sinkbarer Rest, der Umriss
2: dessen, der durch die Sichelschrift lautlos hindurchbrach, abseits am Schneeort.
11: In einem Interview wird Celan 1954 gefragt, ob er volksliedhaft dichte.
0: Es gibt auch Gedichte, in denen das Volksliedhafte wiederkommt, wie ja so manche Erinnerung aus früheren Jahren wiederkommt.
10: Die Kritik an Celans volksliedhaftem bzw. pathetischem Ton muss er bereits bei der Niendorfer Tagung 1952 erdulden. Diese Erfahrung bestärkt ihn jedoch darin, seine Vortragsweise den ZuhörerInnen weiterhin näher zu bringen. Eine Kritik trifft ihn besonders tief, so die Einordnung des Literaturkritikers Helmut Böttiger.
3: Wenn man die zeitgenössischen Zeugnisse genau anschaut und wie Celan darauf reagiert hat, war nicht die Tagung der Gruppe 47 für ihn der entscheidende Punkt, wo er Kritik erfahren hat, sondern das war eine Zeitungskritik von Günter Blöcker ein paar Jahre später, 1959, der den Gedichtband Sprachgitter von Celan besprochen hat. Und in dieser Rezension, da sind eindeutige antisemitische Stereotypen.
9: Celan hat der deutschen Sprache gegenüber eine größere Freiheit als die meisten seiner dichtenden Kollegen. Das mag an seiner Herkunft liegen. Der Kommunikationscharakter der Sprache hemmt und belastet ihn weniger als andere. Freilich wird er gerade dadurch oftmals verführt, im Leeren zu agieren.
3: Es gibt da einen Stempel, er als, das wird nicht direkt ausgesprochen, dass er Jude ist, aber er spricht nicht unsere deutsche Sprache. Und diese Kritik von Günter Blöcker, die hat Celan sehr zugesetzt. Da gibt es auch sehr viele Zeugnisse, wie ihn das beschäftigt hat.
8: Sich hinzusetzen und seine Gedichte öffentlich vorzutragen, ist natürlich immer eine Situation, in der man sich massiv aussetzt. Ja, also Hannah Arendt hat gesagt, über öffentliche Auftritte, sich in die Öffentlichkeit zu begeben, ist immer ein Wagnis. Und ich glaube, das wird bei Celan sehr stark deutlich, also dass er eigentlich immer wieder dieses Wagnis eingeht. Also Maya Kalkus hat ja auch aufgezeigt und einfach mal versammelt, dass Celan im Verlauf seines Lebens das Format Dichterlesung nie aufgibt. Aber natürlich ist es mit einem immer größeren Hadern verbunden und da spielen dann ganz konkrete Ereignisse eine Rolle. Also zum Beispiel 1958 eine Lesung in Bonn, bei der Celan danach mit einer antisemitischen Karikatur konfrontiert wird. Diesen Vorfall führt er immer wieder an als einen Grund dafür, wieso er mit seinen Gedichten nicht in die deutsche Öffentlichkeit gehen könne. Er gibt es, wie gesagt, nicht auf, aber es wird ein immer stärkeres Hadern, immer stärkeres Vor und Zurück.

0: Es war nicht die Kritik an seinem Vortrag, sondern der Angriff auf seine Sprache selbst, die Celan in seiner weiteren dichterischen Arbeit beeinflusst. Die Infragestellung seiner sprachlichen Zugehörigkeit hinterlässt tiefe Spuren bei ihm. Aus der Sprache seiner Mutter wurde nun die Sprache ihrer Mörder.
1: Paul Celans Verhältnis zur Sprache war von Anfang an vielschichtig. Aufgewachsen in Czernowitz, einer Stadt mit einer reichen sprachlichen Vielfalt, bewegte er sich zwischen verschiedenen Einflüssen: Deutsch, Jiddisch, Rumänisch, Ukrainisch und Hebräisch. Sprache war für ihn nicht nur Kommunikationsmittel, sondern auch Identität. Und später ein zentrales Thema seiner Dichtung. Gerade die deutsche Sprache nahm dabei eine besondere, aber auch ambivalente Rolle ein. Sie war die Sprache seiner Kindheit, seiner Bildung und seiner Lyrik. Doch zugleich die Sprache derer, die seine Eltern ermordeten. Dieses Spannungsverhältnis prägt nicht nur sein Schreiben, sondern auch seine lebenslange Auseinandersetzung mit der Frage, ob und wie in dieser Sprache nach der Shoah noch Dichtung möglich ist.
2: Seine Heimat war die deutsche Literatur und Deutsch war seine Muttersprache. Und darin bestand sein Zwiespalt, weil dieses Deutsch wurde dann von den Nazis grundsätzlich missbraucht. Und seine Art der Dichtung bestand darin, das Deutsch, das er als seine Muttersprache begriff, vollkommen fernzuhalten von allem, was mit den Nazis zu tun hatte. Also wurde seine Sprache immer karger und immer rauer.
3: Gerade in den Spätwerkgedichten geht es ganz oft um dieses Überschreiten dieser Grenze, also das, was noch aus dem Mund rauskommen kann, und das ist oft eben keine melodisch schöne menschliche Stimme mehr, sondern etwas Entstelltes, auch Entfremdetes. Im Gedicht Singbarer Rest zum Beispiel wird nicht mehr ein Sprecher, sondern eigentlich ein fragmentiertes Sprechorgan angerufen. Da heißt es:
4: Entmündigte Lippe, melde, dass etwas geschieht, noch immer unweit von dir.
3: Die Stimme wird immer fragmentierter und verliert das, was wir vielleicht mit einer menschlichen Stimme zunächst mal in Verbindung bringen würden: Geschlossenheit, schöner Klang und semantische Ganzheit.
1: Gerhard Neumann erinnert sich sogar, dass Celan für eine Zeit lang auf die deutsche Sprache komplett verzichtet hat.
5: Ich glaube, Celan vertraute seinen Übersetzungen mehr als seinen eigenen Gedichten. Man hat gezählt, dass Celan Texte von über 60 Autoren übersetzt hat. Celan begründete die Entscheidung, Übersetzungen zu lesen, mit der vorläufigen Unmöglichkeit, seine Gedichte vorzutragen in einem Land, das die Kriegsschuld und die Schuld gegenüber dem jüdischen Volk nicht abgetragen habe.
3: Ich glaube, dass das Übersetzen selbst, aber eben auch das Vortragen von Übersetzungen im Zusammenhang mit dieser Gefahr des Sich-Aussetzens und Verletzbar-Machen eine ganz wichtige Rolle spielt. Denn was passiert beim Übersetzen? Man nähert sich der Stimme eines anderen oder einer anderen an und schlüpft auch in diese Stimme hinein. Und der Übersetzer oder die Übersetzerin spricht ja nie alleine. Sie spricht immer gemeinsam mit dem Autor des Originaltextes. Und deswegen ist sowohl Übersetzen als auch die Aufnahme von Zitaten und Sprachmaterial anderer AutorInnen in Celans eigenen Gedichten, würde ich sagen, eine Form auch der Gemeinschaftsbildung und auch eine Schutzstrategie. Ja? Man tritt nicht mehr alleine in die Öffentlichkeit, sondern in der Gemeinschaft mit anderen AutorInnen, die man im eigenen Schreiben durch sich hindurch sprechen lässt. Und so könnte man sich das vielleicht auch erklären, wieso das Vortragen einer Übersetzung hier einen anderen Raum ermöglicht, in dem man sich vielleicht auch nicht so verletzlich macht oder zumindest sich nicht als Einzelnen aussetzt, sondern als jemand, der schon noch einen zweiten mit auf der Bühne hat, nämlich den Autor des Originals.
1: Für Paul Celan ist das Übersetzen weit mehr als eine sprachliche Praxis. Es ist eine Suche nach Kommunikation über Grenzen hinweg. Als Übersetzer arbeitet er an Texten aus verschiedenen Sprachen, darunter Russisch, Französisch und Englisch, und bringt sie ins Deutsche.
0: Er übersetzt seit seines Lebens aus 13 Sprachen, sucht mit und in seinen Übersetzungen den Dialog mit den AutorInnen der Gedichte, die er übersetzt, im vielklingenden europäischen Sprachraum. Dr. Jana Weils sieht in Celans Übersetzungsarbeit ein Anschreiben gegen seine zunehmende Einsamkeit.
3: Das Übersetzen ist ja eine Begegnung mit der Sprache einer Person. Also er übersetzt Mandelstamm in erster Linie und nicht Russisch-Deutsch und versucht die Distanzen zwischen diesen Standardsprachen auszuloten, sondern wenn eben im Übersetzen ein Text neu entsteht, dann geht es um die Begegnung auch wieder mit der Sprache eines Einzelnen und weniger, denke ich, um die Distanzierung von einem bestimmten abstrakten Standardidiom.
0: Beim Übersetzen schwingt eine Stimmvielfalt mit. Der Übersetzer Milan Richter, der Celans Gedichte aus dem Deutschen ins Slowakische übersetzt hat, reflektiert über Celans Übersetzungsarbeit.
6: In der Übersetzung ist es meistens ein Dialog zwischen dem Übersetzer und dem Leser. Der Autor ist schon irgendwo verschwunden im Text. Der ist schon im Text und dann auch verschwunden im Thema, ja, oder in den Motiven. Da kann man ihn mehr finden als in der Melodie zum Beispiel. Weil in einer anderen Sprache sind auch die Melodiemittel anders. Und deswegen geht der Autor sozusagen verloren, aber sein Gedicht bleibt. Und bleibt dann durch die Interpretation des Übersetzers gerettet für den Zuhörer oder für den Leser. Und der Leser, der interpretiert für sich wieder das Gedicht auf seine Art und Weise.
0: Celan spricht davon, dass sich beim Übersetzen ein Atemzug zwischen dem Original und der Übertragung ereigne. Ein Moment des Hörens, Antwortens und Weitertragens. Ähnlich verhält es sich mit seiner eigenen Lyrik. Auch hier ist das Wort nicht nur Ausdruck, sondern ein Gespräch mit den Lesenden, mit der ihn aktuell umgebenden Welt, mit der Sprache selbst. Vor allem ist es auch eine Suchbewegung nach der Wirklichkeit.
7: Glauben Sie mir, jedes Wort ist mit direktem Wirklichkeitsbezug geschrieben. Aber nein, das wollen und wollen Sie nicht verstehen.
8: Das ist auch diese Wirklichkeit, der Dialog sozusagen mit der Wirklichkeit, der Materialismus, wenn man so möchte, in dem er steht. Manchmal ist es ja doch fast ethnografisch auf eine gewisse Weise. Ich finde ihn sehr, sehr zeitnah, wenn ich ihn lese und vor allem, wenn man das Zeitgeschehen kennt.
0: Einige Kritiker versuchten, Celans Dichtersprache als Versöhnungsangebot einzuordnen. Hans Piontek etwa sah in der Verbindung von bilderreicher Sprache und Schrecken Merkmale einer Poesie pure, einer reinen Poesie.
2: Er war sehr allergisch dagegen, wenn man seine Gedichte als reine Poesie beschrieben hat, weil seine Gedichte waren natürlich Gedichte, die nach dem Massenmord an den Juden und nach dem Mord an seiner Mutter geschrieben wurden. Und jede seiner Gedichte hat etwas damit zu tun, schon allein durch die Art der Sprache, in der sie geschrieben sind. Es war nicht das Deutsch, das eine heile Welt vorgaukelt, sondern es war etwas sehr Gebrochenes, das, wenn, dann nach sehr verborgenen Schönheiten sucht, wie in der atonalen Musik. Und es haben viele ihn versucht zu loben, so mit reiner Poesie, die vollkommen unpolitisch sei. Und da war er sehr allergisch dagegen. Seine Sprache war sehr politisch, weil sie sich diesem vermeintlich schönen Deutsch entzogen hat.

0: Durch all diese Erfahrungen ändert sich Celans Verhältnis zur deutschen Sprache und zu seinem Dichten. In seiner Stimme hört man das am meisten. Dr. Jana weiß über Celans fragmentierte Stimme in seinen Spätgedichten.
1: Also wenn man die Texte liest, die bewegen sich ja im Schatten der Frage, wie kann man weiter dichten und weiter sprechen nach der Shoah, und damit auch immer kreisen sie um dieses Problem der Darstellbarkeit, der Unaussprechlichkeit. Die Stimme geht immer wieder auch verloren und es kommt zum Verstummen in den Texten. Also zum Beispiel in diesem berühmten Gedicht Stimmen heißt es am Ende:
2: Keine Stimme. Ein Spätgeräusch, stundenfremd, deinen Gedanken geschenkt, hier endlich herbeigewacht, ein Fruchtblatt, augengroß, tief geritzt. Es harzt, will nicht vernarben.
1: Keine Stimme, nur ein Spätgeräusch, stundenfremd. Aber sie kommt eben immer auch wieder. Also ein Gedicht, was da, glaube ich, auch spannend ist, ist Ein Auge offen. Da heißt es, es bleibt etwas heiß hörbar im Mund. Also es ist da, aber es wird nicht ausgesprochen.
2: Das nicht mehr zu nennende heiß hörbar im Mund. Niemandes Stimme wieder.
1: Auch im Gedicht Die Dunkelimpflinge heißt es:
2: Die glasharten Schleifgeräusche der Schrift, an beiden Säumen das aufgeforstete Händerevier, du Rosenschein, Alabastern, in der wintrigen Schonung spricht eine Kiefer sich frei.
1: Man kann sich dann fragen, es spricht hier ein Baum, spricht noch ein menschliches Organ? Also die Stimme wird immer fragmentierter und verliert das, was wir vielleicht mit einer menschlichen Stimme zunächst mal in Verbindung bringen würden. Geschlossenheit, schöner Klang.

0: Diese Entwicklung spricht Celan in einem Gespräch mit dem Literaturwissenschaftler Hugo Huppert in den 1960er Jahren selbst an.
1: Auch musiziere ich nicht mehr, wie zur Zeit der vielbeschworenen Todesfuge, die nachgerade schon lesebuchreif gedroschen worden ist. Jetzt scheide ich streng zwischen Lyrik und Tonkunst.
2: Er betont, dass er nicht mehr musiziere, wie zu der Zeit, als das Gedicht entstand. Eine klare Abkehr von der klanglichen Gestaltung, die das Werk so bekannt gemacht hatte.
3: Celan hat später gemerkt, dass die Todesfuge in einer Weise in der Brüsselburg rezipiert wurde, wie es nicht in seinem Sinn war. Und das kann man dem Gedicht nicht vorwerfen. Also das Gedicht ist ein herausragendes Gedicht, das den Massenmord an den Juden thematisiert. Aber Celan hat gemerkt, die Todesfuge wurde gerade wegen ihrer vermeintlichen Schönheit, da wird ja viel mit Bildern, mit Rhythmik gearbeitet und das ist ein Zug, der in dem Gedicht entsteht, mit dieser vermeintlichen Schönheit hat man in der Bundesrepublik versucht, das eigene Gewissen zu beruhigen. Also man hat die Todesfuge dann immer bei öffentlichen Anlässen vorgetragen und dann öffentlich dokumentiert, ja, wir haben irgendwie Schuld auf uns geladen, aber weil wir jetzt dieses Gedicht so schön finden, sind wir auch von der Schuld wieder befreit.

0: Wie sehr ihn diese Vereinnahmung belastet hat, zeigt sich auch in der Entwicklung seiner späteren Dichtung. Diese Gedichte sind komplexer und brüchiger, als würde er sich gegen jede einseitige Deutung wehren.
1: Doch trotz oder gerade wegen dieser Verdichtung bleibt sein Werk eng mit der Realität verbunden.
2: Und dann war er eben irritiert, dass man meiner Meinung nach seine Gedichte als so symbolistisch verstand. Ja? Während er quasi seine Gedichte unheimlich realistisch verstanden hat. Natürlich ein transponierter Realismus. Er ist ja jetzt kein Sozialist. Also warum sollte auch er, der quasi aus Czernowitz kommt, so eine Art Sozialismus machen? Das, natürlich wollte er das nicht machen. Das war die Doktrin, ja? Das war die Zensuranweisung, die man eben hatte seit 1934 in Mittel- und Osteuropa. Nein, das wollte er natürlich nicht. Er wollte einen Realismus in gewisser Weise, einen Wirklichkeitsbezug. Deswegen verwendet er auch das Wort Realismus wahrscheinlich nicht, weil es auch praktisch ein schwieriger Begriff war. Aber diesen Wirklichkeitsbezug, der war ihm wichtig. Und da finde ich, ist überall da. Man muss es nur zu lesen wissen.
0: Dieser Wirklichkeitsbezug ist für Celan zentral. Doch gerade die Todesfuge wurde auf eine Weise rezipiert, die ihm stark missfiel und in einen Kontext gestellt, den er so nie beabsichtigt hatte.
3: Das war so ein Mechanismus, dass die Todesfuge so lesebuchartig dafür stand, dass man die Vergangenheit, das war damals ein beliebtes Wort, bewältigen kann, die Vergangenheit bewältigen. Darum ging es für die Bundesrepublik. Und Celan war natürlich der Meinung, dass man diese Vergangenheit nicht bewältigen kann und dass die Todesfuge nun überhaupt nicht ein Dokument dafür ist, durch ihre sprachliche Schönheit diese Vergangenheit zu bewältigen, und die Deutschen sollten von ihrer Schuld überhaupt nicht entlastet werden. Und deswegen stand er der Rezeption der Todesfuge relativ schnell skeptisch gegenüber.
1: Die Veränderung in Celans poetischer Sprache ist radikal. Weg vom pathetischen Klang hin zu einer wahren, raueren Sprache. Er entfernt sich zunehmend von eingängigen Rhythmen und Sprachmelodien.
0: Dieser Wandel betrifft nicht nur seine Lyrik, sondern auch seine Stimme. Seine Vortragsweise wird zurückhaltender, stockender, als würde er sich bewusst gegen jede Form von Glättung oder Schönklang wehren. 1958 äußert er sich:
4: Düsterstes im Gedächtnis, fragwürdigstes um sie her, kann sie, bei aller Vergegenwärtigung der Tradition, in der sie steht, nicht mehr die Sprache sprechen, die manches geneigte Ohr immer noch von ihr zu erwarten scheint. Ihre Sprache ist nüchterner, faktischer geworden, sie misstraut dem Schönen, sie versucht wahr zu sein. Es ist eine grauere Sprache, eine Sprache, die unter anderem auch ihre Musikalität an einem Ort angesiedelt wissen will, wo sie nichts mehr mit jenem Wohlklang gemein hat, der noch mit und neben dem furchtbarsten mehr oder minder unbekümmert einhertönte.
3: Er hat durch diese grauere Sprache, die seine Lyrik dann prägte, versucht, dieses Missverständnis zu vermeiden, dass er nicht in dem Sinne interpretiert werden kann: Ich bin jetzt der jüdische Dichter, der das jüdische Opfer darstellt. Und wenn ihr dann das so dieses Gedichte lest, dann und es schön findet, dann seid ihr von eurer Schuld befreit. Er hat diese Gedichte in Anführungsstrichen unverständlicher gemacht, grauer gemacht, damit dieses Missverständnis vermieden wird. Das war ein ganz schwieriger Prozess. Und das merkt man übrigens auch an seiner Vortragsweise dann später in den 60er Jahren. Das rückt von diesem Burgtheater-Duktus sehr stark ab. In den 60er Jahren hat er eine viel monotonere Vortragsweise, die nicht mehr dieses süßlich-sentimentale mitschwingen lässt, sondern das ist ein relativ rauer Duktus. Auch das ist eine Reaktion darauf, dass die Todesfuge in der Bundesrepublik eine bestimmte Funktion erfüllte. Und es ist ganz wichtig, bei Celan zu sagen, obwohl die Todesfuge ist natürlich sein berühmtestes Gedicht und sehr weit verbreitet, Celan ist nicht der Dichter der Todesfuge in erster Linie, ästhetisch betrachtet, sondern ist der Dichter, der später ästhetische Konsequenzen daraus gezogen hat, wie missverständlich die Todesfuge rezipiert wurde.
1: Die Veränderung in Celans Stimme ist eine Antwort auf den missbräuchlichen Umgang mit seinen Werken und die Ästhetisierung des Schreckens. Doch hinter dieser hörbaren Härte verbirgt sich auch eine tief verwurzelte Sehnsucht. Die Suche Celans nach einem Dialog.
0: Trotz der Einsamkeit und des Gefühls des Unverstandenseins sucht Celan Verbindung. Seine Gedichte verlangen auch danach, gehört zu werden. Die Erfahrung der Schwere, der Trauer und der Erinnerung wird zu einem Raum für den Dialog.
1: Dieser Dialog entsteht auf verschiedene Weisen. In seinen Übersetzungen begegnet Celan anderen Dichtern. Im Wechselspiel zwischen Original und Übertragung entsteht eine Form des Zwiegesprächs. Doch auch seine eigene Poesie sucht die direkte Auseinandersetzung mit der Wirklichkeit.
0: Celan entfernt sich von der reinen Innerlichkeit des Ausdrucks und öffnet sich dem Außen, dem Anderen. In dieser Bewegung zwischen Übersetzen, Dichten und Sprechen zeigt sich sein unermüdlicher Versuch, Verbindung herzustellen.

Was für mich immer so eine Art von Dialog war, dass er manchmal sehr viel zitiert. Das Zitat ist eigentlich sehr wichtig und auch das Zitat aus dem Zitat. Und warum haben wir diese ganzen Ausgaben, wo wir über die Anstreichungen in der Philosophie, in der Lyrik, in Enzyklopädien, in Handbüchern sozusagen. Er hat ja unheimlich viel rausgeschrieben, Zitate rausgeschrieben. Und er hat manchmal noch so eine Pointe, dass er jemanden zitiert aus einem anderen Buch sozusagen. Man hat dann gleich zwei Stimmen drin. Und auch das hatte ich immer so als eine Art von Wirklichkeitsbezug, dass er quasi die anderen Stimmen reinholt, dass er sie direkt oder indirekt sozusagen zitiert. Es kann auch mal nur ein Lied sein, aber es ist eben vielleicht ein Philosoph und dessen Wort hat er gefunden bei einem anderen Lyriker. Und das zitiert er dann sozusagen. Also er versucht sozusagen die Stimmen zu verdichten, so eine Art dichte Beschreibung oder eine dichte Zitation, so könnte man es vielleicht sagen. Und ich glaube, das ist auch ein Wirklichkeitsbezug. Also das Dialogische ist bei ihm nicht nur sozusagen adressatenbezogen, die hatte er allzu selten, sondern Dialog heißt bei ihm auch dieser Dialog, den er mit seinen Büchern führt. Zwangsweise waren es dann oft eben doch nur Bücher, vor allem wenn es historische Sachen sind, mit den anderen Dichtern, die er zitiert, die er aufnimmt, deren Motto er drin hat, die er übersetzt. Das ist auch für mich Teil dieses Dialogs und ich glaube, da verdichtet sich sehr viel.

0: In seinen letzten Jahren, als Ceylan sich zunehmend isoliert fühlt und mit Anfeindungen zu kämpfen hat, begibt er sich vermehrt auf die Suche nach Dialogizität in seinen Gedichten und nimmt Auftritte in ganz Deutschland wahr.
1: Ich glaube, das hat ganz wesentlich mit den Resonanzräumen zu tun, in die Ceylan in den 50er und 60er Jahren hineinspricht. Also wenn Gedichte Wege sind für ihn, auf denen die Sprache stimmhaft wird, dann ist der Weg ja nicht zu Ende, sobald das Wort aus dem Mund raus ist, sondern der setzt sich fort. Also wenn wir Stimmen akustisch aufzeichnen, ne, kennt man immer dieses Bild von der Schallwelle, die eben durch Zeit und Raum weitergeht. Und diese Bewegung der Stimme durch verschiedene Räume, durch Zeiten hinweg, denkt auch Ceylan immer mit. Also über den Auftritt in Niendorf schreibt er an seine Frau Giselle Ceylan-Lestrange: Ich hatte den Eindruck, über diese Köpfe hinaus, die selten wohlmeinend waren, einen Raum zu erreichen, in dem die Stimmen der Stille noch vernommen wurden. Das ist eben nicht der Raum, in dem er sitzt. Ich glaube, das ist das Zentrale an dem Zitat, weil es ja heißt, über die Köpfe hinaus, also der Raum liegt woanders. Das ist ein transzendenter Raum vielleicht. Es ist, also irgendwie finde ich, in der Formulierung kann man sich das ja wirklich auch gut vorstellen, dass jemand vor einem Publikum sitzt, aber eigentlich gar nicht in die Gesichter schaut, sondern drüber liest, irgendwo anders hin. Und die Stimme in eine andere Richtung schickt, als das Publikum zu adressieren.

0: Celan fordert uns als LeserInnen heraus, mit ihm zu suchen. Nach einer Sprache, die nicht verhüllt, sondern freilegt. Nach einer Wirklichkeit, die sich nicht unmittelbar zeigt, sondern sich erst in der Begegnung mit dem Wort offenbart. 1958 fasst er diesen Wirklichkeitsanspruch in seiner Rede anlässlich der Entgegennahme des Literaturpreises der Freien Hansestadt Bremen in folgende Worte.
1: Das Gedicht ist nicht zeitlos. Gewiss, es erhielt

der jüngeren Generation. Es sind die Bemühungen dessen, der überflogen von Sternen, die Menschenwerk sind, der zeltlos, auch in diesem bisher ungeahnten Sinne und damit auf das Unheimlichste im Freien, mit seinem Dasein zur Sprache geht, wirklichkeitswund und wirklichkeitssuchend.

0: Zielans Worte bleiben nicht im Raum stehen. Sie halten auf etwas zu, wie er selbst sagt. Auf eine Wirklichkeit, die offen und doch fragil scheint. Zielan schreibt aus einer Existenz heraus, die wirklichkeitswund und wirklichkeitssuchend ist.
1: Paul Zielan hat sein Leben lang mit der Sprache gerungen, mit ihrer Ausdruckskraft und ihren Grenzen. Doch trotz aller Brüche und Entfremdung blieb bei ihm immer etwas unverändert. Seine tiefe Verbundenheit mit der Kraft des gesprochenen Wortes.
0: Seine Stimme war nie nur ein Medium, sondern ein Teil seiner Existenz. Er wusste um die Wirkung der Sprache, um die Möglichkeit, durch Worte einen Raum des Verstehens zu schaffen, gerade dort, wo Verständigung unmöglich schien.
1: Zielans Drang zum Dialog, zur Begegnung durch Sprache begleitet ihn sein Leben lang, in seinen Gedichten, in seinen Übersetzungen, in seiner Stimme. Er sucht nicht nur nach Ausdruck, sondern nach Resonanzräumen.
0: Seine Stimme sucht den Dialog auch mit uns, hier und heute. Ihr Bezug zur Wirklichkeit bleibt ungebrochen. In einer Welt, in der Worte missbraucht, ihre Bedeutung verdreht und zum Schweigen gebracht werden, erinnert Zielan uns daran, dass nicht nur im Sprechen, sondern auch im Zuhören der Schlüssel zur Verständigung liegt.
1: Mit einem Rückblick auf den Moment, der vielleicht alles ins Rollen gebracht hat, möchten wir unsere Sendung abschließen. Mit Zielans eigenen Worten über seine erste Begegnung mit der Poesie.
2: Im Zusammenhang mit der Frage nach dem Warum meines Dichtens habe ich mich auf meine erste Begegnung mit der Poesie zu besinnen versucht. Ich war 6 Jahre alt und konnte das Lied von der Glocke aufsagen. Wer weiß, ob der Eindruck, den das auf meine Zuhörer machte, nicht alles Weitere ausgelöst hat.

0: Hiermit neigt sich unsere Sendung schon ihrem Ende zu.
1: Bevor wir uns verabschieden, möchten wir allen danken, die diese beiden Sendungen möglich gemacht haben.
0: Unser besonderer Dank gilt Dr. Friederike Günther für ihre hervorragende Betreuung und Anleitung und vor allem für ihre Begeisterung für Paul Celan, die sie auf uns übertragen hat. Ohne sie gäbe es diese Sendung nicht.
1: Ein herzliches Dankeschön auch an Philipp Jussim für die Schnittregie sowie an Professor Dr. Annette Werberger, Dr. Jana Weiß, Helmut Böttiger und Milan Richter für ihre Expertise und ihre klugen Gedanken, die sie in aufschlussreichen Gesprächen mit uns geteilt haben.
0: Wir danken dem SWR für das Nutzungsrecht der Tonspur.

0: Uhr des Gesprächs von Paul Zielan mit Karl Schwedhelm.
1: Unseren FreundInnen Lena Hörl, Thomas Timmering und Philipp Hamann danken wir für ihre sehr persönlichen Reaktionen auf die Todesfuge.
0: Ein großes Dankeschön geht auch an unsere KommilitonInnen Ashley Gianlau, Aiden John, Erin Malkutsch und Philipp Letsch für ihre Zeit und ihre Bereitschaft, Zitate Zielans und seiner ZeitgenossInnen einzusprechen.
1: Wir danken Alex Berlin, insbesondere Laura Stuth, für die Unterstützung und die Bereitstellung der Studioräumlichkeiten.
0: Und nicht zuletzt natürlich euch fürs Zuhören.
2: James,

0: Nachrichten. Mit Maya Hoffmann. Die Demonstration am Samstag zum palästinensischen Gedenktag Nakba war von einer aggressiven Stimmung geprägt. Laut einem Sprecher der Behörde waren rund 1000 Polizeikräfte im Einsatz. Insgesamt seien rund 2000 Demonstrantinnen und Demonstranten unterwegs gewesen. Der Gedenktag Nakba am 15. Mai erinnert an Flucht und Vertreibung hunderttausender Palästinenserinnen und Palästinenser im Ersten Nahostkrieg 1948 nach der Staatsgründung Israels. Protestiert wurde gegen Israels Militäraktionen im Gazastreifen sowie dem Krieg im Iran. Nach eigenen Angaben setzte die Polizei Reizgas ein und nahm nach Angriffen aus der Versammlung heraus 20 Menschen fest. Der FC Energie Cottbus hat den Aufstieg in die zweite Bundesliga geschafft. Die Lausitzer gewannen das erste Saisonspiel in der dritten Liga mit 1:0 in Regensburg. Damit sicherten sie sich den zweiten direkten Aufstieg hinter dem Meister VfL Osnabrück. Am Sonntag nach dem Sieg wurde die Mannschaft auf dem Platz vor der Cottbuser Stadthalle von tausenden Fans gefeiert. Vom 18. bis 22. Mai findet die Aktionswoche Academic Freedom Week statt. Organisiert wird sie vom lokalen Verbund Scholars at Risk Berlin-Brandenburg und der Berlin University Alliance. Im Mittelpunkt soll die Frage stehen, wie Hochschulen akademische Freiheit schützen und gestalten können. Neben Workshops und kulturellen Beiträgen ist ein Höhepunkt die prominent besetzte Diskussionsrunde am 20. Mai an der Humboldt-Universität zu Berlin. Thema sind Schutzprogramme, institutionelle Verantwortung und europäische Kooperation in einer Zeit, in der Wissenschaftsfreiheit zunehmend eingeschränkt wird und politische Krisen akademische Kooperation erschweren.
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0: Heute ist das Wetter gut gestimmt in Berlin und Brandenburg bei Temperaturen von 14 bis 19 Grad. Nachts kann es örtlich regnen bei Temperaturen um die 8 bis 9 Grad.
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Das war Fly Me to the Moon hier von Sia, der australischen Sängerin. Herzlich willkommen zum Kulturbeutel von und mit Karin Derenthal. Habt ihr euch je gefragt, warum wir manche Tiere essen, andere aber wie unsere besten Freunde oder Familienmitglieder behandeln? Von Millionen von Arten, die auf der Welt existieren, sind es nur wenige Tiere, die wir konsumieren. Jede Kultur definiert für sich selbst, welche Tiere für den Konsum akzeptabel sind und welche als unantastbar, ungenießbar oder abstoßend gelten. Um einige Beispiele zu nennen, Kühe werden in bestimmten Glaubenskulturen nicht gegessen, Hühner aber schon. Im westlichen Teil der Welt wäre es zum Beispiel unvorstellbar, Hunde zu essen. Schweine, Rinder und Hühner stehen hier aber auf der Speiseliste. Das Essen von Tieren hängt also mit dem kulturellen System, in dem wir leben, zusammen. Das ist ein Grund, warum wir einige Tiere essen und andere nicht. Heute hört ihr, passend zum Thema, ausschließlich Musik von vegan lebenden Menschen. Und jetzt Stevie Wonder, Superstition.

Stevie Wonder ebenfalls ein Veganer. Wir wissen schon lange, dass Tiere fühlende Wesen sind. Sogenannte Nutztiere können Gefahren erkennen, zeigen Ängste, fühlen Schmerz, Trauer, Freude, schließen Freundschaften, ganz wie unsere Haustiere. Ihre Intelligenz und ihre emotionalen sowie sozialen Fähigkeiten sind nicht weniger stark ausgeprägt als die von Hunden oder Katzen. Aber warum essen wir sie dann? In unserer Gesellschaft ist das Essen von diesen Tieren eine Norm. Die sogenannten Nutztiere wie Kühe, Schweine und Hühner werden in unserem täglichen Leben häufig nicht als Tiere gesehen, stattdessen als Nahrung betrachtet. Und gerade verarbeitete Produkte wie Wurst, Würstchen oder Schnitzel sind so aus dem Kontext genommen, dass sie kaum jemanden an das lebendige Tier denken lassen. Die überwältigende Mehrheit tut es, ohne darüber nachzudenken, welche Auswirkungen das für die Tiere, fürs Klima oder unsere Gesundheit mit sich bringt.

Das war von den VeganerInnen Anti-Flag, Should I Stay or Should I Go? Die Produktion von Fleisch und anderen tierischen Produkten ist eine sehr starke Belastung für den Planeten. Angefangen beim Pflanzenanbau und Wasserverbrauch für die Futtermittelproduktion, über Tiertransporte bis hin zu allen weiteren Schritten, die notwendig sind, um das fertige Produkt auf den Teller zu bringen. Organisationen wie Vier Pfoten setzen sich für sogenannte Nutztiere ein, um das Leben der Tiere in der Intensivtierhaltung zu verbessern. In unserem Alltag können wir uns stark für die Tiere machen, indem wir bewusste Kaufentscheidungen treffen und uns tierfreundlich ernähren. Denn Tierschutz und Ernährung müssen kein Widerspruch sein. Beim Kauf von Lebensmitteln können wir auf eine tiergerechte Landwirtschaft und Gütesiegel mit höheren Tierschutzstandards achten. Zudem können wir unseren Fleisch-, Eier- und Milchkonsum reduzieren. Letztendlich sollten wir auf mehr pflanzliche Alternativen zurückgreifen, denn dies ist die tierfreundlichste Ernährungsweise und sicherlich auch die gesündeste.

Ihr hörtet den Veganer Brian Adams und die Veganerin Chaka Khan. Eine wunderschöne Nachricht habe ich gestern entdeckt. Amsterdam verbietet Werbung für Fleischhamburger, darüber hinaus für Kreuzfahrten, Dieselautos und Flugreisen im öffentlichen Raum. Amsterdam ist somit die erste Hauptstadt der Welt, die Fleischreklame verbietet. Für Werbung großer Unternehmen, die die Klimakrise vorantreiben, ist in Amsterdam kein Platz mehr. Auch die niederländischen Städte Utrecht und Nimwegen gehen diesen Weg. Wunderbare Vorbilder.

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1: Passend zum Thema unserer Sendung hörtet ihr Ellie Goulding mit Vincent und den Anfang von I'm Spaghetti and You're a Flower von The Bad Band, allesamt Veganer und Veganerinnen. Im niedersächsischen Büttjadingen liegt Hof Butenland. Hof Butenland ist eine Tierschutzstiftung und das Pilotprojekt Kuhaltersheim. Solltet ihr Butenland noch nicht kennen, fragt ihr euch jetzt vielleicht, ein Kuhaltersheim, was soll denn das sein? Die Antwort ist, dass es heute mehr denn je von Bedeutung ist, den Tieren Beachtung zu schenken, deren Leiden von der Gesellschaft nicht gesehen, deren Schreie nicht gehört und deren physische und psychische Bedürfnisse ignoriert werden. Kühe sind Individuen, wie wir Menschen auch. Sie besitzen ein breites Spektrum an Emotionen und Verhaltensweisen, die wir, wenn wir sie in Freiheit erleben und aufmerksam beobachten, durchaus deuten und nachvollziehen können. Denn sie sind uns, von der körperlichen Größe und der Anzahl der Mägen abgesehen, gar nicht so unähnlich.

Musik von der australischen Sängerin Sia mit ihrer Band VeganerInnen sind das. Kühe bilden in der Herde feste soziale Strukturen. Kühe lieben ihre Kinder. Kühe pflegen Freundschaften. Kühe helfen einander. Kühe sind einfühlsame, intelligente, liebevolle Wesen. Manche von ihnen sind zurückhaltend, andere frech, forsch und neugierig. Manche schätzen das Zusammensein mit vielen Artgenossen. Andere bleiben lieber etwas für sich. Keine ist wie die andere, auch wenn wir das bisweilen vergessen oder verdrängen angesichts der über 4 Millionen Milchkühe, die allein in Deutschland gehalten und ausgebeutet werden.

Williams, wie gesagt, ebenfalls Veganer. Mit dem Kuhaltersheim Hof Butenland wurde ein Ort geschaffen, an dem die Kategorien Milchkuh, Mastkalb oder auch Versuchskuh durchbrochen werden und den Tieren das zurückgegeben wird, was ihr kostbarstes Gut ist, ihr Leben und ihre Freiheit. Denn die Orte, von denen sie stammen, haben kaum etwas mit Leben, geschweige denn mit Freiheit und Freisein zu tun.

Musik von der Veganerin Erika Badu, Other Side of the Game. Hof Butenland steht für die neue Cool-Tour und damit für eine neue Mensch-Tier-Beziehung, für ein Verhältnis zum nichtmenschlichen Tier auf Augenhöhe, das von Respekt und Empathie geprägt ist. Freilich müssen wir nicht jedes Tier lieben, um sein Leben wertzuschätzen, aber wir müssen sein Recht auf Leben respektieren und dürfen uns nicht von egoistischen Motiven oder Gleichgültigkeit leiten lassen. Das fängt bei der Nahrungsmittelproduktion und Konsumtion an, führt über qualvolle und unsinnige Tierversuche bis hin zu Bekleidung, Unterhaltung in Zoo oder Zirkus und falsch verstandener Liebe, wenn Tiere als Kind oder Partnerersatz missbraucht werden. Hof Butenland ist für mich ein hoch unterstützenswertes Projekt, das Kuhaltersheim.

Jason Mraz mit Bella Luna. Veganer, wie könnte es anders sein bei dem heutigen Thema? Tiere sind keine Maschinen. Sie sind nicht für die Befriedigung unserer Bedürfnisse auf dieser Welt und sie gehören uns nicht. Butenland tritt daher für einen Lebensstil ein, der sich ethischer Veganismus nennt. Er geht über die Ernährung hinaus und umfasst alle Aspekte des Lebens und des menschlichen und tierlichen Miteinanders. Nur wenn wir andere Tiere als Individuen betrachten und respektieren, können wir wirklich erfahren, wer sie sind. Auf Hof Butenland leben inzwischen rund 100 Tiere unterschiedlicher Spezies, die meisten davon ehemalige Nutztiere, die dem Schlachter, dem Hunger oder Kältetod oder der Verwahrlosung entkommen sind und nun dort ein so weit wie möglich freies und selbstbestimmtes Leben führen können. Auf der Internetseite www.stiftung-für-tierschutz.de könnt ihr Tiere, das Team von Hof Butenland und deren Arbeit näher kennenlernen. Leider ist die Sendezeit fast zu Ende. Schließen möchte ich mit einem Zitat von Arthur Schopenhauer. Der Mensch hat die Erde zur Hölle für die Tiere gemacht. In 2 Wochen hören wir uns wieder. Eure Karin Derenthal. Eine gute Woche wünsche ich euch. Bis zum Ende der Sendung hört ihr den natürlich Veganer Brian May, Gitarrist der Gruppe Queen, mit seinem Titel FBI. Alles Gute, tschüss.

0: 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Mit Maya Hoffmann. Die Demonstration am Samstag zum palästinensischen Gedenktag Nakba war von einer aggressiven Stimmung geprägt. Laut einem Sprecher der Behörde waren rund 1000 Polizeikräfte im Einsatz. Insgesamt seien rund 2000 Demonstrantinnen und Demonstranten unterwegs gewesen. Der Gedenktag Nakba am 15. Mai erinnert an Flucht und Vertreibung hunderttausender Palästinenserinnen und Palästinenser im ersten Nahostkrieg 1948 nach der Staatsgründung Israels. Protestiert wurde gegen Israels Militäraktionen im Gazastreifen sowie dem Krieg im Iran. Nach eigenen Angaben setzte die Polizei Reizgas ein und nahm nach Angriffen aus der Versammlung heraus 20 Menschen fest. Der FC Energie Cottbus hat den Aufstieg in die zweite Bundesliga geschafft. Die Lausitzer gewannen das erste Saisonspiel in der dritten Liga mit 1:0 in Regensburg. Damit sicherten sie sich den zweiten direkten Aufstieg hinter dem Meister VfL Osnabrück. Am Sonntag nach dem Sieg wurde die Mannschaft auf dem Platz vor der Cottbuser Stadthalle von tausenden Fans gefeiert. Vom 18. bis 22. Mai findet die Aktionswoche Academic Freedom Week statt. Organisiert wird sie vom lokalen Verbund Scholars at Risk Berlin-Brandenburg und der Berlin University Alliance. Im Mittelpunkt soll die Frage stehen, wie Hochschulen akademische Freiheit schützen und gestalten können. Neben Workshops und kulturellen Beiträgen ist ein Höhepunkt die prominent besetzte Diskussionsrunde am 20. Mai an der Humboldt-Universität zu Berlin. Thema sind Schutzprogramme, institutionelle Verantwortung und europäische Kooperation in einer Zeit, in der Wissenschaftsfreiheit zunehmend eingeschränkt wird und politische Krisen akademische Kooperation erschweren.
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0: Heute ist das Wetter gut gestimmt in Berlin und Brandenburg bei Temperaturen von 14 bis 19 Grad. Nachts kann es örtlich regnen bei Temperaturen um die 8 bis 9 Grad.
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Das sind so Nummern, also ich weiß nicht, da kommt alles bei mir in Wallung, wenn ich die einfach nur höre. LL Woman, das Album von den Doors, 1971 kam es raus und davon rausgehört, hier gerade Time for Vinyl, Changeling, ja, also Jim Morrison mit 27 leider damals gestorben, aber 55 Jahre später ist das immer noch eine geile Mucke und davor von Dick Dale, Mr. Liu, auch schon so alt, vielleicht noch eine ganze Ecke älter, aber hier auch noch so mit einem Zusatz, ja klar, einem Dialog, This is a robbery von Pulp Fiction, wer erkennt's nicht, Samuel L. Jackson, so eine geile Rolle, die er da gespielt hat, John Travolta, sein Kompagnon, geilste Dialoge, ja, Tarantino alike, wie es sich gehört. Für mich, glaube ich, ja, der beste Film von Tarantino, denn folgend Kill Bill, aber ich weiß nicht, das ist für mich auf jeden Fall das Ding schlechthin. Liebe Freunde, und wenn wir schon so ein bisschen mit ja, Soundtrack-Music hier gestartet haben und mal so ein bisschen wilde Klänge in dieser Ausgabe von Time for Vinyl ja, haben anklingen lassen. Ey, komm, eine so richtig wilde Nummer, die habe ich hier noch. Auch so aus der Zeit, 1973 kam das Ganze raus, der Film Black Caesar. Dazu sage ich aber gleich noch ein bisschen mehr. Erstmal ein schönes Stückchen Musik, wie es sich hier hört. Wilder, wilder am wildesten in Time for Vinyl.

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1: 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Black Caesar heißt der Film, wo also dieses Stückchen Musik mit drauf ist als Soundtrack. Und ja, eine unverwechselbare Stimme. Sie haben es vielleicht schon wiedererkannt. James Brown hat damals den Soundtrack dazu gemacht. Im Deutschen heißt übrigens Black Caesar der Pate von Harlem. 1973 kam der Film raus und ich kann Ihnen sagen, wenn Sie den Paten, den italienischen Paten, der auch in New York unter anderem aktiv ist oder war vielmehr, lieben, diesen Film, den sollten Sie auf jeden Fall auch sehen, weil meine Güte, Motherfucker, das ist der Pate, aber in 10-mal cooler und geiler. Damals spielte Fred Williamson die Hauptrolle in diesem Film und ich kann Ihnen sagen, also so stilvoll kann man gar nicht Leute umknallen, aber doch, es geht genau in diesem Film. Liebe Freunde, jetzt verlassen wir mal so langsam diese 70er-Jahre-Schiene. Wir gehen ein Jahrzehnt weiter in die 80er-Jahre. Auch ein Stückchen Musik, was jetzt gerade 40 Jahre alt geworden ist und immer noch unfassbar viel Bums hat. Und vor allem hier noch mehr Bums hat, weil ich habe es schön waschen lassen und ich glaube, das könnte sich jetzt eine ganze Ecke besser als vor ein, zwei Jahren, wo ich die Platte das letzte Mal aufgelegt habe, anhören. Und ich freue mich da schon drauf.
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Ich liebe die Musik von Rocker aus. So eine geile Mucke aus den 80ern und vor allem auch aus der DDR. Rockhaus war einer der Kultbands. Bonbons und Schokolade, das Album, was wir hier gerade gehört haben, und Arbeitsschluss. Irgendwie so eine schöne energetische Nummer aus dem ehemaligen Arbeiter- und Bauernstaat. Und ja, die nächsten drei Stückchen Musik, die sollen auch aus dem Arbeiter- und Bauernstaat sein, weil ey, Mucke aus der DDR gehört irgendwie auch zu unserem Berliner gesellschaftlichen Leben dazu, wie ich finde. Und vor allem auch gerade zu 80 Jahren DEFA kann man das ja ruhig mal wieder auf den Plattenteller packen. Aber gerne mal ein bisschen, weiß ich nicht, Rockiva, wa? Bisschen mehr Bums und so, würde ich sagen. Ach ja, komm, machen wir jetzt einfach so.

Tja, also immer, wenn ich Gäste aus dem Osten oder aus dem ehemaligen Osten, der ehemaligen DDR, bei mir zu Gast habe, dann kommt ganz oft dieses Album mit in die Tasche, Bataillon d'Amour. Vor 40 Jahren, 1986, kam das raus und das war eigentlich die Sensation von Silly schlechthin, bis heute unvergessen. 10 Jahre später, also ja, vor 30 Jahren, starb dann Tamara Danz. Aber Silly, die sind immer noch sehr aktiv mit wechselnden Sängern und Sängerinnen, derzeit auch immer mal wieder mit Toni Kral, interessanterweise von City, aber gut, sollen sie mal machen. Das Bataillon d'Amour kann ich irgendwie nicht mehr so richtig hören, weil ich es einfach zu viel gehört habe, aber Josef und Maria ist so eine geile, schöne Kneipennummer und deswegen habe ich gedacht, ey, komm Freunde, in Time for Vinyl, da kann man doch mal sowas auspacken und einfach mal wieder schön spielen. Jetzt gleiten wir so schön in den Frühling ein, ist ja schon alles draußen so total am Machen, ja, alles grün, die Blüten kommen raus und es macht einen großen Spaß, bald ist ja auch Pfingsten, dann wird es auch wirklich wieder richtig warm, die Eisheiligen sind gerade vorbei und da habe ich gedacht, ach komm, Freunde, mal so eine Runde, hier den Manfred Krug, der kann da auch mal wieder auf den Plattenteller.

Manfred Krug, ach, ich mag den Kerl einfach, der hat so schöne Melodien drauf. Und das heute auch nicht nur wegen dem Frühlingsanfang hier mal aufgelegt in Time for Venice, sondern auch, weil der Osten gerade so ein bisschen, ja, etwas zum Feiern hat. Ein Jubiläum, 80 Jahre DEFA. Was war die DEFA? Das war quasi die Filmgesellschaft der DDR, wo also sehr viele Filme drunter produziert wurden. Alles an und für sich, was denn in den Kinos laufen durfte. Das war ja sehr stark reglementiert in der DDR. Aber es sind unfassbar schöne Geschichten dort entstanden, Filme, wo es wirklich lohnt, sich das mal anzuschauen. Sogar Science Fiction gab es aus der DDR, wusste ich auch nicht. Das habe ich gelernt in der aktuellen Ausgabe von der Medienhölle, die ich mit dem Jörg Wagner zusammen mache. Dort hatten wir die Stiftungsleiterin der DEFA zu Gast und sie hat ein bisschen was davon erzählt. Ein bisschen ist gut, ja, eine ganze Menge davon erzählt. Ja, ein Film, der mir total in Erinnerung geblieben ist, das ist die Legende von Paul und Paula. Ja, mit dem fantastischen Winfried Glatzeder in der Hauptrolle, dem Belmondo des Ostens und einer Angelika Domröse, die so, ja, die Kassiererin, die Mitarbeiterin aus der Handelsorganisation, die also dort ein zweites Kind oder ein weiteres Kind, ich glaube, oder war es das erste Kind, das weiß ich nicht mehr genau, in der Geschichte bekommen hat. Und dann, ja, ich will gar nicht so weit vorspoilern, also die Geschichte nimmt schon ein tragisches Ende. Es ist ein wunderschöner, nachdenklicher, verträumter Film. Und auch für eine Angelika Domröse, die ja jetzt noch das Alter von 85 erreicht hat, ist es insofern tragisch, weil genau zum 80-jährigen Jubiläum, also wirklich ganz genau zum Tag des 80-jährigen Jubiläums, sie verstorben ist. 85 Jahre, wie gesagt, ist sie alt geworden und ja, was soll ich sagen, ich bin immer noch ganz schön traurig über die Nachricht, weil das so eine farbenfrohe, lebenslustige Person war, aber wie das dann immer so ist. Übrigens, ja, die Lebensgefährtin von Hilmar Tate, den kennen Sie vielleicht aus Der König von St. Pauli. Will man gar nicht denken, ne, dass so ein, ja, Rotlicht-Epos aus Hamburg, also tiefstes Westdeutschland, mit einem ostdeutschen Schauspieler so gut funktioniert hat. Aber nein, er hat es perfekt gespielt und auch die Domröse hat sehr viele Rollen perfekt gespielt. Tja, sehr viel übrigens aber auch im Fernsehen dann später, das muss man auch dazu sagen. Lange Rede, kurzer Sinn, was steht als nächstes an? Der Eurovision Song Contest, der stand an und 2004 hat eine Band, die ich unheimlich liebe, da mitgemacht, Mia, Hungriges Herz, kennen Sie noch dieses ja, Musikvideo dazu, wie sie auf so einem Laufband da durch die Gegend turnt, rennt und dann so ein aufflackerndes Herz dazu irgendwie aufpocht mit Glühbirnen. Ein sehr schönes Musikvideo, müssen Sie sich mal angucken. Aber lange genug gesülzt, Mia und Hungriges Herz, das gibt es jetzt hier auf die Ohren.

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Berlin kann man ja natürlich irgendwie nicht eigentlich ernst nehmen, vor allem in diesen Tagen nicht ernst nehmen, denn die Republika hat wieder die Tore geöffnet und nicht nur die Republika, sondern auch die TinCon. Was ist das alles? Ja, das sind so, ist eine Messe für digitale Themen, für mediales Zusammenleben. Alle für sich auch so eine Art, Hedonisten-Treffpunkt für alle, die meinen, sie sind medienschaffend und auch Leute, die natürlich wirklich medienschaffend sind. Sehr viele Egos, die eigentlich nicht in eine Halle hineinpassen. Ich bin all die Jahre dahin gegangen. Dieses Jahr habe ich gedacht, oh nö, lass mal gut sein. Mein Kompagnon, der Jörg Wagner, der wird dieses Jahr dort sein auf einem Panel. Da wird es darum gehen, was ist eigentlich mit Altersdiskriminierung in den Medien, Beendigungskultur bei der ARD. Ja, er wurde ja gegangen. Dann auch Gerd Skobel bei ZDF, den man da ganz doof rausgeschoben hat und auch noch viele andere. Also die Liste ist 6 Kilometer lang. Klar, die Jungen, die sollen nachziehen, die sollen auch was machen wollen und dürfen, aber das Miteinander, vor allem in unserer Gesellschaft, die doch immer älter wird, das ist irgendwie ein interessanter und auch wirklich, würde ich sagen, diskussionswürdiger Punkt. Also nein, nicht bye-bye Berlin, sondern auf nach Berlin. Ab 9 Uhr haben heute die Tore auf der Republika und der TinCon geöffnet. In der Luckenwalder Straße, also im ehemaligen Postbahnhof von West-Berlin, findet das Ganze statt. Station Berlin heißt der Veranstaltungsort. Und noch bis zum Donnerstag, den 21.05., kann man also dort sich in verschiedenen Panels und Podiumsdiskussionen darüber informieren, was eigentlich gerade in unserer Medienwelt los ist. Und natürlich wird es hier auch bei Alex Berlin in vielen Shorts, bei Social Media, aber sicherlich auch im Fernsehprogramm dazu einiges demnächst. Vor allem dann allerdings von der TinCon zu sehen geben. In der Medienhölle-Podcast von mir und Jörg Wagner wird es sicherlich auch dann von Jörg Wagner einiges zu sehen geben. Ja, liebe Freunde der gepflegten musikalischen Unterhaltung. Ach, ich freue mich, dass wir also mal heute wieder so eine schöne Schallplattenrutsche zusammen haben und ich mal keinen Gast im Studio habe. Was gibt es denn als nächstes zu hören? Ach, wissen Sie was? Lassen Sie sich doch mal ein bisschen überraschen von mir, was ich da für Sie aufgelegt habe.

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0: Ich liebe die Stimme von François Cactus. Les Minis haben wir da gerade gehört. Und ja, sie ist leider schon eine ganze Weile inzwischen verstorben. Aber sie soll doch bitte nicht in Vergessenheit geraten, diese wilde, so betörende Frau aus Neukölln. Wild und vielseitig kulturell dabei. In Mexiko war sie, aus Frankreich stammend, in Berlin viele, viele Jahre lebend mit Brezel Göring. Und ja, das ist ein Stückchen Berlin, was bitteschön in den Herzen von uns Musikliebhabern erhalten bleiben soll. Und eine Sache, die auch glücklicherweise erhalten blieben ist bis jetzt und 30-jähriges Jubiläum feiert, ist der Karneval der Kulturen. Der Karneval der Kulturen, der findet am kommenden Samstag, den 24. Mai, wieder statt. Und Annex Berlin wird dabei sein, ja, ab 14 Uhr, da können Sie also live reinschalten und bei uns im TV-Programm das Ganze mitverfolgen, ohne dass Sie sich vielleicht einer Schlägerei ausgesetzt sehen oder durch Berge an Müll warten müssen oder irgendwie sich mit Touristen, die Ihnen vielleicht auf den Zünder gehen, irgendwie beschäftigen müssen. All das können Sie einfach beiseite lassen. Ja? Ein schönes Spaßgetränk Ihrer Wahl, ein schönes Häppchen Ihrer Wahl, eine schöne Couch Ihrer Wahl und dann haben Sie einfach Ihre Ruhe. Ja, und wenn Sie jetzt sagen, nein, ich möchte aber da vor Ort sein und meinen Spaß haben, you prefer, ja, it's your wish, machen Sie, was Sie wollen. Hauptsache, Sie bleiben uns erhalten, egal ob hier im Radio oder im TV. So, liebe Freunde des gepflegten Vinyls, es gibt das nächste Stückchen Schallplatte hier auf die Ohren. Und ich liebe sie. Also Public Service Broadcasting, ich muss immer an Peter Ratzun denken, wenn ich die Nummer spiele, weil das war so sein Lieblingsstück, was er auch oft im Programm hat spielen lassen, kurz bevor er starb. Und saugeile Nummer aus Great Britain.
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0: Spitfire von Public Service Broadcasting gab's da auf die Ohren. Mensch, wir sind am Ende dieser Sendung angekommen. Was soll ich da sagen? Es ist Wahnsinn, ne? 57 Minuten sind so husch, husch, husch, schnell vom Tisch. Und dann geht's irgendwie in die nächste Sendung. Auf jeden Fall gibt's jetzt erstmal natürlich die Nachrichten, liebe Freunde. Nächste Woche werden wir es auch nochmal mit einer Schallplattenrutsche hören. Und am 1. Juni, da kommt dann die betörende Britta Steffenhagen hier in die Sendung. Ja, Freunde, ich bin auch schon... Ich bin jetzt wuschig, wenn ich nur den Namen sage. Also dann, holla die Alpenfee. Also da muss ich vorher noch zweimal duschen. Nein, natürlich nicht. Ich freue mich einfach auf die gute Frau. Die hat so in sich und die hat so einen tollen Bums als Hörspielsprecherin, als Schauspielerin, aber auch als Radiofrau. Ja, sie hat sie bei Radio.
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2: Mit Maya Hoffmann. Die Demonstration am Samstag zum palästinensischen Gedenktag Nakba war von einer aggressiven Stimmung geprägt. Laut einem Sprecher der Behörde waren rund 1000 Polizeikräfte im Einsatz. Insgesamt seien rund 2000 Demonstrantinnen und Demonstranten unterwegs gewesen. Der Gedenktag Nakba am 15. Mai erinnert an Flucht und Vertreibung hunderttausender Palästinenserinnen und Palästinenser im Ersten Nahostkrieg 1948 nach der Staatsgründung Israels. Protestiert wurde gegen Israels Militäraktionen im Gazastreifen sowie dem Krieg im Iran. Nach eigenen Angaben setzte die Polizei Reizgas ein und nahm nach Angriffen aus der Versammlung heraus 20 Menschen fest. Der FC Energie Cottbus hat den Aufstieg in die zweite Bundesliga geschafft. Die Lausitzer gewann das erste Saisonspiel in der dritten Liga mit 1:0 in Regensburg. Damit sicherten sie sich den zweiten direkten Aufstieg hinter dem Meister VfL Osnabrück. Am Sonntag nach dem Sieg wurde die Mannschaft auf dem Platz vor der Cottbusser Stadthalle von tausenden Fans gefeiert. Vom 18. bis 22. Mai findet die Aktionswoche Academic Freedom Week statt. Organisiert wird sie vom lokalen Verbund Scholars at Risk Berlin-Brandenburg und der Berlin University Alliance. Im Mittelpunkt soll die Frage stehen, wie Hochschulen akademische Freiheit schützen und gestalten können. Neben Workshops und kulturellen Beiträgen ist ein Höhepunkt die prominent besetzte Diskussionsrunde am 20. Mai an der Humboldt-Universität zu Berlin. Thema sind Schutzprogramme, institutionelle Verantwortung und europäische Kooperation in einer Zeit, in der Wissenschaftsfreiheit zunehmend eingeschränkt wird und politische Krisen akademische Kooperation erschweren.
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2: Heute ist das Wetter gut gestimmt in Berlin und Brandenburg bei Temperaturen von 14 bis 19 Grad. Nachts kann es örtlich regnen bei Temperaturen um die 8 bis 9 Grad.
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5: Schön, dass ihr wieder dabei seid zu so später Stunde am Montagabend beim Soundchecker im Wonnemonat Mai. Ich grüße euch. Manchmal braucht ein Song Jahre, um aus der virtuellen Welt aufzutauchen. So It Goes kommt gleich zwischen euren Lauscherchen, ist von Man Man Fingers and the Outlaws. Ja, und diese Band war, oder dieser Song auch, war durch Cyberpunk 2077 längst Kult. Jetzt ist klar, dahinter steckt Ryan Kantner alias Honus Honus von Man Man. Und dank Sub Pop gibt's den Track jetzt offiziell. Viel Spaß in der 60-minütigen Sendung der Sensationen. Soundchecker hier bei Alex Berlin.

0: Melanie Baker mit Real Life aus dem Album Somebody Help Me, I'm Being Spontaneous. Ja, kennt ihr schon das Album? Ja, ich habe am anderen Song schon mal vorgestellt von Melanie Baker. So, immer wenn ich ein Album schreibe und produziere, durchsuche er parallel den Immobilienmarkt nach Bars und Kneipen, die er übernehmen könnte. Das gesteht Konstantin Gropper, aka Get Will Soon. Er hat jetzt einen neuen Song raus namens Okay und wird jetzt gleich erzählen, um was da geht. Neues Album ist am Start, soll demnächst rauskommen, heißt Minus the Magic. Aber jetzt Konstantin, jetzt erzähl mal, um was geht's denn eigentlich in dem Song Okay?
1: Ich denke, der Song Okay handelt davon, wie man in diesen Zeiten einigermaßen klarkommen kann. Denn klar, es sind schwierige Zeiten und düstere Zeiten und oft einfach dumme Zeiten. Aber vielleicht ist es jetzt auch Aufgabe von Kunst und Musik, nicht nur rumzujammern, sondern auch mal was Erbauliches zu fabrizieren. Und deshalb, es mag im Moment vielleicht nicht so aussehen, aber ich bin sicher, es wird auch wieder okay. Irgendwie geht es auch darum, dass immer alle sagen, alles gut. Das stimmt ja nun wirklich nie. Vielleicht müssen wir uns vorübergehend auf okay einigen. Okay ist auch okay. Mit einer 4 wirst du auch versetzt. Das ist Euphorie mit Reality Check. Das ist okay.

Eine Alternative Rock Band aus Israel, Tampa City, habe ich gerade gehört. Und der Song hieß Self-Aware. Von Israel kommen wir jetzt zu einer ukrainisch-amerikanischen Künstlerin. Sie verbindet ihre Songs mit klaren Botschaften und Engagement für ihr Heimatland. Kelsey Kimberlin mit dem Song Champ haben wir jetzt gleich im. Naja, nicht gleich, haben wir ja jetzt schon, ja. Zum Jahrestag des Ukraine-Kriegs hat sie jetzt die neue Single Champ veröffentlicht. Eine bewegende Hommage an Mut, Würde und Zusammenarbeit.

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1: Aktuelle Album heißt Life in a Life von der schwedischen Hardrock-Band Thunder Mother. Die ist übrigens ja auch bekannt für häufige Besetzungswechsel. Frühe Mitglieder waren zum Beispiel Claire, Gunnarica und das waren die prägendsten Stimmen. Jetzt zurzeit gibt es Philippa, Linnea, Mysern und Sean. Eben Thunder Mother. Das war der Song Hello Waiter.
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0: Ja, und dieses Mal kommt eine Band aus München auf eure Lauscher. 2015 wurden sie gegründet und die kann man auch demnächst sehen in Berlin am 13.11. im Festsaal Kreuzberg, in Köln in der Live Music Hall und in München natürlich auch in der Muffathalle und in Erlangen im E-Werk. Ein komplett neues Album gibt es noch nicht, aber ich denke mal, sie sind so langsam am Schnitzen. Jetzt werdet ihr gleich erfahren, um was es geht in dem nächsten Song, der da heißt Inner Child.
1: In unserem neuen Song Inner Child geht es um das innere Kind, ein Teil, den wir alle in uns tragen. Und wir haben die Erfahrung gemacht, jetzt wo wir erwachsen sind, dass es sehr leicht ist, mit all den Pflichten, Aufgaben und To-Dos diesen Teil zu vernachlässigen und zu verlieren. Und dass es sich aber lohnt, dafür zu kämpfen, das Leben mit Neugierde und Begeisterung und Freude zu sehen. Und wir hoffen, dass wir euch mit dem Song ein bisschen Energie und Freude und Motivation schicken können. Eure Kites.
2: Ciao.

Habt ihr da irgendjemanden singen gehört? Also ich nicht. Ich habe da jetzt gar keinen singen gehört. Ja, ist ja ganz klar, weil es war diese Band, die sich da nennt The Tremolo Beer Good mit dem Song Only Game in Town. The Tremolo Beer Good ist eine deutsche Instrumentalband und macht so ein bisschen Surfrock. Passt gerade so schön in die Zeit jetzt so langsam. Die Band wurde 1995 in Wiesbaden gegründet. Auch mal nicht schlecht. Hin und wieder mal auch Instrumentalmusik, obwohl es eigentlich schon ziemlich selten ist hier in der Sendung Soundchecker. So, und jetzt kommt wieder Austin. Austin hat, glaube ich, die Leningrad Cowboys im Petto hier. Lasst uns mal reinhören.

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1: Die kommen aus dem hohen Norden, sehen aus wie eine Mischung aus Rockabilly, Sowjetparodie und Comicfigur. Und genau das war ihr Plan. Die Leningrad Cowboys gründen sich 1987 in Finnland, ursprünglich als satirisches Projekt rund um die Kultband Sleepy Sleepers. Die Idee? Eine fiktive russische Rocktruppe mit überlangen Spitzschuhen und meterhohen Tollen, die amerikanische Rockklassiker auf herrlich überdrehte Art covert. Der internationale Durchbruch kommt 1989, auch dank des Films Leningrad Cowboys Go America von Aki Kaurismäki. Darin tourt die Band als schräge Sowjet-Kombo durch die USA und plötzlich wird aus der Parodie ein echtes Kultphänomen. 1990 folgt dann ihre Version von These Boots, im Original von Nancy Sinatra aus dem Jahr 1966. Statt elegantem 60s-Swing gibt's hier stampfenden Rock, Bläserpower und diesen ironischen Unterton, der immer ein bisschen zwinkert. Genau diese Mischung macht den Song in Europa zum Hit und zementiert den Ruf der Cowboys als wohl schrägste Exportware Finnlands. Und jetzt heißt es, Stiefel an, Tolle richten. Hier sind die Leningrad Cowboys mit ihrer Version von These Boots.
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2: 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Hallo Deutschland, this is Joel from the band Hoka, and you're listening to our new single Blackbird.

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1: Ja, ich finde den coolen Song, ne? Einen coolen Song. Joel hat es ja schon angesagt, Joel Hawker, wie der Song hieß, Blackbird. Neues Album heißt Via Miseria Nummer 5. Übrigens, sie kommen aus Holland. Nee, ich hab's richtig erkannt, aus Finnland natürlich. Und die positionieren sich quasi klar als konzeptionelles Rockprojekt mit Seriencharakter. Vergleichbar mit Acts, die Musik zum Teil als größeren narrativen Universums begreifen. Tja, noch dabei in der Band sind Pauli Rantasalmi und Jimmy Aslak. Übrigens, Pauli ist aus der Band Rasmus und Joel, ja, hat mal Blind Channel gemacht. Nicht schlecht. So, und jetzt kommen wir zu Generation Radio. Nicht dieses Radio, wo ihr gerade eingeschaltet habt. Nein, das ist eine Band, eine Super-Rock-Group, die 2022 gegründet wurde und sich aus bekannten Musikern der Bands Journey, Chicago und weiteren Projekten zusammensetzt. In einer Sendung zuvor habt ihr bestimmt schon mal was davon gehört. Ich finde die cool. Ich bekomme immer wieder was von Bands, und dann, die ich schon mal gespielt habe. Und ja, ich spiele ja nochmal, ganz klar. Hier ist der Song. The Melody.
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0: Das war Starter Car, eine Indie-Alternative-Country-Band aus London mit dem Song Throwing Down. So, und jetzt haben wir hier wieder Jacoby. Jacoby kennt ihr, na? Sagt euch der was, der Name? Papa Roach natürlich. Jacoby, sag mal den neuen Song an. Was für ein neuer Song ist am Start?
1: Hey, what's up? It's Jacoby from Papa Roach and I'm here to let you know our new song Wake Up Calling is out now. Check it out. I hope you love it.
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0: Ja, Opt Critical USA, so hieß der Song, und die sind auch aus USA. Es ist eine politisch motivierte Band. Die Mitglieder von Opt Critical sind bewusst anonym. Ja, das Song ist ja auch, ich glaube, mit dem würde man nicht einreisen können in die USA. Ne? Laut eigener Aussage steht die Botschaft über die Person. Deswegen ist die Botschaft wichtiger als die Personen in der Band. Dieser politische geprägte Rocksong, der sich mit der zunehmenden Spaltung der US-Gesellschaft auseinandersetzt und dieser kritisch kommentiert. Ja, sowas gibt es auch hier in der Sendung Soundchecker. Auch wie hier Mickey D. Ihr kennt Mickey D, der sagt ja auch gleich den nächsten Song an. Mickey D kennt ihr von einer anderen Band. Na, überlegt mal. Ja? Motorhead natürlich. Und Lex Legend gibt es jetzt hier als eine super Band. Da ist eben Mickey D auch dabei. Und sag mal einfach den Titel an hier.
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0: Nachrichten. Mit Maya Hoffmann. Die Demonstration am Samstag zum palästinensischen Gedenktag Nakba war von einer aggressiven Stimmung geprägt. Laut einem Sprecher der Behörde waren rund 1000 Polizeikräfte im Einsatz. Insgesamt seien rund 2000 Demonstrantinnen und Demonstranten unterwegs gewesen. Der Gedenktag Nakba am 15. Mai erinnert an Flucht und Vertreibung hunderttausender Palästinenserinnen und Palästinenser im Ersten Nahostkrieg 1948 nach der Staatsgründung Israels. Protestiert wurde gegen Israels Militäraktionen im Gazastreifen sowie dem Krieg im Iran. Nach eigenen Angaben setzte die Polizei Reizgas ein und nahm nach Angriffen aus der Versammlung heraus 20 Menschen fest. Der FC Energie Cottbus hat den Aufstieg in die zweite Bundesliga geschafft. Die Lausitzer gewann das erste Saisonspiel in der dritten Liga mit 1:0 in Regensburg. Damit sicherten sie sich den zweiten direkten Aufstieg hinter dem Meister VfL Osnabrück. Am Sonntag nach dem Sieg wurde die Mannschaft auf dem Platz vor der Cottbusser Stadthalle von tausenden Fans gefeiert. Vom 18. bis 22. Mai findet die Aktionswoche Academic Freedom Week statt. Organisiert wird sie vom lokalen Verbund Scholars at Risk Berlin-Brandenburg und der Berlin University Alliance. Im Mittelpunkt soll die Frage stehen, wie Hochschulen akademische Freiheit schützen und gestalten können. Neben Workshops und kulturellen Beiträgen ist ein Höhepunkt die prominent besetzte Diskussionsrunde am 20. Mai an der Humboldt-Universität zu Berlin. Thema sind Schutzprogramme, institutionelle Verantwortung und europäische Kooperation in einer Zeit, in der Wissenschaftsfreiheit zunehmend eingeschränkt wird und politische Krisen akademische Kooperation erschweren.
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0: Heute ist das Wetter gut gestimmt in Berlin und Brandenburg bei Temperaturen von 14 bis 19 Grad. Nachts kann es örtlich regnen bei Temperaturen um die 8 bis 9 Grad.
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1: Herzlich willkommen bei den On Air Stories. In dieser On Air Story möchte ich euch die Sendung Oldie Treff von Peter Ziermann vorstellen. Hallo Peter, schön, dass du da bist.
2: Ja, freut mich auch.
1: Was ist denn die Sendung Oldie Treff genau? Also worum geht es?
2: Ja, ein bisschen old-fashioned Radio. Zum einen wird für ich ja seit 100 Jahren gefühlt durch, dass wir hier noch Plattenspieler im Studio haben, weil ich tatsächlich immer noch eigentlich 100% Vinyl spiele. Und mein Musikgeschmack, der liegt ja eigentlich eher bei internationalen Titeln, bei Beat und ja, vernünftigen Nummern der 60er, 70er Jahre. Aber ich spiele auch sehr viel deutsche Musik, bin nach wie vor jedes Wochenende auf dem Flohmarkt, sammle da irgendwelche Schallplatten ein. Und es gibt so einen Spruch, den ich auch seit Jahren mache. Bei mir kann sich jeder jeden Titel wünschen. Wenn jemand von Heino die schwarze Barbara haben will, dann kriegt er die auch. Ja.

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1: Herzlich willkommen zu einer weiteren On-Air-Story. Ich bin heute mit Rolf Gensrich im Studio, der die Sendung OK Beat macht.
2: Hallo, freue mich, dass ich hier sein darf.
1: Wie würdest du ansonsten deine Sendung generell beschreiben?
2: Die Sendung lässt sich eigentlich schlecht beschreiben. Also es gibt mehrere Varianten. Ich versuche, Gäste mir ranzuholen aus allen möglichen Gegenden, so Sachen, die mir über den Weg laufen. Das kann also der Würstchenverkäufer sein bis hin zu irgendwelchen kleinen Aktionen, Grundeinkommen zum Beispiel oder kleine Parteien oder aber Musiker, die mir auf der Straße auffallen, denen ich dann mal meine Visitenkarte gebe und sage, kommt doch mal vorbei, meldet euch doch mal.
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1: Heute geht es um das Campus Radio CouchFM. Das ist ein Projekt in Zusammenarbeit der drei Berliner Hochschulen, der Humboldt-Universität, der Freien Universität und der Technischen Universität Berlin. Und ich möchte euch nun das Campus Radio genauer vorstellen und habe hierzu Laura und Emily von CouchFM eingeladen. Herzlich willkommen.
2: Hi.
3: Hi.
1: Seit wann gibt es denn das Format Campus Radio CouchFM?
2: Also 2011 kam die Idee auf. Und 2012 lief dann die erste Sendung schon. Also es ist jetzt schon ganz schön lange her.
1: Und ihr sendet ja jeden Tag und habt verschiedene Formate. Wie ist die Sendung denn aufgebaut?
2: Genau, also wir haben jeden Tag in der Woche ein unterschiedliches Format. Zweimal die Woche läuft unser Live-Magazin. Das heißt, da stehen wir live im Studio und reden über alles Mögliche. Und dann läuft auch Musik zwischendurch, wie man es aus dem Radio halt so kennt. Und montags ist bei uns immer Platz für eine Gästesendung. Mhm. Also da können zum Beispiel andere Unis ihre Projekte vorstellen, wenn sie selbst einen Podcast produzieren und so weiter. Dann haben wir am Mittwoch unsere Musiksendung, das Klangkompott. Das wird von der Musikredaktion gemacht und es kann auch alles Mögliche sein. Interviews, einfach eine Band vorstellen, ein Genre vorstellen, alles Mögliche. Genau, donnerstags läuft unser Gästezimmer. Das ist ein Interviewformat mit Personen zum Beispiel aus Politik oder der Kultur, Berliner Figuren, alles Mögliche. Ja, samstags ist bei uns Tanzstunde. Da können DJs aus Berlin ihre Sets spielen und sich so ein bisschen vorstellen. Und am Sonntag läuft unsere Wiedergabeliste mit den besten Songs aus der Woche.
1: Wie kommt ihr denn zu den Themen, die ihr in der Sendung besprecht?
3: Also ich finde, das ist auch mal ein sehr spannender Prozess, weil es einfach wirklich das ist, was die Couchies so im Alltag beschäftigt. Und das fand ich am Anfang auch so ganz ungewohnt, dass wirklich der Themenvorschlag einfach so reingeworfen werden kann. Und meistens wird er auch total cool aufgenommen und dann wird gebrainstormt, dann können andere relaten oder eben nicht. Und das ist immer ein total spannender Prozess. Also das meiste findet so in der Wortredaktion dann statt oder halt davor in den allgemeinen Sitzungen.
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1: Ich bin heute mit Bettina und Lida im Studio, die die Sendung Monday Movie Talk machen.
2: Hallo.
3: Hallo, Benni.
1: Die Schlagwörter zu eurer Sendung sind Aktuelles zum Film, Theater, Tanz und Literatur, grob zusammengefasst. 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
2: 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Und wir haben ausgewählte Studiogäste. Wir besprechen eben aktuelle Theaterproduktionen und Tanzinszenierungen aus Berlin und Co. 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

0: 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Schön, dass ihr da seid.
1: Ja, danke. Danke für die Einladung.
2: Danke, thanks a lot.
0: Lass uns über den Namen sprechen. Trambeats FM. Was heißt es?
1: Es gibt ein traditionelles ukrainisches Instrument, Musikinstrument, in Gebirgen meistens. Es ist ein großes Rohr, das heißt Trambita.
2: Dieses Name Trambeats FM, das bedeutet Trambita wie Musikinstrument und auch Beat für Musik. Trambita mit Beat.
0: Was sind die Themen, mit denen ihr euch beschäftigt?
1: Alles, was für die Ukrainer in Deutschland interessant ist. Ja, es ist die soziale Fragen, die Nachrichten, die Fragen der Kommunikation, die Fragen, die helfen auch die Gemeinde zusammen sammeln. Alles, alles, was wichtig in der Ukraine ist, auch teilen wir mit. Und was für die Ukrainer in Deutschland wichtig ist, auch.
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4: Ich bin heute mit Bettina und Lida im Studio, die die Sendung Monday Movie Talk machen.
5: Hallo.
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0: Ich bin heute hier mit zwei Hosts von der ukrainischen Radiosendung Trambeats FM. Schön, dass ihr da seid.
1: Ja, danke. Danke für die Einladung.
2: Danke, Sam Xelot.
0: Lass uns über den Namen sprechen. Trambeats FM. Was heißt es?
1: Es gibt ein traditionelles ukrainisches Instrument, Musikinstrument, in Gebirgen meistens. Es ist ein großes Rohr, das heißt Trambita.
2: Dieses Name Trambeats FM, das bedeutet Trambita wie Musikinstrument und auch Beat für Musik. Trambita mit Beat.
0: Was sind die Themen, mit denen ihr euch beschäftigt?
1: Alles, was für die Ukrainer in Deutschland interessant ist. Ja, es ist die sozialen Fragen, die Nachrichten, die Fragen der Kommunikation, die Fragen, die helfen auch die Gemeinde zusammen sammeln. Alles, was wichtig in der Ukraine ist, auch teilen wir mit. Und was für die Ukrainer in Deutschland wichtig ist, auch.
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1: Herzlich willkommen bei den On Air Stories. In dieser On Air Story möchte ich euch die Sendung Oldie-Treff von Peter Ziermann vorstellen. Hallo Peter, schön, dass du da bist.
2: Ja, freut mich auch.
1: Was ist denn die Sendung Oldie-Treff genau? Also worum geht es?
2: Ja, ein bisschen old-fashioned Radio. Zum einen wird ich ja seit 100 Jahren gefühlt durch, dass wir hier noch Plattenspieler im Studio haben, weil ich tatsächlich immer noch eigentlich 100% Vinyl spiele. Und mein Musikgeschmack, der liegt ja eigentlich eher bei internationalen Titeln, bei Beat und ja, vernünftigen Nummern der 60er, 70er Jahre. Aber ich spiele auch sehr viel deutsche Musik, bin nach wie vor jedes Wochenende auf dem Flohmarkt, sammle da irgendwelche Schallplatten ein. Und es gibt so einen Spruch, den ich auch seit Jahren mache. Bei mir kann sich jeder jeden Titel wünschen. Wenn jemand von Heino die schwarze Barbara haben will, dann kriegt er die auch. Ja.

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1: Herzlich willkommen zu einer weiteren On-Air-Story. Ich bin heute mit Rolf Gensrich im Studio, der die Sendung OK Beat macht.
2: Hallo, freue mich, dass ich hier sein darf.
1: Wie würdest du ansonsten deine Sendung generell beschreiben?
2: Die Sendung lässt sich eigentlich schlecht beschreiben. Also es gibt mehrere Varianten. Ich versuche, Gäste mir ranzuholen aus allen möglichen Gegenden, so Sachen, die mir über den Weg laufen. Das kann also der Würstchenverkäufer sein bis hin zu irgendwelchen kleinen Aktionen, Grundeinkommen zum Beispiel oder kleine Parteien oder aber Musiker, die mir auf der Straße auffallen, denen ich dann mal meine Visitenkarte gebe und sage, kommt doch mal vorbei, meldet euch doch mal.
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2: Heute geht es um das Campusradio CouchFM. Das ist ein Projekt in Zusammenarbeit der drei Berliner Hochschulen, der Humboldt-Universität, der Freien Universität und der Technischen Universität Berlin. Und ich möchte euch nun das Campusradio genauer vorstellen und habe hierzu Laura und Emily von CouchFM eingeladen. Herzlich willkommen.
3: Hi.
4: Hi.
2: Seit wann gibt es denn das Format Campusradio CouchFM?
3: Also 2011 kam die Idee auf. Und 2012 lief dann die erste Sendung schon. Also es ist jetzt schon ganz schön lange her.
2: Und ihr sendet ja jeden Tag und habt verschiedene Formate. Wie ist die Sendung denn aufgebaut?
3: Genau, also wir haben jeden Tag in der Woche ein unterschiedliches Format. Zweimal die Woche läuft unser Live-Magazin. Das heißt, da stehen wir live im Studio und reden über alles Mögliche. Und dann läuft auch Musik zwischendurch, wie man es aus dem Radio halt so kennt. Und montags ist bei uns immer Platz für eine Gästesendung. Mhm. Also da können zum Beispiel andere Unis ihre Projekte vorstellen, wenn sie selbst einen Podcast produzieren und so weiter. Dann haben wir am Mittwoch unsere Musiksendung, das Klangkompott. Das wird von der Musikredaktion gemacht und es kann auch alles Mögliche sein. Interviews, einfach eine Band vorstellen, ein Genre vorstellen, alles Mögliche. Genau, donnerstags läuft unser Gästezimmer. Das ist ein Interviewformat mit Personen zum Beispiel aus Politik oder der Kultur, Berliner Figuren, alles Mögliche. Ja, samstags ist bei uns Tanzstunde. Da können DJs aus Berlin ihre Sets spielen und sich so ein bisschen vorstellen. Und am Sonntag läuft unsere Wiedergabeliste mit den besten Songs aus der Woche.
2: Wie kommt ihr denn zu den Themen, die ihr in der Sendung besprecht?
4: Also ich finde, das ist auch mal ein sehr spannender Prozess, weil es einfach wirklich das ist, was die Couchies so im Alltag beschäftigt. Und das fand ich am Anfang auch so ganz ungewohnt, dass wirklich der Themenvorschlag einfach so reingeworfen werden kann. Und meistens wird er auch total cool aufgenommen und dann wird gebrainstormt, dann können andere relaten oder eben nicht. Und das ist immer ein total spannender Prozess. Also das meiste findet so in der Wortredaktion dann statt oder halt davor in den allgemeinen Sitzungen.
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